0: oft bis stark, verbreitet mit Böen um 50 Kilometer pro Stunde. Auf den Bergen sind auch Sturmböen möglich. Vorerst ist es meist noch trüb mit einigen Regenschauern, vor allem in den Alpen und im Süden. Schon ab 800 bis 1300 Meter Höhe schneit es. Am Nachmittag gibt es nur noch einzelne Schauer und auch etwas Sonne. Es bleibt sehr frisch bei maximal 5 bis 14 Grad, ganz passend heuer zum ersten Eisheiligen Pankratius.
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0: 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Es ist 3 Uhr.
1: Am Mikrofon Sebastian Rosenauer. Es ist 3 Uhr. Am Abend startet das erste Semifinale beim Eurovision Song Contest in Wien. Für die ganze Stadt ist der ESC ein wichtiger Tourismusmotor. Trotzdem hat es in den vergangenen Tagen Berichte gegeben, dass die Hotelauslastung im Mai niedriger sei als in den Vorjahren. Das stimmt nicht, sagt der Chef des Wien-Tourismus Norbert Kettner am Abend in der ZIP2.
2: Wir sind derzeit bei 75% Auslastung. Was heißt das von der Einordnung her? Wir haben eine Jahresauslastung von 71% über das gesamte Jahr. Das ist die beste Hotelauslastung aller österreichischen Bundesländer, weil wir eben ganz Jahrestourismus haben. Also da sind wir schon drüber. Aber wir haben auch immer davor gewarnt vor einer Goldgräberstimmung. Also ich kann mich erinnern, kurz nachdem Wien sozusagen nominiert worden ist oder das gewonnen hat, gab es halt auch Betten in Schlafsälen, die um 1.000 Euro angeboten worden sind, wo wir schon gesagt haben, das wird nicht funktionieren.
1: Sagt Chef des Wien-Tourismus Norbert Kettner in der ZIP2. Das Handy von Christian Pilnatschek steht heute im Zentrum des U-Ausschusses. Es geht wieder einmal um die Frage, warum das Smartphone des ehemaligen Justizsektionschefs nicht als Beweismittel beschlagnahmt worden ist. Niklas Lercher.
3: Vor allem eine Frage dürfte sich heute und morgen im Pilnatschek-U-Ausschuss wie ein roter Faden durchziehen. Warum haben die Ermittlungsbehörden das Smartphone an Caroline List, die Witwe des Ex-Justiz-Sektionschefs, weitergegeben, statt es sicherzustellen? List hat das Handy dann ja nach eigenen Angaben mit einem Bunsenbrenner zerstört. Zwischenzeitlich hat die Wirtschafts- und Korruptionsstaatsanwaltschaft deshalb sogar ermittelt gegen die Ermittlungsbehörden selbst. Das Verfahren wurde aber eingestellt. Einer der betroffenen Polizisten kommt heute als Auskunftsperson zu Wort. Vergangene Woche hatte bereits sein Kollege das polizeiliche Vorgehen verteidigt. Ebenfalls geladen ist eine Staatsanwältin der WKStA. Morgen sind dann zwei Staatsanwältinnen der Staatsanwaltschaft Krems an der Reihe, jener Behörde, der man den Fall nach den laut gewordenen Vorwürfen entzogen hatte.
1: Und weil sie Sex in der Business Class gehabt haben, sind zwei Fluggäste aus Argentinien kurzfristig festgenommen worden. Die 60-jährige Frau und der verheiratete 55-jährige Mann dürften sich erst auf dem 7-stündigen Flug kennengelernt haben. Das Bordpersonal hat sie auf frischer Tat ertappt und nach der Landung die Polizei verständigt. Die beiden dürften eine Geldstrafe bekommen. Und jetzt zum Wetter mit Nicola Biermeier.
4: Das Wetter hat umgestellt. Nach einigen frühsommerlichen Tagen ist es heute frisch, auf den Bergen winterlich und sehr windig. Der Wind aus West bis Nordwest bläst lebhaft bis stark, auf den Bergen auch stürmisch und es ziehen ein paar Regenschauer durch, die meisten bis Mittag in den Alpen und im Süden. Ab 800 bis 1300 Meter Höhe schneit es. Am Nachmittag gibt es von Westen her ein paar Sonnenfenster, mehr als 5 bis 14 Grad werden es aber kaum. Morgen zeitweise sonnig, teils noch windig, aber nicht mehr ganz so kalt mit 11 bis 18 Grad.
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0: Im Studio Sebastian Rosenauer, es ist 4 Uhr. Wer seine Klimaanlage oder seine Wärmepumpe warten lässt, sollte sich vor betrügerischen Anbietern in Acht nehmen. Viele Österreicherinnen und Österreicher lassen jetzt im Frühling ihre Anlagen überprüfen und das wird offenbar gezielt ausgenutzt. Martina Großfurtner.
1: Die Wirtschaftskammer warnt vor unseriösen Angeboten. Innungsmeister Robert Breitschopf, was fällt da drunter?
2: Alles, wo der Preis im Vordergrund steht. Und wenn wir heute einen Preis angeboten bekommen von 90 oder 100 oder 150 Euro, dann ist das zu hinterfragen. Seriöse Firmen werden keine Lockpreise nach außen tragen.
1: Ist der Handwerker bereits vor Ort, sollte man außerdem darauf achten, sich nicht unter Druck setzen zu lassen. Unseriöse Anbieter würden oft auf Barzahlung bestehen oder bei relativ neuen Geräten schwere Schäden feststellen. Dann solle man einfach sagen, dass nicht genug Bargeld im Haus sei, so Breitschopf.
2: Wenn die merken, hier gibt es nichts zu holen, dann hören die relativ schnell auf.
1: Breitschopf empfiehlt, einmal im Jahr die Anlagen von einem Fachbetrieb überprüfen zu lassen.
0: Das Schloss Mirabell in Salzburg leuchtet heute blau anlässlich des internationalen MECFS-Tages. Damit will die Stadt ein Zeichen setzen für mehr Bewusstsein und Solidarität mit Betroffenen. In Österreich leiden mehr als 70.000 Menschen unter MECFS. Die neurologische Krankheit ist auch als chronischer Erschöpfungszustand bekannt. In einem Monat, am 11. Juni, wird die Fußballweltmeisterschaft in Mexico City mit dem Spiel Mexiko gegen Südkorea eröffnet. Zum ersten Mal seit 1998 ist Österreich wieder dabei und die Erwartungen sind hoch, Wolfgang Eichinger.
3: Ja, und die Hoffnungen, die Erwartungen und vor allem die Euphorie, die hält Österreichs 67-jähriger Teamchef Ralf Rangnick hoch.
4: Das ist, glaube ich, im Moment auch zu spüren. Das tut dem Land gut, das tut den Einwohnern Österreichs gut.
3: Die Gruppenphase beinhaltet zwar Weltmeister Argentinien, aber auch Jordanien und Algerien, also eher unbekannte Gegner.
4: Hat den Vorteil, dass auch die anderen Länder uns noch nicht so gut kennen, wir sie umgekehrt auch nicht. Und da sehe ich schon auch nochmal eine Chance für uns, dass wir dafür das ein oder andere Überraschungsmoment sorgen.
3: Ralf Rangnick und sein Team haben viel vor. Es ist ja die erste Weltmeisterschaft für Österreich seit 28 Jahren.
4: Für mich ist es auch die erste Weltmeisterschaft überhaupt, so wie für meine Spieler. Keiner meiner Spieler hat bisher schon an einer Weltmeisterschaft teilgenommen. Und genauso besonders wollen wir da auch jedes Spiel angehen.
3: Am 27. Mai beginnt die Vorbereitung mit einem Trainingslager in Wien. Das erste Spiel gegen Jordanien, dann drei Wochen später, am 17. Juni in San Francisco.
0: Und die Wetteraussichten hat jetzt Nicola Biermeier.
5: Sehr windig, frisch und wechselhaft ist es heute. Der Wind aus West bis Nordwest bläst lebhaft bis stark, verbreitet mit Böen um 50 km pro Stunde. Auf den Bergen sind auch Sturmböen möglich. Vorerst ist es meist noch trüb mit einigen Regenschauern, vor allem in den Alpen und im Süden. Schon ab 800 bis 1300 Meter Höhe schneit es. Am Nachmittag gibt es nur noch einzelne Schauer und auch etwas Sonne. Es bleibt sehr frisch bei maximal 5 bis 14 Grad. Ganz passend heuer zum ersten Eisheiligen Pankratius.
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0: Reinhard Fenrich auf Radio Burgenland. Schön, dass Sie mit uns aufstehen beim Eurovision Song Contest in Wien. Da wird es spannend. Mhm. Ab heute geht es so richtig in die Entscheidung. Zuhören und mitfiebern ist ja das eine, aber selber singen und eine Gemeinschaft erleben das andere. Schließlich wird beim Singen ein Kuschelhormon ausgeschüttet. Ja, das weiß der Pfarrer Olivier Tontin in seinen heutigen Morgengedanken.
1: Mit dem heutigen ersten Semifinale beginnt in Wien nun endlich der Eurovision Song Contest. Seit Tagen stimmen sich die Fans ein, indem sie auf den Straßen gemeinsam singen. Dieses gemeinsame Singen ist vielen Menschen auch unabhängig von diesem Event wichtig. Tausende Chöre gibt es in Österreich mit ganz unterschiedlichem Charakter, Zusammensetzung und Qualität. Kinderchöre, Kirchenchöre, Chöre mit ambitionierten Laien und hochprofessionelle Chöre. Auch was gesungen wird, ist sehr unterschiedlich. Volkslieder, alte und moderne Kirchenlieder, Gospels und Spirituals und auch anspruchsvolle Werke klassischer Musik. Bei all den Unterschieden haben alle Chöre wichtige Gemeinsamkeiten. Das Singen in einer Gruppe verbindet auf eine besondere Weise. Wer im Chor singt, muss auf die anderen im Chor achten. Man muss aufeinander hören und stellt sich auf einen gemeinsamen Rhythmus ein. Das gemeinsame Singen sorgt überdies für Wohlbefinden. Dafür gibt es auch genügend medizinische Hinweise. Das sogenannte Kuschelhormon Oxytocin wird ausgeschüttet, Stress- und Aggressionshormone werden hingegen abgebaut. Ein Wohlgefühl am Ende einer auch sehr anstrengenden Chorprobe ist das logische Ergebnis, von dem viele Chorsänger erzählen. Was mich aber besonders fasziniert ist, wie ich als einzelner Chorsänger Teil eines ganz besonderen Klangerlebnisses werde. Da öffnet sich schon mal der Himmel mit seinen Klängen.

0: Schönen Dienstag, Sie hören Radio Burgenland. Guten Morgen, kurz nach 5:45.
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0: Mit der Morgenröte die Augen öffnen, mit den Hühnern aus dem Bett. Das ist schon eine ganz besondere Stimmung, wenn man so früh aufsteht. Da hat man mehr vom Tag und kann vielleicht jetzt sogar kurz vor 6 schon ein bisschen was erledigen.
2: Kräuterhexe Uschi Zezelitsch, die schleppt sich ein bisschen ab. Nicole Aigner, die ist bei ihr in Mattersburg. Guten Morgen, ihr zwei.
3: Einen wunderschönen guten Morgen. Alles drängt hinaus. Auch unsere Zimmerpflanzen. Und die machen sich so ein bisschen bequem. Die lassen sich nämlich hinaustragen. Und bei unserer Kräuterhexe Uschi Zezelitsch ist das, kann man sagen, ein richtiges Fitnessprogramm. Uschi, wie viele Stufen in etwa und wie viele Kilo sind denn da für dich zu bewältigen?
4: Zweimal die Antwort: zu viel. Zu viele Stufen, zu viel Gewicht, zu viele Töpfe, und ich schwöre mir jedes Jahr aufs Neue, aber dieses Mal wären es weniger Töpfe. Na, ganz im Gegenteil. Aber ich habe dann im Winter die Freude mit dem Dschungel in all den Räumen, und ich habe auch einfach dann im Sommer die Freude, wenn sie unter den anderen Pflanzen wohnen dürfen, und ja, sie geben einfach so viel. Ja, mein Gott, und mir schaut sie auch nicht, was so ist.
3: Und sie sind auch sehr nützlich, wenn sie unter den anderen Pflanzen wohnen. Eine ganz speziell, Uschi.
4: Ah ja, von diesen Zimmerpflanzen gibt es etliche, die ich für die Hausapotheke verwende. Zum Beispiel die Katzenschwanzpflanze Bulbine medicus, weil die kann ich so verwenden wie die Aloe Vera. Gleich beim Vorbeigehen ein bisschen was drauf für die Haut toll, bei Verbrennungen toll.
3: Auch für den Fall eines Insektenstichs zum Beispiel. Uschi, es ist schon fast Sommer. Na, jetzt genießen wir mal den Frühling.
4: Ja, auch wenn es viel Arbeit ist.
0: Raus mit den Exoten, auch wenn es heute ein bisschen frischer wird.
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0: Guten Morgen mit Radio Burgenland und Onkel Udo. 10:50 mit 66 Jahren. Morgen.
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0: Am Mikrofon ist Anselm Peer. Guten Morgen. Der Pilnercheck-Untersuchungsausschuss wird heute und morgen fortgesetzt. Im Fokus stehen dabei erneut mögliche Fehler bei den Ermittlungen rund um den Tod des Ex-Justiz-Sektionschefs. Als Auskunftspersonen sind diese Woche ein Polizist und drei Staatsanwältinnen geladen. Es geht wieder einmal um die Frage, warum das Handy von Pilnercheck nicht als Beweismittel beschlagnahmt worden ist. Niklas Lacher berichtet.
1: Vor allem eine Frage dürfte sich heute und morgen im Pilnercheck-U-Ausschuss wie ein roter Faden durchziehen. Warum haben die Ermittlungsbehörden das Smartphone an Caroline List, die Witwe des Ex-Justiz-Sektionschefs, weitergegeben, statt es sicherzustellen? List hat das Handy dann ja nach eigenen Angaben mit einem Bunsenbrenner zerstört. Zwischenzeitlich hat die Wirtschafts- und Korruptionsstaatsanwaltschaft deshalb sogar ermittelt gegen die Ermittlungsbehörden selbst. Das Verfahren wurde aber eingestellt. Einer der betroffenen Polizisten kommt heute als Auskunftsperson zu Wort. Vergangene Woche hatte bereits sein Kollege das polizeiliche Vorgehen verteidigt. Ebenfalls geladen ist eine Staatsanwältin der WKStA. Morgen sind dann zwei Staatsanwältinnen der Staatsanwaltschaft Krems an der Reihe, jener Behörde, der man den Fall nach den laut gewordenen Vorwürfen entzogen hatte.
0: Die Bundesregierung meldet Fortschritte im Kampf gegen russische Spionage. Russische Vertretungen in Wien haben einige Spionageantennen abgebaut, die gegen NATO-Staaten und internationale Organisationen gerichtet waren, sagt Außenministerin Beate Mandl-Reisinger.
2: Wir haben volle Aufklärung verlangt über diese Antennen und unsere Dienste versichern, dass Antennen von russischer Seite abgebaut wurden.
0: Das geplante Spionagegesetz soll russische Spionage weiter einschränken. In Großbritannien steigt nach dem Wahldebakel der Druck auf Premier Keir Starmer. Mehr als 70 Abgeordnete seiner Labour-Partei fordern jetzt schon seinen Rücktritt. Er lehnt das weiterhin ab. Der neue Wiener Erzbischof Josef Grünwiedl ist gerade auf Antrittsbesuch im Vatikan. Gestern hatte er dort eine Privataudienz beim Papst. Aus Rom berichtet Cornelia Wospernik.
3: Ins Detail gehen kann er nicht, denn für solche Gespräche gilt Verschwiegenheit. Josef Grünwiedl erzählt aber, dass das mehr gewesen sei als ein diplomatischer Termin. Er sei sehr beeindruckt vom Papst, der ein guter Zuhörer sei und gezielt nachfrage.
4: Also es war eine sehr interessante und sehr herzliche Begegnung.
3: Konkret wollte Leo mehr über die Lage der Kirche in Wien und in Österreich wissen. Gab es da auch Aufträge an den Erzbischof?
4: Wünsche oder Aufträge hat er mir nicht mitgegeben.
3: Er, so Grünwiedl, wünsche sich vom Papst, dass er seinen Friedenskurs fortsetze. Ende Juni kommt der Wiener Erzbischof noch einmal nach Rom, um das Pallium zu erhalten, die Stola, die der Papst selbst trägt und Metropoliten überreicht.
0: Österreichs derzeit beste Tennisspielerin Anastasia Potapova ist in Rom im Achtelfinale gescheitert. Sie musste sich der Weltranglisten-5. Jessica Pegula aus den USA nach 2 Sätzen geschlagen geben. Das waren die Nachrichten mit Anselm Peer.
5: Ja, es ist interessant, wenn es in der Früh am wärmsten ist. Es ist heute ein sehr interessanter Tag. Jetzt noch ganz angenehme Temperaturen.
6: Genau, die Frühwerte sind wirklich sehr mild. 13 Grad haben wir aktuell in Eisenstadt und in Frauenkirchen, 12 Grad in Güssing und in Lutzmannsburg, aber tagsüber wird es dann eher kühler bleiben. Maximal 10 bis 14 Grad sind heute angesagt. Außerdem wird es sehr windig, aber der Garten, der freut sich, der See freut sich. Dichte Wolken bringen überall etwas Regen. Größere Sonnenfenster gibt es wahrscheinlich am späten Nachmittag. Und wie gesagt, zeitweise weht lebhafter bis kräftiger Nordwestwind.
5: 6.03 Uhr ist es. Der Radio Burgenland Verkehrsservice hier im Burgenland. Alles gut. Gibt es noch eine Meldung aus Wien? Da gibt es 10 Frühverkehr auf der Tangente Richtung Graz. Zwischen Hirschstetten und der Praterbrücke.
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5: Schönen guten Morgen, endlich geht's los mit dem Song Contest. Aber eins muss man sagen, viel Glück haben die vielen von ganz Europa angereisten Song Contest-Fans, die da die ganze Woche feiern wollen, zumindest wettertechnisch nicht.
6: Naja, aber sie sind sehr wetterfest. Also gestern die Videos hat man gesehen, alle haben die schönen ORF-Regenponchos angehabt. Die Stimmung war super, alle sind bereit für das größte Musikfest des Jahres.
5: Und heute das erste Halbfinale wird natürlich Thema sein in Guten Morgen Burgenland. Aber erst nach ihm, David.

0: Real Thing, You to Me Are Everything. Schönen guten Morgen. Es ist Dienstag, 5:11. Sie hören Radio Burgenland und Sie kennen wahrscheinlich diese sympathische Band aus Bayern.
1: Fix.
0: Das sind Relax, aber jetzt gibt es leider traurige Nachrichten für die Fans der Band Relax.
1: Peter Volkmann, langjähriger Frontman und Gründungsmitglied der Band, der ist im Alter von 74 Jahren gestorben. Ja, und wir schicken ihm jetzt das schönste Lied mit auf den Weg.
0: Ja, weil ich die mag. Danke für die schönen Lieder.

0: Sehr lässig. Elena Miles auf Radio Burgenland. Wir haben das Beste aus den 80er Jahren für Sie. Heute ist ja so ein Tag, an dem sich die Natur über den Regen freuen darf. Mhm. Das Gießen können wir uns auch sparen, Auto waschen wahrscheinlich auch.
1: Ein Tag zum Zuhause bleiben, ja. Auch für die Bienen. Mhm. Denn die mögen keinen Regen, sagt Imker Erwin Lang aus Wörterberg.
2: Es soll nicht zu viel regnen. Die Temperaturen sollen auch in einem angenehmen Bereich sein. Im Großen und Ganzen bis jetzt hat es ganz gut gepasst. Aber jetzt kommen dann die schwierigeren Tage. Bevor die Eismänner nicht vorbei sind, kann man jetzt das schwer sagen.
1: Erwin Lang aus Wörterberg. Morgen heißt es aber wieder alles raus, alles auf, alles losfliegen. Der Regen ist dann vorbei. Und Radio Burgenland hören, da singt zum Beispiel der Norbert Schneider, der Honigbär. Herrgott, schau Ohr auf mich. Guten Morgen am Dienstag.

0: Fleetwood Mac, Don't Stop, schönen Dienstag. Radio Burgenland hier am 12. Mai, 6.30 Uhr. Unsere Nachrichten.
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2: Mit Günter Welz, schönen guten Morgen. Am 12. Mai, also genau heute, ist der internationale Tag der Pflege. Ein Tag, an dem die Pflegebetreuer auf ihre wichtige Arbeit aufmerksam machen wollen. Rund 3.500 aktive Personenbetreuer gibt es im Burgenland, die zum Großteil als 24-Stunden-Pflegekräfte tätig sind. Es könnten aber mehr sein, Thomas Brunner.
3: Die Nachfrage nach 24-Stunden Pflegerinnen und Pflegern ist und bleibt hoch. Das Angebot im Burgenland ist aktuell aber ausreichend, sagt Harald Zumpf, Obmann der Fachgruppe Personenbetreuung in der Wirtschaftskammer.
4: Wir tun unser Bestes, also es geht sich gerade noch aus, aber man hört auch, dass man Personenbetreuung natürlich nicht jetzt innerhalb von 6-7 Stunden hat man Nummer, da kann man anrufen und die Leute stehen Schlange. Also es ist knapp, aber momentan geht es sich aus.
3: Auch weil häufig Betreuerinnen und Betreuer aus dem Ausland im Burgenland tätig sind, hauptsächlich aus Rumänien, Ungarn und Kroatien. Die selbstständigen Personenbetreuer gewährleisten ein Älterwerden im gewohnten Umfeld. Die vom Land Burgenland geplanten und zunehmend etablierten Pflegestützpunkte sieht Harald Zumpf nicht als Konkurrenz.
4: Das Wichtigste ist, dass bei einer überalternden Gesellschaft, dass es dort dementsprechende Betreuungsleistungen gibt. Wir sehen das nicht als Konkurrenz. Ich glaube, wir ziehen da alle am gleichen Strang. Aber ich glaube, wir kennen den Satz alle, wenn man Eltern oder gar Großeltern hat, die sagen, bitte schickt's mir nicht ins Heim. Und genau für die, die das nicht wollen, gibt es die Betreuung zu Hause.
3: Die im Burgenland aktuell von rund 3.400 Personenbetreuern gewährleistet wird.
2: Laut aktueller Jugendstudie Lebenswelten der pädagogischen Hochschulen wissen mehr als ein Drittel der österreichischen Jugendlichen nichts von der Existenz der autochthonen Volksgruppen. Gleichzeitig gibt ein Großteil der Jugendlichen an, dass ihr Umfeld mehrsprachig ist und dass sie andere Sprachen als bereichernd empfinden. Dorothea Kellermann berichtet.
5: Mehr als ein Drittel der befragten Jugendlichen hörte im Rahmen der Jugendstudie zum ersten Mal von den 6 anerkannten Volksgruppen in Österreich. Dass Kroaten, Ungarn, Roma, Tschechen, Slowaken und Slowenen in Österreich als Volksgruppe leben, wird in der Welt der Jugendlichen kaum thematisiert. Nur 5% der Jugendlichen ordneten sich selbst einer der 6 genannten Volksgruppen zu. Die Welt der Jugendlichen ist aber sehr wohl mehrsprachig und das wird auch als positiv wahrgenommen. Fast 3/4 gaben an, dass ihr Umfeld mehrsprachig sei, dass andere Sprachen sie bereichern und dass ihre zukünftigen Kinder mehrsprachig aufwachsen sollten. Die Jugendstudie ist ein Projekt aller pädagogischen Hochschulen in Österreich. Insgesamt wurden österreichweit über 15.000 Jugendliche befragt. Im Burgenland, in Kärnten und in Wien wurden den Jugendlichen zusätzliche Fragen unter anderem zu Mehrsprachigkeit und Volksgruppen gestellt.
2: Kitesurf-Olympiasieger Valentin Bontus erwischt bei der Weltmeisterschaft in Portugal einen Traumstart. Der Mann vom Yachtclub Podersdorf holt einen Sieg und 3 zweite Plätze in den ersten 4 Wettfahrten. Das bedeutet in der Gesamtwertung zwischen Rang 3. Und jetzt geht's weiter mit dem Wetter.
6: Wenn Sie jetzt rausgehen, dann können Sie die aktuellen Frühwerte genießen, denn die sind noch super mild. 13 Grad haben wir aktuell in Kitzsee, 12 Grad sind es bei Ihnen daheim in Oberpollendorf und 11 Grad in Jennersdorf. Dann wird es aber kühl und regnerisch. Es gibt viele dicke Wolken bei uns im Burgenland, wenig Sonnenschein und immer wieder ein paar Regentropfen. Und dazu weht kräftiger, kalter Nordwestwind. Die Temperaturen schaffen heute maximal 15 Grad. Also ich würde sagen, die Eisheiligen, die lassen grüßen und die haben leider nichts mit Bananensplit zu tun.
0: 6.34 Uhr ist es. Der Radio Burgenland Verkehrsservice hier im Burgenland. Alles gut, aber eine Meldung gibt es aus Wien. Da dauert es eine Viertelstunde länger auf der S2 und der Tangente Richtung Graz zwischen dem Rautenweg und der Praterbrücke.
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6: Und jetzt gibt's Knickerbocker. Guten Morgen.
0: Mit der Puppe.

0: Waking up is hard to do. Schönen Dienstag, Sie hören Radio Burgenland, wo Europa und die Welt heute nach Österreich schauen. Es startet unser Eurovision Song Contest 2026 in der Wiener Stadthalle.
1: Heute geht's endlich los mit dem ersten Semifinale und unser wunderschönes Heimatland wird dabei auch kräftig in Szene gesetzt. Zum Beispiel auch mit den sogenannten

0: Und auch viele spektakuläre Skylines sind dabei. Über Berge, Seen, Flüsse, auch Schlösser, Burgen, Denkmäler, aber auch moderne Gebäude sind zu sehen und atemberaubende Landschaften in allen Farben und Jahreszeiten. Vom Burgenland bis Vorarlberg, von Oberösterreich bis Kärnten, quer durch alle Bundesländer. Sind meiner Meinung nach sehr gelungen. Und jede Film-Postcard vom Song Contest gibt es auch als reale Ansichtskarte. Und die kann dann in die Welt verschickt werden.
1: Ein Servus aus Österreich vom Song Contest. Wir dürfen gespannt sein. 21 Uhr das erste Semifinale live in ORF 1, live aus Wien. Und wer da alle antritt, hören wir in 7, 7:15 ungefähr. Werden wir uns anschauen, wer da heute alle um die Wette singt.

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Spider-Murphy-Gang, Skandal im Sperrbezirk, 10 vor 7, Radio Burgenland. Am Dienstag, Arthur Conley mit Sweet Soul Music. Schön, dass wir gemeinsam

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1: Am Mikrofon ist Anselm Peer. Guten Morgen. Die Bundesregierung meldet Fortschritte im Kampf gegen russische Spionage. Russische Vertretungen in Wien haben einige Spionageantennen abgebaut, die gegen NATO-Staaten und internationale Organisationen gerichtet waren. Stefan Kappacher berichtet.
2: Österreich schaue nicht mehr weg, wenn es um Spionage auf seinem Territorium geht, sagt NEOS-Chefin Beate Meindl-Reisinger.
3: Das haben wir auch unmissverständlich den Russen klargemacht. Wir haben volle Aufklärung verlangt über diese Antennen. Und unsere Dienste versichern, dass Antennen von russischer Seite abgebaut wurden.
2: Konkret sollen 3 von rund 20 Antennenanlagen weg sein, sowie 3 russische Diplomaten.

0: Staaten, die Anfang Mai wegen Spionage ausgewiesen worden sind. Der Geheimdienstexperte Thomas Riegler bescheinigt der Außenministerin einen symbolischen Erfolg.
1: Es ist vor allem mehr als Botschaft zu verstehen, dass also Österreich vermehrt jetzt auf diese roten Linien pocht, nicht mehr alles toleriert wird, was vielleicht in der Vergangenheit der Fall gewesen wäre.
0: Dabei helfen soll auch das neue Spionagegesetz. Wie es heißt, wird es bald in Begutachtung gehen.
2: Kurz nach dem Ende der dreitägigen Waffenruhe hat Russland die Ukraine erneut massiv angegriffen. Kiew und viele andere Städte haben in der Nacht zahlreiche russische Drohnenangriffe gemeldet. Wer bei großen Online-Händlern bestellt, soll ab Oktober 2 Euro pro Paket zahlen müssen. Mit der Paketsteuer will die Regierung die Steuersenkung für Grundnahrungsmittel gegenfinanzieren. Scharfe Kritik kommt vom Handelsverband.
3: Wir sehen die Paketsteuer als verfehlt an, weil sie nicht die Drittstaatenhändler wie Temun Shein trifft, sondern heimische und europäische Händler und zahlen dort zum Schluss der Konsument.
2: Sagt Handelsverbandsobmann Rainer Will. In der Wiener Stadthalle geht am Abend das erste Halbfinale des Eurovision Song Contest über die Bühne. Besonders gute Gewinnchancen haben Songs, die Gänsehaut auslösen. Das hat ein Forschungsteam der Uni Wien herausgefunden und aktuelle ESC-Songs auf den Gänsehautfaktor untersucht. Tobias Mayer aus unserer Wissenschaftsredaktion, was ist denn da herausgekommen?
4: Ja, es sind genau die Songs, die auch in den Wettquoten als Favoriten gehandelt werden. Finnland, Frankreich oder Dänemark zum Beispiel. Bei diesen Songs hatten Versuchspersonen wesentlich öfter Gänsehaut als bei anderen.
2: Und die haben ihnen dann auch besser gefallen, oder?
4: Ganz genau, denn wenn jemand Gänsehaut beim Hören verspürt, wird der Glücksbotenstoff Dopamin im Gehirn ausgesendet. Uns gefallen diese Songs dann automatisch besser, ob wir wollen oder nicht.
2: Und der österreichische ESC-Song? Hören wir kurz rein.
5: Der Türsteher sagt mit einem Lachen:
6: Sie brauchen einen Tanzschein, da muss ich streng sein, weil ohne Tanzschein lass ich sie nicht rein.
2: Kosmos Tanzschein, wie schaut da laut den Forschern mit Gänsehaut aus?
4: Ja, leider eher schlecht. Die Versuchspersonen hatten fast gar keine Gänsehaut bei Österreichs Beitrag. Aber Tanzschein eignet sich besonders gut als Ohrwurm, sagen die Musikwissenschaftler. Auch nicht schlecht.
2: Ja, das Ohrwurmpotenzial ist auf jeden Fall nicht zu unterschätzen. Danke, Tobias. Das waren die Nachrichten mit Anselm Peer.
7: Anselm Peer, da haben wir wieder was gelernt. Wunderbar. Wir nehmen den Schirm heute auf jeden Fall einmal mit.
8: Der Garten freut sich, der See freut sich. Wie heißt es so schön? Mairegen bringt Segen. Dichte Wolken und ein paar Regentropfen gibt es heute bei uns im Burgenland. Die Sonne, die schaut aber auch vorbei, aber erst am späten Nachmittag. Heute wird es windig und recht kühl bei maximal 10 bis 14 Grad. Ich würde sagen, jetzt genießen wir noch ein bisschen die milden Frühwerte. Wir haben aktuell 12 Grad und Regen in Andau, 11 Grad in Stegersbach und im Pinkerfeld und 10 Grad bei Ihnen daheim im Markt St. Martin.
7: 7:03, der Radio Burgenland Verkehrsservice hier. Im Burgenland alles okay, aber Wien, da dauert es 20 Minuten länger auf der S2 und der Tangente Richtung Graz zwischen dem Rautenweg und der Praterbrücke.
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8: Herzlich willkommen am Dienstag. Wir sind schon so ein bisschen im Song Contest Fieber und freuen uns aufs erste Semifinale heute. Wow!
7: 21 Uhr stehen die ersten 15 auf der Bühne, die es wissen wollen, die sich für das Finale am Samstag qualifizieren wollen. 10 kommen weiter. Wer die genau sind, eine Vorschau auf Semifinale Nummer 1. In Kürze bei uns in Guten Morgen Burgenland. Schönen Dienstag!

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Stefan Remmler, keine Sterne in Athen. Schönen guten Morgen, 10 nach 7 am Dienstag. Hier sind zwei Giganten, Paul McCartney und Neo-Kino-Star Michael Jackson. Der hat ja gerade ein sogenanntes Biopic in unseren Kinos. Say, say, say, eine äußerst gelungene Zusammenarbeit. Guten Morgen am Dienstag.

0: Die Beach Boys auf Radio Burgenland. Guten Morgen, kurz nach Viertel acht.
1: United by Music, der Eurovision Song Contest 2026.
0: Eigentlich schade, jetzt haben wir ein Jahr lang geübt. Let the Eurovision Song Contest beginnen. Aber wir werden es nicht sagen, weil wir moderieren es nicht. Heute Semifinale 1 vom Song Contest in Wien. Ab 21 Uhr in der Starthalle ist alles angerichtet.

0: für eine bunte, spektakuläre und abwechslungsreiche Live-Show.
1: Und musikalisch, da erwartet uns heute ein sehr, sehr starkes Semifinale, Marin Belakovic.
2: Weil die zwei Favoriten auf den Gesamtsieg, die sind heute schon dabei. Finnland mit Superstar-Geigerin Linda Lampenius und Sänger Peter Parkkonen und dem Lirkinheitin, dem Flammenwerfer mit Dramatik und Violinenparts. Und der Fanfavorit ist Griechenland. Wahrscheinlich einer der schrägsten Beiträge von heuer, Ferto von Sänger Akilas mit Katzenohren als Markenzeichen und einem Kritiksong über das Leben im Überfluss. San Marino will mit einem Promi punkten. Sein Hit singt Superstar und nimmt auch 80er Superstar Boy George ein paar Sekunden mit auf die Bühne. Chancen fürs Weiterkommen gleich null laut den Wettquoten, ähnlich wie bei der bekannten estnischen Girlband Vanilla Ninja. Besser schaut's da für Kroatien aus, trotz Schreigesang. Mainstream-Pop auf Französisch gibt's bei Israel. Michel, je te laisse. Und in den ESC Dance Club geht's mit Schweden. Elektro mit Mundschutz von Felicia, aber wieder was sehr Frisches aus Schweden. Gute Chancen für den Finaleinzug. Zittern dagegen müssen Belgien, Portugal oder auch die Polen, aber die singen ohnehin vom Beten.
0: Ich weiß nicht, ob beten nicht so gut ist. Voten wir vielleicht gescheiter. Das liegt an der Jury und am Publikum. Wir voten nicht mit, weil wir sind ja schon im Finale 21 Uhr live in ORF1. Heute können wir alles ganz entspannt anschauen.
1: Und die da, die haben nicht nur das Semifinale bravourös gemeistert, sondern auch das große Finale im Jahr 2000, die Olsen Brothers.
0: ESC-Sieger 2000 mit Fly on the Wings of Love. Wir halten natürlich allen, die heute starten, ganz, ganz fest die Daumen.

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0: YMCA von den Village People im Disco Fox hinein in den Dienstag, 12. Mai 2026, 7.30 Uhr, die Radio Burgenland Nachrichten.
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2: Mit Günter Welz, schönen guten Morgen. Heute ist der internationale Tag der Pflege, ein Tag, an dem die Pflegebetreuer auf ihre wichtige Arbeit aufmerksam machen wollen. Rund 3.500 aktive Personenbetreuer gibt es im Burgenland, die zum Großteil als 24-Stunden-Pflegekräfte im Einsatz sind. Auf den Tag der Pflege machen auch Pflegeorganisationen, Sozialpartner sowie die Politik auf die Bedeutung von Pflegeberufen in unserer Gesellschaft aufmerksam. Vera Ulber-Kasanitsch fasst diese Reaktionen zusammen.
3: Pflege sei Teil der öffentlichen Daseinsvorsorge und dürfe kein Geschäftsmodell sein, so Landeshauptmann Doskozil und Soziallandesrat Schneemann. Im Burgenland werde daher ein Pflegenetz mit Versorgungssicherheit und ohne Gewinnorientierung geschaffen, heißt es von der Landesregierung. Die Freiheitlichen bezeichnen das Pflegemodell des Landes als Reißbrettpflege. Sie warnen vor einem System, das Nähe und Wahlfreiheit verdränge. Das Burgenland setze bewusst auf moderne Ansätze in der Pflege und Betreuung alter Menschen, sagte Geschäftsführer der sozialen Dienste Johannes Schifkowitsch. Die sozialen Dienste beschäftigen 430 Pflegekräfte. Die Pflege und Betreuung älterer Menschen sei eine der wichtigsten Aufgaben unserer Zeit, heißt es von der Volkshilfe Burgenland. Der Einsatz von Pflegekräften sei von unschätzbarem Wert. Pflege dürfe keine Frage des Geldbörserls sein, das sagen die ÖGB-Pensionistinnen. Sie fordern von der Politik eine verlässliche Finanzierung des Pflegesystems und eine faire Bezahlung der Pflegekräfte. Die Vizepräsidentin der Arbeiterkammer, Bianca Graf, beklagt, dass es vor allem in der Langzeitpflege zu wenig Beschäftigte gebe. Es brauche eine echte Pflegereform mit besserem Personalschlüssel.
2: Und ÖVP-Landesparteiobmann Christoph Zaritsch fordert eine Pflegegarantie für alle Burgenländerinnen und Burgenländer. Pflege dürfe nicht vom Wohnort, von bürokratischen Hürden oder langen Wartezeiten abhängen. Einen Feuerwehreinsatz hat es in der Nacht auf heute in Kitzsee gegeben. Die Feuerwehren von Kitzsee und Berg waren mit insgesamt 7 Fahrzeugen und 44 Einsatzkräften mit der Bekämpfung eines Brandes beschäftigt. Gegen 21 Uhr ist ein Brand ausgegeben worden. Der gesamte Keller eines Wohnhauses ist schwer beschädigt. Der im Wohnhaus allein lebende 74-jährige Eigentümer ist mit Verdacht auf Rauchgasvergiftung mit der Rettung ins Krankenhaus Kitzsee gebracht worden. Die Brandursache steht noch nicht fest, heißt es von Landespolizei.

0: und von der Landespolizeidirektion. Der Pöttschinger Fußballlegionär Julius Erteltaler holt mit Krakau den Titel in Polens zweiter Liga. Dem Traditionsklub ist zwei Spieltage vor Schluss Platz 1 nicht mehr zu nehmen, Fabian Schneider.
1: Am Wochenende haben Erteltaler und seine Krakauer mit dem 2:0 gegen Głogów den Grundstein gelegt. Gestern kann dann der erste Verfolger Śląsk Wrocław seine Partie nicht gewinnen. Damit ist Krakau im Titelrennen nicht mehr einzuholen. Was schon länger feststeht, Wisła schafft den Aufstieg und kehrt zurück in die erste Liga, da wo der Club hingehört. Der 13-fache polnische Meister spielt regelmäßig vor 30.000 Zuschauern, ist eigentlich einer der besten Vereine des Landes, musste vor 4 Jahren aber wegen wirtschaftlicher Probleme in die Zweitklassigkeit absteigen. Dass jetzt die Rückkehr gelingt, daran hat auch Julius Erteltaler maßgeblichen Anteil. Der Pöttschinger hat in dieser Saison bereits 14 Scorerpunkte beigesteuert und hat in den letzten Partien auch den verletzten Kapitän vertreten. Sein aktueller Vertrag in Krakau läuft bis 2027. Er dürfte auch nächstes Jahr in der Extraklasse zum Stammpersonal von Wisła gehören.
0: Fabian Schneider über die polnische zweite Liga und bei uns geht es jetzt weiter mit dem Wetter.
2: Sonnige 12 Grad haben wir aktuell in Lutzmannsburg, 11 Grad und Regen in Andau und bewölkte 10 Grad in Bernstein. Also sehr unterschiedlich. Es wird heute ein kühler und regnerischer Tag. Es gibt viele dicke Wolken, wenig Sonnenschein und immer wieder ein paar Regentropfen. Und dazu weht kalter, kräftiger Nordwestwind. Die Temperaturen, die schaffen heute maximal 15 Grad, aber passt eigentlich ganz gut zur Woche der Eisheiligen.
3: 7.34 Uhr ist es. Der Radio Burgenland Verkehrsservice hier. Viel los rund um Eisenstadt und auf den Starteinfahrten. Und auch in Mattersburg, da spürt man schon den Frühverkehr. Niederösterreich 20 Minuten mehr am Weg nach Wien auf der A2 Südautobahn ab Dreiskirchen. Und Wien?
2: Eine halbe Stunde länger brauchen Sie derzeit auf der S2 und Tangente Richtung Graz zwischen dem Rautenweg und der Praterbrücke. Und 10 Minuten länger dauert es auf der Nordbrücke stadteinwärts.
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2: Na, na, na, na, na. Guten Morgen.
3: Da ist es. Opus. Life is life. Schönen guten Morgen. Schönen Dienstag.

0: Yeah, das war das Vollgas-Album von Roxette, damals Sleeping in My Car. Schönen guten Morgen, Radio Burgenland. Am Dienstag warten Sie jetzt in der Früh, vielleicht im Wohnzimmer in einer schönen Vase oder am Esstisch und machen auch heute große Freude, die Blumen vom Muttertag.
1: Ja, und die schauen hoffentlich auch noch genauso frisch aus wie am Sonntag. Gartenprofi Hannes Käfer, das sollten die Schnittblumen auch in den kommenden Tagen.
2: Ich sage mal, im allerbesten Fall 2 Wochen, das ist auch die Anforderung generell an Schnittblumen. 14 bis 16 Tage, das finde ich ein bisschen hochgegriffen, aber so in der Regel sind schon auf jeden Fall 8 bis 10 Tage, wo so eine Straße ansehnlich und frisch bleibt.
0: Ja, und wir können natürlich dazu beitragen, dass sich die Muttertagsblumen wohlfühlen und dann lange frisch bleiben.
2: In erster Linie ist es wichtig, dass der Blumenstrauß in einem sauberen Wasser drinnen ist. Okay. Mit dieser Schnittblumennahrung, die man vom Gärtner oder Floristen mitbekommen hat, hält das Wasser wirklich länger, bleibt länger frisch und somit auch die Blumen. Wenn man das Wasser wechseln muss, würde ich wirklich schauen, vielleicht, dass man so eine Schnittblumennahrung wieder dazu gibt. Nehmen Sie ein bisschen Abstand von Zucker und solchen Hausmitteln. Das beschleunigt oft, wenn schon ein bisschen Bakterien im Wasser sind, das beschleunigt oft noch das Verderben. Okay. Das funktioniert wirklich nur, wenn das Wasser sehr, sehr frisch ist oder beim ersten Mal einwässern.
1: Also geschwind noch das Wasser wechseln. Auch die Muttertagsblumen wollen frühstücken und ich glaube, wir gönnen uns jetzt einen zweiten Kaffee.
0: Und vor allem einen Song, der sich hoffentlich am Wochenende nicht für den Cosmo beim Song Contest bewahrheitet. Es ist Samstagabend und die Dinge stehen schlecht. Die Dinge sollen gut stehen.
1: Gut bitte, sollen sie stehen.

Boris Gardiner, ganz entspannt am Dienstag in der Früh, 9 Minuten vor 8, 12. Mai. Radio Burgenland mit den Doobies. Jawohl, die Doobie Brothers grooven uns weiter mit What a Fool Believes. Guten

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8: Am Mikrofon ist Anselm Peer. Guten Morgen. Die Regierung will ab Oktober 2 Euro für jedes Paket einheben, das von großen Online-Händlern verschickt wird. Mit der Paketsteuer soll die Steuersenkung für Grundnahrungsmittel gegenfinanziert werden. Der Handel kritisiert diese geplante Abgabe scharf, berichtet Volker Obermeier.
9: Der Handelsverband spricht von einem Österreich-Aufschlag. Ab Ende September werden, so der Plan, 2 Euro pro Sendung für Zustellungen im Inland fällig, wenn Unternehmen Pakete an Endverbraucher senden. Neben den großen Anbietern seien auch Tausende Kleinbetriebe betroffen, die Plattformen wie zum Beispiel Amazon nutzen, sagt Obmann Rainer Will. Außerdem würden chinesische Billigplattformen weiterhin nicht fair besteuert.
10: Wir sehen die Paketsteuer als verfehlt an, weil sie nicht die Drittstaatenhändler wie Temun, Shein trifft, sondern heimische und europäische Händler und zahlen dort zum Schluss der Konsument.
9: Ausnahmen von der Abgabe soll es etwa geben, wenn Waren in einem Geschäft bestellt oder abgeholt werden. Die 2-Euro-Paketabgabe soll pro Jahr 280 Millionen Euro bringen.
8: Im Parlament wird der Untersuchungsausschuss zum Tod des früheren Justizsektionschefs Christian Pilnacek fortgesetzt. Niklas Lercher aus unserer Innenpolitik-Redaktion. Was ist denn da heute und morgen zu erwarten?
11: Im Urausschuss dürfte sich wieder viel um Pilnaceks Handy drehen. Und die Frage, warum die Ermittlungsbehörden das Smartphone an Caroline List, die Witwe des Ex-Justizsektionschefs, weitergegeben haben, statt es sicherzustellen. List hat das Handy dann ja nach eigenen Angaben mit einem Bunsenbrenner zerstört. Zwischenzeitlich hat die WKStA, also die Wirtschafts- und Korruptionsstaatsanwaltschaft, deshalb sogar ermittelt, wegen möglichen Amtsmissbrauchs gegen die Ermittlungsbehörden selbst. Das Verfahren wurde aber eingestellt.
8: Die EU will mehr wichtige Medikamente selbst produzieren. Die Finanzierung der Medizinproduktion mit öffentlichen Mitteln soll vereinfacht werden. Darauf haben sich das EU-Parlament und die EU-Staaten grundsätzlich geeinigt. Das soll Lieferengpässe in Zukunft verhindern. Europa ist bei vielen Arzneiwirkstoffen stark von China und Indien abhängig. In vielen Haushalten steht derzeit die Wartung von Klimaanlagen oder Wärmepumpen an. Da warnt die Wirtschaftskammer jetzt vor unseriösen Lockangeboten mit zu niedrigen Preisen. Wenn ein Installateur dann plötzlich viel mehr verlangt als vereinbart, sollte man nicht sofort zahlen, sagt Innungsmeister Robert Breitschopf.

0: man einen Installateur in der Wohnung hat und auf einmal stellt sich heraus, da ist so viel kaputt, da benötigt man ein neues Gerät. Sich hier mal nicht unter Druck setzen lassen. Wenn Sie das Gefühl haben, Sie kommen in eine ganz unangenehme Situation, dann sagen Sie, ich kann das nicht alleine entscheiden. Das muss die Familie entscheiden. Das muss der Vermieter entscheiden. Ich habe auch gar kein Bargeld. Wenn die merken, hier gibt es nichts zu holen, dann hören die relativ schnell auf.
1: Der Innungsmeister empfiehlt, die Anlagen einmal im Jahr von einem Fachbetrieb überprüfen zu lassen. Das waren die Nachrichten mit Anselm Peer.
2: Regenschirm heute auf jeden Fall nicht vergessen.
3: Genau, viele graue Wolken und ein paar Regentropfen gibt es heute bei uns im Burgenland. Die Sonne, die schaut auch vorbei, aber erst ein bisschen später, so am späten Nachmittag. Es wird windig und kühl bei maximal 10 bis 14 Grad. Der Kalender, der sagt zwar Mitte Mai, aber draußen fühlt es sich schon eher wie Anfang März an. Also willkommen mitten in der eisheiligen Woche. Da muss man jetzt die Frühwerte jetzt in der Früh noch ein bisschen genießen, denn die sind relativ mild, denn wir haben aktuell 12 Grad in Horizon, Regen und 10 Grad in Parndorf und 11 Grad in Stegersbach und in Oberschützen.
2: 3 Minuten nach 8. Der Radio Burgenland Verkehrsservice hier. Viel los rund um Eisenstadt und auf den Stadteinfahrten. Und auch in Mattersburg spürt man den Frühverkehr. In Niederösterreich dauert es 20 Minuten länger am Weg nach Wien auf der Südautobahn ab Dreiskirchen. Und Wien?
3: Eine halbe Stunde länger brauchen Sie aktuell auf der S2 und der Tangente Richtung Graz, und zwar zwischen dem Rautenweg und der Praterbrücke. Viertelstunde länger dauert es auf der Breitenfurter Straße stadteinwärts vor der Villagasse und 10 Minuten länger dauert es auf der Nordbrücke stadteinwärts, auf der A22 Richtung Tangente ab dem Tunnel Kaisermühlen, auf der Altmannsdorfer Straße stadtauswärts zwischen der Grünbergstraße und dem Altmannsdorfer Ast und auf der Hetzendorfer Straße stadtauswärts vor der Altmannsdorfer Straße.
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2: Jetzt geht's endlich los. Song Contest Halbfinale Nummer 1 heute am Abend.
3: Wir haben uns schon die Glitzeranzüge für Sie angezogen, unser Glitzer-Make-up angelegt. Die Windmaschine läuft schon.
2: Und wir sind im Tanzmodus. Es wird eine große, große Party. Sie werden morgen alles darüber erfahren, wie es ausgegangen ist. Heute erinnern wir uns noch ein bisschen an so ESC-Auftritte, die es schon gegeben hat und die besonders erinnerungswürdig gewesen sind. In Kürze, auf jeden Fall vorher ganz wichtig, Elvis Presley, 4 nach 8.
3: Guten Morgen.

0: gibt es auch eine Bum-Bum-Bum-Version davon, die gar nicht so schlecht ist,
1: könnte
0: oder?
1: Könnte sein, ja.
0: DJ Gigi Duck, das ist das Original. Nick Kershaw, The Riddle auf Radio Burgenland. Einen schönen Dienstag in einer Woche. Sie haben es bemerkt, wo wieder ein bisschen ein Aprilwetter angesagt ist.
1: Sonne, Wolken, viel Wind und Regen, alles möglich. Morgen am Mittwoch, da wird es sehr sonnig, aber ab Donnerstag, da kann es immer wieder regnen und das ist auch gut so.
2: Mir taugt zwar das warme Wetter, aber der Regen ist halt auch notwendig, nicht?
3: Ja, es ist eigentlich gut für den Garten draußen, das ist Wetter.
4: Wegen dem Wetter kriege ich keine schlechte Laune.
5: Das ist für die Pflanzen und für die Leute, die draußen arbeiten, ein bisschen besser. Und für die Bäume auch, weil die brauchen schon eine

0: Wasser.
1: Gut für den Garten, gut für den See, gut für den Teint, die feuchte Luft, das ist ja diese Hand.
2: Genau, das wird mal schöner.
1: Genau so ist es. Ein bisschen Feuchtigkeit schadet allen nicht. Ja? Und wenn morgen wieder die Sonne scheint, ist ja alles
2: gut. Ist auch schön, ja.
1: Schönen guten Morgen am Dienstag mit Neil Diamond und seiner Sweet Caroline.

0: In Regen leuchten. Radio Burgenland am Dienstag kurz nach 8:45 mit einem anderen Welthit. So schön!
1: Ah, ESC-Song Gente di Mare von Umberto, Dozzi und Raff. Oder dieser hier.
0: Waterloo und Robinson mit My Little World. Das sind Song Contest-Nummern, die einfach in Erinnerung bleiben.
1: Und heute, da geht's endlich los mit dem 70. Eurovision Song Contest bei uns in Wien. Das erste Semifinale steht auf dem Programm. Musikalisch hat er sich im Laufe der Jahre der Song Contest ja ein bisschen verändert, muss man sagen, ein bisschen. Ein Hauchel. Welche sind eigentlich so Ihre Lieblings-Song Contest-Hits?
2: Voriges Jahr Cece, das war einzigartig. Das war eine Bühnenperformance, die Lichttechnik, das Schwarz-Weiß, komplett neu. Also das war im Fernsehen ein Traum zum Anschauen.
3: Da war irgendein Beitrag, ich glaube, das war Schwede, das ist gar nicht so lange gehört, das mit den Strichmännchen. Also das hat man auch sehr gut zugesagt. War nicht so eine richtige Performance, aber die Idee war wahnsinnig gut.
4: War sie nicht so erhöht, die Conchita Wurst, auch mit dem tollen Kleid, gell? Ja.
3: Toto Cotugno, Insieme. Seine Stimme, der Inhalt, also über das vereinte Europa, hat mich einfach wirklich fasziniert.
1: Na absolut, das war ja einer der größten Song Contest-Hits der Geschichte. Der Sieger von 1990.
0: Hat sich einfach ein paar Musiker auf der Straße damals gesucht, mit denen geprobt und mit denen ist er aufgetreten.
1: Insieme, herrlich.
0: Hier ist es.

0: With You, das sind Mr. Big auf Radio Burgenland. Schönen Dienstag, 12. Mai, 8.30 Uhr, unsere Nachrichten.
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2: Mit Günter Welz, schönen guten Morgen. Heute ist Internationaler Tag der Pflege, ein Tag, an dem die Pflegebetreuer auf ihre wichtige Arbeit aufmerksam machen. Rund 3.500 aktive Personenbetreuer gibt es im Burgenland, die zum Großteil als 24-Stunden-Pflegekräfte tätig sind. Es könnten aber noch mehr sein, Thomas Brunner berichtet.
3: Die Nachfrage nach 24-Stunden-Pflegerinnen und Pflegern ist und bleibt hoch. Das Angebot im Burgenland ist aktuell aber ausreichend, sagt Harald Zumpf, Obmann der Fachgruppe Personenbetreuung in der Wirtschaftskammer.
4: Wir tun unser Bestes, also es geht sich gerade noch aus, aber man hört auch, dass man Personenbetreuung natürlich nicht jetzt innerhalb von 6-7 Stunden hat man Nummer, da kann man anrufen und die Leute stehen Schlange. Also es ist knapp, aber momentan geht es sich aus.
3: Auch weil häufig Betreuerinnen und Betreuer aus dem Ausland im Burgenland tätig sind, hauptsächlich aus Rumänien, Ungarn und Kroatien. Die selbstständigen Personenbetreuer gewährleisten ein Älterwerden im gewohnten Umfeld. Die vom Land Burgenland geplanten und zunehmend etablierten Pflegestützpunkte sieht Harald Zumpf nicht als Konkurrenz.
4: Das Wichtigste ist, dass bei einer überalternden Gesellschaft, dass es dort dementsprechende Betreuungsleistungen gibt. Wir sehen das nicht als Konkurrenz. Ich glaube, wir ziehen da alle am gleichen Strang. Aber ich glaube, wir kennen den Satz alle, wenn man Eltern oder gar Großeltern hat, die sagen, bitte schickt es mir nicht ins Heim. Und genau für die, die das nicht wollen, gibt es die Betreuung zu Hause.
3: Die im Burgenland aktuell von rund 3.400 Personen betreuen, gewährleistet wird.
2: Einen Feuerwehreinsatz hat es in der Nacht auf heute in Kitzsee gegeben. Die Feuerwehren von Kitzsee und Berg waren mit insgesamt 7 Fahrzeugen und 44 Einsatzkräften mit der Bekämpfung eines Kellerbrandes beschäftigt. Gegen 21 Uhr ist Brand ausgegeben worden. Der gesamte Keller ist schwer beschädigt, heißt es. Der im Wohnhaus allein lebende 74-jährige Eigentümer ist mit Verdacht auf Rauchgasvergiftung mit der Rettung ins Krankenhaus Kitzsee gebracht worden. Die Brandursache steht noch nicht fest. Laut aktueller Jugendstudie Lebenswelten der pädagogischen Hochschulen wissen mehr als ein Drittel der österreichischen Jugendlichen nichts von der Existenz der autochthonen Volksgruppen. Gleichzeitig gibt ein Großteil der Jugendlichen an, dass ihr Umfeld mehrsprachig ist und dass sie andere Sprachen als bereichernd empfinden. Dorothea Kellemann.
5: Mehr als ein Drittel der befragten Jugendlichen hörte im Rahmen der Jugendstudie zum ersten Mal von den 6 anerkannten Volksgruppen in Österreich. Dass Kroaten, Ungarn, Roma, Tschechen, Slowaken und Slowenen in Österreich als Volksgruppe leben, wird in der Welt der Jugendlichen kaum thematisiert. Nur 5% der Jugendlichen ordneten sich selbst einer der 6 genannten Volksgruppen zu. Die Welt der Jugendlichen ist aber sehr wohl mehrsprachig und das wird auch als positiv wahrgenommen. Fast 3/4 gaben an, dass ihr Umfeld mehrsprachig sei, dass andere Sprachen sie bereichern und dass ihre zukünftigen Kinder mehrsprachig aufwachsen sollten. Die Jugendstudie ist ein Projekt aller pädagogischen Hochschulen in Österreich. Insgesamt wurden österreichweit über 15.000 Jugendliche befragt. Im Burgenland, in Kärnten und in Wien wurden den Jugendlichen zusätzliche Fragen unter anderem zu Mehrsprachigkeit und Volksgruppen gestellt.
2: Dorothea Kellemann hat berichtet und jetzt geht's weiter mit dem Wetter.
6: Und da schauen wir uns gleich die Frühwerte an. 9 Grad und Regen aktuell in Burgneudorf, 13 Grad und Sonnenschein in Lackenbach und bewölkte 12 Grad haben wir in Sulzberg-Güssing. Es gibt heute am Dienstag viele dicke Wolken, wenig Sonnenschein und immer wieder ein paar Regentropfen. Außerdem wird es huschi und windig. Die Temperaturen, die schaffen heute maximal 15 Grad, das ist nicht viel. Aber keine Sorge, wir wärmen sie zumindest musikalisch auf.
0: 8.34 Uhr ist es. Der Radio Burgenland Verkehrsservice hier. Immer noch einiges los rund um Eisenstadt und auf den Starteinfahrten und auch in Mattersburg. Da spürt man den Frühverkehr. Niederösterreich 20 Minuten mehr am Weg nach Wien auf der A2 der Südautobahn ab Dreiskirchen. Und Wien?
6: Eine halbe Stunde länger brauchen Sie aktuell auf der S2 und Tangente Richtung Graz zwischen dem Rautenweg und der Praterbrücke. Und 10 Minuten länger dauert es auf der Nordbrücke stadteinwärts. Auf der A22 Richtung Tangente zwischen Korneuburg Ost und der Nordbrücke. Und nochmal ab dem Tunnel Kaisermühlen. Auf der Altmannsdorfer Straße stadtauswärts zwischen der Grünbergstraße und dem Altmannsdorfer Ast. Auf der Hetzendorfer Straße stadtauswärts vor der Altmannsdorfer Straße und in der Westeinfahrt ab dem Umspannwerk und auf der Breitenfurter Straße stadteinwärts vor der Villagasse.
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6: Einen schönen guten Morgen.
0: Schönen Dienstag mit Voyage, Voyage.

0: Leo Sayer, schönen Dienstag. Radio Burgenland hier, kurz vor 8:45.
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0: Hat mich ein bisschen überrascht. Ich dachte, die hätten schon längst eins. Nein, nein, aber jetzt haben sie eins. Und das haben sich diese Herren wirklich verdient.
2: Das ist wirklich würdig und recht. Die Beatles bekommen ihr eigenes Museum jetzt in London. Und die neue Attraktion für die Fans soll im nächsten Jahr öffnen. Und zwar an einem Ort mit viel Geschichte. In einer speziellen Straße. Und zwar in der Savile Row Nummer 3.
0: Kennen Sie alle? Auf dem Dach des Gebäudes haben die Beatles im Jänner 1969 ihr letztes öffentliches Konzert gespielt. Kennen wir alle aus dem Wurlitzer, oder?
2: Legendär, genau.
0: Get Back Video ist da oben gedreht worden. Wir bleiben in London, da hat Königin Camilla alle Blicke jetzt auf sich gezogen.
2: Normalerweise trägt sie ja meistens so ein Mantel und so ein Kleidchen drunter, aber diesmal war es ein wirklich sportlicher Hosenanzug und so modern kennt man die Camilla gar nicht. Allerdings, das muss man dazu sagen, der offizielle Anlass war ein Reitturnier und möglicherweise, man weiß es nicht, aber vielleicht hat sie sich auch nach dem Pressetermin vielleicht selbst auf den Gaul geschwungen.
0: Oder einfach nur den Kasten von der Kate erwischt. Kann auch sein. Sehr elegant jedenfalls, dass die Königshäuser, auch die schwedische Königin Silvia.
2: Ja, die ist ja derzeit in Deutschland und die präsentiert sich dort im weißen Bläser mit so schönen großen Goldknöpfen, sehr edel. Und die Silvia ist derzeit in Berlin, um ihre Kinderstiftung zu unterstützen. Das ist ihr Plan. Und da hat sie sich auch ein bisschen deutsch geplaudert, denn die schwedische Königin, das ist ja eine gebürtige Deutsche.
0: Man hat vielleicht auch da mitgesungen, falls sie in der Disco war, weiß ich jetzt nicht. Nena mit Leuchtturm in Guten Morgen Burgenland. Einen schönen Dienstag. Gleich 8:45.

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1: George Michaels, Faith auf Radio Burgenland, 10 vor 9, Chicago, Baby, what a big surprise. Guten Morgen am Dienstag.

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1: Am Mikrofon ist Anselm Peer. Der Druck auf den britischen Premierminister Keir Starmer steigt. Nach den desaströsen Ergebnissen seiner Labour-Partei bei den Regionalwahlen fordern immer mehr einen Wechsel an der Spitze. Ansgar Gerstmann berichtet.
2: Innenministerin Shabana Mahmood soll dem Premier geraten haben, einen Zeitplan für seinen Rücktritt vorzulegen. Das berichtet die BBC. Laut dem Guardian verlangt auch Außenministerin Yvette Cooper vor der heutigen Kabinettssitzung, dass der Regierungschef seinen Sessel räumt. Damit sind sie nicht alleine. 70 der rund 400 sozialdemokratischen Abgeordneten haben ebenfalls kein Vertrauen mehr in Keir Starmer. Labour hatte bei den Kommunalwahlen hunderte Sitze verloren. And I take responsibility. Gestern gab sich der Regierungschef bei seiner mit Spannung erwarteten Krisenrede noch kämpferisch, wies Rücktrittsforderungen zurück. We will be better. Medien berichten jedoch, dass er derzeit seine Möglichkeiten abwägt.
1: Die Fronten im Ringen um ein Ende des Iran-Kriegs verhärten sich weiter. US-Präsident Trump bezeichnet die Antwort des Iran auf den US-Vorschlag für eine Friedenslösung wörtlich als Müll. Die Waffenruhe hänge jetzt nur mehr an einem seidenen Faden, sagt Trump. Der Iran warnt die USA seinerseits vor neuen Angriffen und droht für diesen Fall mit Vergeltung. Das iranische Militär sei auf alle Eventualitäten vorbereitet, heißt es. Der Terrorprozess rund um die abgesagten Taylor Swift-Konzerte wird in diesen Minuten in Wiener Neustadt fortgesetzt. Der Hauptangeklagte Behran A. hat sich zum Prozessauftakt schuldig bekannt. Seine Befragung wird heute fortgesetzt. Stefan Schwarzwald-Zeiler berichtet.
3: Er habe als großer Krieger vor Gott dastehen wollen, sagt Behran A. zum Prozessauftakt. Es habe ihm gefallen, Aufmerksamkeit zu bekommen. Deshalb habe er vor 2 Jahren einen Anschlag bei einem der Konzerte verüben wollen. Zuerst mit einer Schusswaffe, dann mit einer Bombe. Weil das aber nicht funktioniert hat, sei er schließlich auf Messer gekommen. Doch einen Tag vor Beginn der Konzerte ist der heute 21-Jährige nach einem Hinweis eines ausländischen Geheimdienstes von der Polizei festgenommen worden. Dass er seinen Bekannten Hassan E. zu einem Anschlag in Mekka im Frühjahr 2024 bestärkt haben soll, bei dem 5 Menschen zum Teil schwer verletzt worden sind, bestreitet Behran A. Genauso wie der Zweitangeklagte, der dazu heute erstmals befragt wird. Den Aussagen ihrer Anwälte zufolge hätte Hassan E. den Anschlag sowieso durchgeführt.
1: Heute steigt das erste Halbfinale des 70. Eurovision Song Contest in der Wiener Stadthalle. Ab 21 Uhr kämpfen 15 Länder um 10 Finaltickets für Samstag, darunter Topfavoriten wie Finnland, Griechenland und Israel. Wegen des Wetterumschwungs rechnen die Veranstalter des Eurovision Village vor dem Wiener Rathaus mit deutlich weniger Besucherandrang. Das waren die Nachrichten mit Anselm Peer. Und jetzt zum Wetter.
4: Vorerst kann es im Großteil Österreichs regnen und auf 1200 bis 700 Meter schneien. Größere Regenmengen kommen heute im Süden zusammen, auch Gewitter gehen nieder. Im Lauf des Nachmittags dann von Westen her Sonne, aber auch weitere Regen-, Schnee- oder Graupelschauer. Dazu starker bis stürmischer Wind aus West bis Nordwest und maximal 5 bis 14 Grad. Morgen immer wieder sonnig, in der Früh aber gebietsweise frostig. Und zu Christi Himmelfahrt von Westen her der nächste Schub an Regen. Soweit das Wetter mit Gunda Schuller.
5: Geduld ist gefragt. Hier ist der Radio Burgenland Verkehrsservice. Dienstag, 9.03 Uhr. Es dauert eine halbe Stunde Länge in Niederösterreich auf dem Weg nach Wien. Auf der A2 der Südautobahn ab Dreiskirchen. A22 Donauuferautobahn Richtung Wien zwischen Karneuburg und Strebersdorf ist die rechte Fahrspur nach einem Unfall blockiert. Und damit sind wir schon in Wien. Da dauert es eine halbe Stunde länger heute früh auf der S2 und der Tangente Richtung Graz zwischen dem Rautenweg und dem Knoten Prater. Plus 15 Minuten auf der Landstraße Hauptstraße stadteinwärts und am Rennweg stadteinwärts bei Grund Bauarbeiten. 10 Minuten plus auf der Nordbrücke stadteinwärts, auf der Schüttelstraße und der unteren Donaustraße, auf der A22 Richtung Tangente ab dem Tunnel Kaisermühlen und auf der Altmannsdorfer Straße stadtauswärts zwischen der Grünbergstraße und dem Altmannsdorfer Ast. Der Grund hier? Viele Autos.
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5: In Wien tobt heute das Semifinale vom Song Contest. Bei uns schon jetzt mit 12 Punkten ganz vorn dabei. Ist es? Und wir pippeln schon am Vormittag mit Sailor A Glass of Champagne. Das sind die 4 nach 9 um 4 nach 9. Schönen Dienstag.

0: gerade brillant. Dienstag, 12. Mai.
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0: 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Können wir uns vorbereiten. 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
2: Viele Städte in Österreich wollten den Song Contest haben. Top-Favoriten waren Wien und Innsbruck. Aber auch der Bürgermeister von Oberwart hat gefunden, warum nicht im Burgenland? Wir haben so eine schöne Messehalle.
3: Oberwart hat ja schon Erfahrung mit Großveranstaltungen. Wir haben 5-mal hier den Musikantenstadel in diesen Hallen gehabt.
4: Finde ich eigentlich geil.
5: Ja, wäre witzig gewesen.
3: Wir haben eine 6000 Quadratmeter Halle und 5 Nebenhallen. Wir haben die Hallen so gut wie möglich revitalisiert.
5: Und Brandschutz war auch alles picobello noch.
6: Ich glaube, das war ein wahnsinnig guter Marketing-Gag vom Oberwarter Bürgermeister. Super, aber nicht wirklich realistisch, wenn man die Anforderungen des Song Contest kennt.
0: Naja, der Song Contest ist in Wien, so viel ist fix. Aber wir, Radio Burgenland, sind am Samstag in Oberwart beim Public Viewing des Song Contest in der Bank, also im Lokal Die Bank. 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

0: Und wieder ein Ohrwurm für den Dienstag. Tight Fit, The Lion Sleeps Tonight. Es ist jetzt 9:30 hier auf Radio Burgenland, gibt es die Schlagzeilen.
1: Mit Günter Welz. Mehr Komfort bietet der Bahnhof Bad Neusiedl am See. Bei der Haltestelle wurden jetzt ein moderner Ticketautomat, eine neue Wartekoje sowie ein Snack- und Getränkeautomat installiert. Ziel der Modernisierungsmaßnahmen ist es, den öffentlichen Verkehr attraktiver und die Wartezeiten angenehmer zu machen, so Verkehrslandesrat Heinrich Dorner. Ein Drittel der Jugendlichen weiß nichts von der Existenz der 6 autochthonen Volksgruppen in Österreich. Gleichzeitig gibt ein Großteil der Jugendlichen an, dass ihr Umfeld mehrsprachig ist und dass sie andere Sprachen als bereichernd empfinden. Das ist das Ergebnis der jüngsten Jugendstudie aller pädagogischen Hochschulen in Österreich. Für die Studie wurden österreichweit 15.000 Jugendliche befragt. Und Kitesurf-Olympiasieger Valentin Pontus erwischt bei der WM in Portugal einen Traumstart. Der Mann vom Yachtclub Podersdorf holt einen Sieg und 3 Plätze in den ersten 4 Wettfahrten, bedeutet in der Gesamtwertung Zwischenrang 3. Jetzt geht's weiter mit dem Wetter.
2: Da will ich Ihnen sagen, dass Sonnenfenster erst am Abend auftauchen werden. Da reißt's hier in Eisenstadt auf. Ja, es kann überall Sonnenfenster geben, weil der Nordwestwind lebhaft bis kräftig bläst und der bringt auch kalte Temperaturen mit bei maximal 10 bis 14 oder 15 Grad. Fast überall Regen und es stimmt schon, die größeren Sonnenfenster erst zum Abend hin. Gute Fahrt, der Radio Burgenland Verkehrsservice, 9:32 Uhr. Die Situation ist schon etwas besser. In und um Wien, Niederösterreich, A22 Richtung Wien. Die Unfallstelle zwischen Karneuburg Ost und Strebersdorf ist geräumt. Es sind wieder alle Fahrspuren frei. 20 Minuten plus noch in Wien auf der Tangente Richtung Graz zwischen dem Rautenweg und dem Knoten Prater. Plus 10 Minuten auf der A22 Richtung Tangente ab dem Tunnel Kaisermühlen, auf der Landstraße Hauptstraße stadteinwärts und am Rennweg stadteinwärts. Grund hier Bauarbeiten. Gute Fahrt!
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gerade Burgenland am Dienstag, 9 Uhr und 42 Minuten. Wir gleiten zurück in die 80er Jahre. Da hätte ich für Sie Stefan Wagershausen und Alice ein heißes Duell.

0: Hallo Burgenland, am Dienstag vor dem Song Contest. Noch sind ja die Schotten bei der UK United Kingdom mitgemeint, wenn beim Song Contest angetreten wird. Aber es gibt sehr viele Schotten in der Popgeschichte. Mehr als man glaubt und dort, wo man sie nicht vermutet. Zum Beispiel dieser Mann, Donovan, aus den 60ern hier auf Radio Burgenland.
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1: Am Mikrofon ist Anselm Peer. Im Bilnercheck-Untersuchungsausschuss stehen heute und morgen wieder mögliche Ermittlungsfehler rund um den Tod des einst mächtigen Justizsektionschefs im Mittelpunkt. Aus dem Parlament berichtet Niklas Lercher.
2: Vor allem eine Frage dürfte sich heute und morgen im Pilnercheck-U-Ausschuss wie ein roter Faden durchziehen. Warum haben die Ermittlungsbehörden das Smartphone an Caroline List, die Witwe des Ex-Justizsektionschefs, weitergegeben, statt es sicherzustellen? List hat das Handy dann ja nach eigenen Angaben mit einem Bunsenbrenner zerstört. Zwischenzeitlich hat die Wirtschafts- und Korruptionsstaatsanwaltschaft deshalb sogar ermittelt gegen die Ermittlungsbehörden selbst. Das Verfahren wurde aber eingestellt. Einer der betroffenen Polizisten kommt heute als Auskunftsperson zu Wort. Vergangene Woche hatte bereits sein Kollege das polizeiliche Vorgehen verteidigt. Ebenfalls geladen ist eine Staatsanwältin der WKStA. Morgen sind dann zwei Staatsanwältinnen der Staatsanwaltschaft Krems an der Reihe, jener Behörde, der man den Fall nach den laut gewordenen Vorwürfen entzogen hatte.
1: Die israelische Armee hat in der Nacht erneut Ziele im Süden des Libanon bombardiert, trotz der geltenden Waffenruhe. Libanesische Medien berichten von 6 Toten und mehreren Verletzten. Der Krieg zwischen den USA und dem Iran wirkt sich immer gravierender auf die Weltwirtschaft aus. Die gestörten Lieferwege treffen auch österreichische Elektronikunternehmen, berichtet Christoph Kienast.
3: Das Unternehmen Abatec aus der oberösterreichischen Gemeinde Regau ist eines der Betroffenen. 12 bis 14 Wochen Lieferzeit hat man bei Leiterplatten normalerweise. Aktuell wartet man schon doppelt so lange. Diese Leiterplatten braucht man aber für praktisch alle elektronischen Produkte. Der Branchensprecher der Elektrotechniker in Oberösterreich, Stefan Preishuber.
4: Also eigentlich ist man zu 100% vom Ausland abhängig. Wenn ich jetzt einen Fernseher schaue, es gibt eigentlich keinen mehr, der die Komponenten tatsächlich zu 100% in Europa fertigen kann, beziehungsweise gibt es in Europa auch keinen Fernsehproduzenten mehr.
3: Die Elektrotechnikunternehmen rechnen damit, dass die Nachfrage nach Reparaturen deutlich steigen wird. Denn wenn ein neues Produkt nicht sofort geliefert werden kann, könnten sich viele Reparaturen plötzlich wieder rechnen.
1: Der Klimawandel steuert in diesem Jahr auf einen neuen Höhepunkt zu. Laut der Klimaforschungsgruppe WWA ist bei Waldbränden weltweit allein zwischen Jänner und April so viel Land zerstört worden wie nie zuvor in diesem Zeitraum. Insgesamt mehr als 1,5 Millionen Quadratkilometer. Das ist ungefähr 4-mal so groß wie Deutschland. Italien dürfte bis Ende des Jahres Griechenland als Euroland mit der höchsten Schuldenquote ablösen. Das geht aus Prognosen der italienischen Regierung und des Internationalen Währungsfonds hervor. Demnach steigt Italiens Staatsverschuldung weiter auf rund 140% der Wirtschaftsleistung, während sie in Griechenland deutlich zurückgehen soll. Das waren die Nachrichten mit Anselm Peer. Und jetzt zum Wetter.
5: Vorerst kann es im Großteil Österreichs regnen und auf 1200 bis 700 Meter schneien. Größere Regenmengen kommen heute im Süden zusammen, auch Gewitter gehen nieder. Im Lauf des Nachmittags dann von Westen her Sonne, aber auch weitere Regen-, Schnee- oder Graupelschauer. Dazu starker bis stürmischer Wind aus West bis Nordwest. Und maximal 5 bis 14 Grad. Morgen immer wieder sonnig, in der Früh aber gebietsweise frostig. Und zu Christi Himmelfahrt von Westen her der nächste Schub an Regen. Soweit das Wetter mit Gunda Schuller.
6: Gute Fahrt, der Radio Burgenland Verkehrsservice, 10:03. Es ist magisch, vor einer Stunde noch Stau in und um Wien, mittlerweile alles verschwunden. Falls Sie aber Verkehrsmeldungen für uns haben, 0800 600 601. Dankeschön, gute Fahrt.
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0: Topfpflanzen geht spazieren.
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0: Kennen Sie dieses Lied von Josef Hader? War vor 30 Jahren extrem populär. Topfpflanzen geht spazieren. Da hat Nicole Eigner dran denken müssen bei ihrem jüngsten Abstecher zur Kräuterhexe Uschi Zinzelitsch. Was die alles rausschleppt aus ihrem Haus Richtung Veranda, ist unglaublich. Zig Töpfe mit Exoten, darunter die ausgesprochen hübsche und auch heilsame Katzenschwanzpflanze.
2: Also ganz ist die Pflanze sehr attraktiv. Sie hat auch ganz dünne Blätter, und zwar sind die fleischig. Dünner wie ein Bleistift, ja, so auslaufende Blätter und dazwischen eben diese bunten Blüten. Und wie gesagt, sie schaut toll aus, aber sie ist auch eine wunderbare Pflanze, gerade auch im Sommer.
3: Uschi, wo kommt sie denn ursprünglich her und wo bist du auf sie gestoßen?
2: Also ich habe sie in Neuseeland kennengelernt, dort kommt sie wild vor. Dort kann man sie auch sehr gut brauchen, weil wenn man nicht aufpasst und man ist zu lange in der Sonne beispielsweise, dann braucht man nur diese wirklich weichen, langen Blätter abreißen und schon kommt der wohltuende Saft, so ein gelartiger Saft heraus, den streicht man sie dann über die Verbrennungen, nämlich sämtliche Arten von Verbrennungen. Es kann auch sein, wenn man beim Ofenrohr irgendwo bickenblim ist.
3: Oder am Griller.
2: Ja, im Sommer, genau, oder am Griller, ja, tatsächlich.
3: Das heißt, du verwendest sie irgendwie eigentlich so wie die Aloe Vera?
2: Genau. Bei der Aloe Vera habe ich immer ein schlechtes Gewissen, wenn ich da ein Blatt rausschneide. Und wenn ich Aloe Vera verwende, dann mache ich immer mit einem Blatt ein bisschen mehr, so ein paar Tiegeln. Aber diese Katzenschwanzpflanze, die kann man tatsächlich im Vorbeigehen abbrechen, das macht ihr nichts, weil da muss man sich vorstellen, aus einem Topf kommen da sicher knappe 100 solche fleischigen, stieligen Blätter heraus. Und das kann man sofort anwenden. Aloe Vera auch natürlich abbrechen, den Saft nehmen oder das Gel. Aber das ist fast einfacher und das finde ich super.
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0: Was für ein Riesenhit das damals war. Die Münchner Freiheit ohne dich. Nicht auf der gleichen Kuschelrock-LP drauf, aber fast. Mr. Mister. Ein paar Jahre später waren die vorn mit dabei. Broken Wings gibt's gleich.
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0: Karin Brignant. Am Dienstag, 12. Mai, 10:30, hier sind die Schlagzeilen.
1: Mit Günter Welz. Einen Feuerwehreinsatz hat es in der Nacht auf heute in Kizzee gegeben. Die Feuerwehren von Kizzee und Berg waren mit insgesamt 7 Fahrzeugen und 44 Einsatzkräften mit der Bekämpfung eines Kellerbrandes beschäftigt. Gegen 21 Uhr ist dann Brand ausgegeben worden. Der gesamte Keller ist schwer beschädigt. Der im Wohnhaus allein lebende 74-jährige Eigentümer ist mit Verdacht auf Rauchgasvergiftung mit der Rettung ins Krankenhaus Kizzee gebracht worden. Die Brandursache steht laut Polizei und Landessicherheitszentrale noch nicht fest. Heute ist Internationaler Tag der Pflege, ein Tag, an dem die Pflegebetreuer auf ihre wichtige Arbeit aufmerksam machen wollen. Rund 3.500 aktive Personenbetreuer gibt es im Burgenland, die zum Großteil als 24-Stunden-Pflegekräfte tätig sind. Und die Trockenheit sorgt bereits für erste Einschränkungen. In Osttirol ist das Befüllen privater Pools und das Autowaschen beispielsweise untersagt. Auch die Landwirtschaft ist besorgt. Das sinkende Grundwasserspiegel und längere Hitzeperioden die Lage verschärfen. Eine Reportage zur Trockenheit in Österreich sehen Sie heute im Report um 21.05 Uhr in ORF 2. Und bei uns geht's jetzt weiter mit dem Wetter.
0: Ist der Regen heute in Sachen Trockenheit ein Tropfen auf dem heißen Stein? Wir werden sehen. Dichte Wolken sind jetzt im Burgenland unterwegs. Überall Regen möglich. Größere Sonnenfenster dann erst zum Abend hin. Kühler, kräftiger Nordwestwind weht und macht den Eisheiligen wirklich da die Arbeit leicht. Pünktlich zum Start gibt's maximal 10 bis 14 Grad. Gute Fahrt, der Radio Burgenland Verkehrsservice, 10.30 Uhr. Es sind uns keine Störungen gemeldet worden.
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0: Radio Burgenland. Schön, dass Sie da sind.

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0: Yes, Radio Burgenland, schönen Dienstagvormittag.
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2: Der SV Heiligenbrunn lädt zum Sportlerheuring. Morgen geht's los um 16 Uhr. Gefeiert wird bis Samstagabend in der Sportkabine. Lange Nacht der Chöre. Zum dritten Mal präsentieren Chöre aus dem Burgenland ihr Repertoire. Morgen ab 15 Uhr in Eisenstadt. Ein Höhepunkt ist das gemeinsame Singen auf dem Hauptplatz um 17 Uhr. Die erfolgreichsten Musikerinnen und Musiker des Landeswettbewerbs Prima la Musica. Morgen geht es um die Jönne Tackert-Stipendien. Das Konzert beginnt um 18.30 Uhr im Liszt-Zentrum in Reiding.
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Mahlzeit. Sage ich jetzt schon, kurz nach 11:15 und es wird Weinbegleitung geben und die hat keinen Alkohol. Also das wird schon spannend, weil Sie wissen ja, immer mehr Menschen sagen, ja, mit dem Alkohol, neue Studien und so weiter, junge Menschen trinken auch immer weniger. Wie ist das mit den Alternativen im Burgenland? Bei uns wird gleich Katja Bernecker drüber sprechen. Ihre Alkoholfreien sind schon preisgekrönt. Mahlzeit Burgenland gleich nach 11:00.

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2: Am Mikrofon ist Anselm Peer. In vielen Haushalten steht derzeit die Wartung von Klimaanlagen oder Wärmepumpen an. Die Wirtschaftskammer ruft bei der Wahl des Anbieters zur Vorsicht auf, Martina Großfortner.
3: Die Wirtschaftskammer warnt vor unseriösen Angeboten. Innungsmeister Robert Breitschopf, was fällt da drunter?
4: Alles, wo der Preis im Vordergrund steht. Und wenn wir heute einen Preis angeboten bekommen von 90 oder 100 oder 150 Euro, dann ist das zu hinterfragen. Seriöse Firmen werden keine Lockpreise nach außen tragen.
3: Ist der Handwerker bereits vor Ort, sollte man außerdem darauf achten, sich nicht unter Druck setzen zu lassen. Unseriöse Anbieter würden oft auf Barzahlung bestehen oder bei relativ neuen Geräten schwere Schäden feststellen. Dann solle man einfach sagen, dass nicht genug Bargeld im Haus sei, so Breitschopf.
4: Wenn die merken, hier gibt es nichts zu holen, dann hören die relativ schnell auf.
3: Breitschopf empfiehlt, einmal im Jahr die Anlagen von einem Fachbetrieb überprüfen zu lassen.
2: Frankreich geht schärfer gegen eine mögliche Verbreitung des Hunter-Virus vor und verhängt strengere Quarantänemaßnahmen für Kontaktpersonen. Bei einer Französin ist das Virus ausgebrochen. Sie befindet sich in Paris auf der Intensivstation, berichtet Cornelia Primosch.
5: Unter höchsten Sicherheitsvorkehrungen wird Frankreichs erste Hantavirus-Patientin im Pariser Spital Bichat versorgt. Nach anfänglichen Symptomen hatte sich der Zustand der etwa 60 Jahre alten Frau rasch verschlechtert. Sie konnte auf der Intensivstation stabilisiert werden. Sie war gemeinsam mit 4 anderen Kreuzfahrtteilnehmern aus Teneriffa nach Paris gebracht worden. Sie müssen bis auf Weiteres im Krankenhaus bleiben, sagt Gesundheitsministerin Stephanie Riest. Für sie gilt mindestens 15 Tage Quarantäne im Spital Bichat. Strenger überwacht werden nun auch jene 22 Personen, die auf Flugreisen in der Nähe von Erkrankten waren. Die Regierung in Paris hält täglich 2 Krisenräte ab.
2: Fast 8 Jahre nach einem rätselhaften Mafia-Mord mitten in der Wiener Innenstadt ist jetzt ein Verdächtiger festgenommen worden. Der Mann aus Montenegro wurde von österreichischen Zielfahndern in Italien ausgeforscht. Gestern ist er in Rimini gefasst worden. Laut dem Bundeskriminalamt soll er den 32-Jährigen im Dezember 2018 erschossen haben. Hintergrund soll ein Konflikt zwischen montenegrinischen Drogenclans gewesen sein. Schwerer Unfall heute früh in Fieberbrunn in Tirol. Ein Paketfahrer ist von der Straße abgekommen und gegen ein Carport gekracht, Wolfgang Böhmer.
6: Kurz nach 5 Uhr früh werden die Bewohner an der Hauptstraße in Fieberbrunn von einem Knall aus dem Schlaf gerissen. Ein rumänischer Paketwagenfahrer, der von Hochfilzen kommt, kommt von der Straße ab, mäht eine lange Hecke nieder und donnert schließlich praktisch ungebremst gegen ein Carport. Der 21-jährige Lenker hat aber Glück und dürfte nur leicht verletzt sein. Der Sachschaden ist aber entsprechend groß. Der junge Mann gibt noch an, auf der nassen Straße vermutlich wegen Aquaplaning die Kontrolle über sein Auto verloren zu haben.
2: Das waren die Nachrichten mit Anselm Peer. Und jetzt zum Wetter.
7: Im Lauf des Nachmittags zwar von Westen her Sonne, doch können jederzeit auch wieder größere Quellwolken

0: und Regen-, Schnee- oder Graupelgewitter auftauchen. In Unterkärnten, in der Steiermark und im Mittel- und Südburgenland bleibt es noch eine Weile richtig regnerisch und auch im Osten lockert es erst spät auf. Starker bis stürmischer Wind aus West bis Nordwest und 5 bis 14 Grad und die Schneefallgrenze 700 bis 1200 Meter. Morgen immer wieder sonnig, in der Früh aber gebietsweise frostig. Soweit das Wetter mit Gunda Schuller.
1: Gute Fahrt, der Radio Burgenland Verkehrsservice, 11 Uhr und 3 Minuten. Es sind uns keine Störungen gemeldet worden.
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1: Sie war schwanger und hat sich gedacht, was trinke ich jetzt? Heute ist Baby Linda 4 Jahre alt, kein Baby mehr, und ihr Mann und sie sind als Duo ganz vorn dabei beim alkoholfreien Wein. Gomio hat ihnen in der Kategorie entalkoholisierte Rotweine Gold und Silber verliehen. Falstaff sagt super, also da läuft was. Aus Neckenmark bei uns Katja Bernecker. Willkommen, hallo.
4: Hallo, ich freue mich, dass ich da sein darf.
1: Wie reagiert die doch mächtige Weinwelt, wenn man einem Spitzenwein einfach die 13% wegnimmt? Was ist dran am Trend? Ne? Sind ja immer mehr, die das wollen. Und wie hat Katja Bernecker es geschafft, dass der alkoholfrei aus Neckenmark plötzlich in der Karibik auf Kreuzfahrtschiffen ausgeschenkt wird? Wir reden. Ich bin Georg Brenner und sag Mahlzeit.

0: Mahlzeit Burgenland. Schönen Dienstag. Worüber reden alle Weinbauern nach spätestens einer Viertelstunde? Die Leute trinken weniger Alkohol. Was tun? Sie tut mit ihrem Mann zusammen alkoholfrei. Katja Bernecker aus Neckenmarkt ist bei uns zu Gast. Katja, bevor wir über das ganze Produkt reden und diesen Trend, am Anfang war bei dir die Schwangerschaft.
1: Ja, genau.
0: Also, Linda ist jetzt 4 Jahre alt und du konntest nichts trinken.
1: Ich konnte nichts trinken, neben mir immer alle die tollsten Weine getrunken zum Essen und wie toll das pairt. Und nach dem zweiten Restaurantbesuch habe ich gesagt, also ganz ehrlich, das kann es nicht sein. Ich bin in dieses Erlebnis nicht inkludiert. Ich habe ständig nur die halbe Geschichte, ein gutes Essen, aber einfach keinen tollen Wein dazu. Wir müssen das ändern. Und als jemand, der sich in einen Rotweinwinzer verliebt hat, haben mir natürlich die Tannine gefehlt.
0: Ja.
1: Das heißt, mir hat mein Rotwein gefehlt. Und 99%ige Schokolade macht das einfach nicht weg. Also habe ich den Patrick vor die Aufgabe gestellt, lass uns mal alle alkoholfreien Rotweine, die es gibt, verkosten.
0: Und er hat nicht zugehört, oder
1: und
0: doch?
1: Und damals hat er zugehört, weil okay. Die ursprüngliche Idee war 2018 eben schon da. Da haben damals mein Schwiegerpapa und er gesagt, wir machen sicher alles, aber keinen alkoholfreien Wein. Und in meiner Schwangerschaft hat das dann Gehör gefunden. Wir haben uns dann sämtliche alkoholfreie Rotweine der Welt organisiert, verkostet und festgestellt, dass für unseren weinaffinen Gaumen dann nichts Passendes dabei war.
0: Mhm.
1: Und dann habe ich den Patrick gehabt, weil dann habe ich gesagt, können wir das anders machen?
0: Hast du das mit der Energie einer schwangeren Frau gemacht, wo man als Mann sehr schnell merkt, okay, schwierig jetzt für mich, das, meine Position zu halten?
1: Genau, also er hat, glaube ich, gar keine andere Wahl gehabt und er hat auch tatsächlich wirklich gesehen, wie ich darunter leide, da nicht das volle Erlebnis zu haben und mich auch ständig zu erklären, wieso ich denn nichts trinke.
0: Das ist schon etwas, was in Österreich gang und gäbe war, wenn jemand nicht getrunken hat, war er entweder krank, fad oder eben schwanger als Frau. Und das ist natürlich gerade als Frau sehr unangenehm, da in so ein Eck zu kommen.
1: Man möchte dabei sein. Also die Inklusion und diese Trinkgleichheit, sage ich immer, ist auch das, was dieses Thema so befeuert. Am Ende des Tages geht es darum, eine freie Entscheidung zu haben, zu sagen, ich trinke etwas oder nicht. Und das soll aber auf Augenhöhe sein.
0: Ja, und man muss es nicht begründen müssen.
1: Genau.
0: Aus irgendeinem Grund, ne? Katja Bernecker ist zu Gast bei uns. Alkoholfreier Wein, das ist ihre Welt. Wir werden gleich einmal drüber reden. Vor allem möchte ich als Laie wissen, wie geht da der Alkohol raus?

0: Mahlzeit Burgenland. Wir haben eine Frau zu Gast, die kennt wenig Zeitzonen. Also sie ist in vielen zu Hause, weil ihre Kundschaft, die ist mal in Australien, dann ist sie in Amerika, dann kommt mal jemand aus Österreich. Sie ist vom Weingut Bayer. Katja Bernecker ist bei uns alkoholfreier Wein. Darauf hat die Familie gesetzt. Die Familie hat sie erhört, mehr oder weniger. Katja, für uns Laien, wie geht der Alkohol raus? Kannst du das so erklären, ohne dass ich mir gleich denke, ich bin in der Chemiestunde?
1: Ja, kann ich. Also wichtig ist einmal, dass der Wein 1:1 ausgebaut wird, wie traditioneller Wein und auch so entsteht. Das heißt, die Trauben gehen durch die Fermentation. Danach gibt es einen letzten Schritt, das ist der feine kleine Unterschied. Und zwar wenden wir ein Destillationsverfahren an, was man vom Schnapsbrennen kennt. Nur setzen wir das Ganze unter Druck, weil unter Vakuum kann der Alkohol bereits bei 27 Grad entweichen.
0: Das heißt, lass mich das zusammenfassen, das sind Weintrauben, die fermentieren, das heißt, da entsteht schon mal Alkohol.
1: Genau.
0: Der ist mal da.
1: Genau, der Alkohol ist da, der Wein besitzt Alkohol. Und nachdem er durch die Fermentation gegangen ist, Alkohol besitzt, bringen wir dann durch dieses Destillationsverfahren den Alkohol raus.
0: Okay, und dann ist er fertig. Und
1: dann ist der Wein fertig.
0: Klingt einfach, ist es das auch? Ist das, wenn man sowas installiert in seinem Weinkeller, ist das einfach oder braucht man da Know-how, braucht man da Maschinen aus Fernost? Wie schaut es da aus?
1: Also meistens ist es so, oder in den meisten Fällen ist es so, dass die Vakuumdestillation nicht im eigenen Betrieb stattfindet, weil das einfach ein Millioneninvestment ist, so eine eigene Anlage zu haben. Das heißt, es gibt Partner, die darauf spezialisiert sind, diesen Alkohol zu entziehen. Was die Kunst ist, ist, dass man dann einen Wein erzeugt, der wirklich auch die Substanz hat, den Körper hat, den Charakter hat, den wir von Wein lieben. Und das bedeutet, man muss wirklich mit ganz hochwertigen Weinen beginnen, weil nur wenn ich ein Top-Produkt habe, kann ich am Ende des Tages, wenn ich den Alkohol nehme, auch noch eine schöne Charaktersache im Glas haben.
0: Das heißt, wenn der Wein zurückkommt, dann vom Alkoholentzug quasi, kann man den nicht nachzuckern oder sonst irgendwas machen, damit der besser schmeckt. Das muss man vorher tun.
1: Genau, also das wird alles direkt nach der Vakuumdestillation gemacht. Wir arbeiten dann mit Traubenmost, direkt von den Trauben stammend. Und versuchen hier auch bei der Süße nur so viel Süße hinzuzugeben, dass die Säure ausbalanciert wird. Wir müssen ja eines verstehen, wenn wir den Alkohol entziehen, dann entziehen wir dem Wein auch den Zucker. Mhm. Das heißt, der Wein hat keine Zuckerkomponente mehr. Das heißt, bei alkoholfreiem Wein muss immer Zucker auf eine gewisse Art und Weise hinzugeführt werden.
0: Aber vorher. Oder ja. Aber man darf Wein sagen. Es ist alkoholfrei. Es ist Wein. Es ist nicht irgendein Erfrischungsgetränk, traubenhältig, sondern es ist Wein.
1: Es ist Wein. Es unterliegt dem österreichischen Weingesetz, was ja das strengste Weingesetz der Welt ist. Und es hat halt sehr viel von der Weinaromatik, dadurch, dass es eben durch die Fermentation gegangen ist. Wir sagen aber trotzdem immer ganz bewusst, es ist eine neue Weinkategorie. So wie Orangewein haben wir jetzt Orangewein, traditionelle Weine und

0: Mahlzeit Burgenland. Bei uns zu Gast vom Weingut Bayer im Neckenmark Katja Bernecker. Alkoholfreier Wein, ganz neu, im Sinne von seit einigen Monaten Falstaff Gourmillon. Die interessieren sich genauso dafür und vergeben Punkte und Goldmedaillen, eben auch an die Familie von Katja. Katja, wir haben über die Methode gesprochen, wie der Alkohol rausgeht. Wie reagieren denn jetzt die Wein- und Winzerkolleginnen und Kollegen? Neugierig, skeptisch oder heimlich interessiert?
1: Alles. Alles von dem, was du genannt hast. Weil je nachdem, wie jemand Wein auffasst, für mich ist Wein das vielseitigste, vielfältigste Produkt der Welt, was es gibt. Und ich möchte diese Vielfalt auch im Wein weiterhin haben. Das heißt, für mich ist es egal, welche Art von Wein jemand trinkt. Hauptsache, er trinkt Wein. Und das ist das, für was es für uns am Ende des Tages auch bei Wein geht. Wenn das Winzerkollegen ähnlich sehen wie wir, dass es um die Vielfalt geht, dann sind sie da auch voll beim Thema, weil sie genau wissen, dass man Menschen damit beim Wein hält, einerseits, und andererseits neue Leute zum Wein bringt, die vorher noch gar keinen Wein getrunken haben. Mhm. Und das ist ja großartig, weil das wollen wir.
0: Ihr habt ja 2 Jahre lang, glaube ich, getüftelt, verkostet und so weiter. Wie hat der erste Versuch geschmeckt?
1: Schon sehr vielversprechend, aber wenn man entalkoholisiert, dann konzentriert man alles. Das heißt, man macht aus 100% Menge ca. 84%. Dadurch konzentriert sich auch die Säure und das muss man dann ausbalancieren, ich vorher gesagt habe, weil ansonsten ist das ganze Ergebnis zu sauer.
0: Und wann hast du dir gedacht oder habt ihr euch gedacht, Moment, das könnte wirklich funktionieren, jetzt ist es soweit?
1: Das hat 3 Entalkoholisierungen später, also 3 Testversuche haben wir gehabt, bis wir so weit waren, dass wir gesagt haben, okay, das ist jetzt, damit gehen wir jetzt raus. Wir sind zwar noch nicht bei 100%, aber da wollen wir uns hinentwickeln und das ist jetzt unser Startpunkt und das war im Sommer 2023.
0: Bei uns zu Gast Katja Bernecker. Jetzt wollen wir natürlich zum Wein auch was essen. Wir hätten da für Sie Linsendal. Ja, klingt exotisch, ist es auch, aber es passt gut zu den Eisheiligen, glaube ich, die da draußen jetzt toben. Machen wir in einer Viertelstunde. Mahlzeit.

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0: Bäckerl für die Ohren. Josh, von dir ein Tattoo. Hier ist Radio Burgenland. Es ist 11:30. Wir kommen zu den Schlagzeilen.
1: Mit Günter Welz. Heute ist internationaler Tag der Pflege. Der Bedarf an Pflege werde in Österreich in den kommenden Jahren immer wichtiger. Der Bedarf steige weiter. Laut dem Präsidenten des burgenländischen Hilfswerks, Thomas Steiner, werden rund 80% der Pflegebedürftigen zu Hause betreut. Steiner fordert zum Tag der Pflege mehr Unterstützung für Angehörige und einen Rechtsanspruch auf Pflege. Besonders betont er die Bedeutung der Menschen, die das Pflegesystem tragen. Ein Drittel der Jugendlichen weiß nichts von der Existenz der 6 autochthonen Volksgruppen in Österreich. Gleichzeitig gibt ein Großteil der Jugendlichen an, dass ihr Umfeld mehrsprachig ist und dass sie andere Sprachen als bereichernd empfinden. Das ist das Ergebnis der jüngsten Jugendstudie aller pädagogischen Hochschulen in Österreich. Für die Studie wurden österreichweit 15.000 Jugendliche befragt. Und der Fußballer Michael Steinwender aus Baumgarten führt mit seinem Club Heart of Midlothian in Schottlands Premiership 2 Runden vor Schluss die Tabelle an. Einen Punkt beträgt der Vorsprung auf Rekordmeister Celtic Glasgow. Bei uns geht's jetzt weiter mit dem Wetter.
0: Das Wetter passt hervorragend zu den Eisheiligen. Die haben jetzt einen großen Auftritt. Dichte Wolken, fast überall Regen im Burgenland, größere Sonnenfenster, wahrscheinlich dann erst wieder am Abend. Die Temperaturen 10 bis 15 Grad heute Nachmittag. Gute Fahrt, der Radio Burgenland Verkehrsservice, 11.31 Uhr, alles frei.
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0: Mahlzeit Burgenland. Bei uns zu Gast Weinmacherin Katja Bernegger vom Weingut Bayer in Neckenmarkt. Wir haben heute über alkoholfreien Wein gesprochen, was es da für Sorten gibt, wo die Zukunft ist. Und jetzt servieren wir was dazu. Das ist nicht wirklich mittelburgenländisch, aber wir sind ja sehr experimentierfreudig. Es gibt Linsendahl. Also Dahl ist so eine Art Eintopf in Indien oder in vielen Regionen Indiens aus Hülsenfrüchten hergestellt.
1: Genau, und es ist ein Hybrid zwischen Suppe und Eintopf. Mhm. In diesem Fall mit roten Linsen zubereitet. Einige Gewürze kommen hinzu und wir machen dann auch noch immer unser Naanbrot selber. Und es ist einfach das perfekte Gericht, vor allem wenn man mit Kindern gemeinsam kochen möchte. Da gibt es viel zum Rühren, da gibt es viel zum Dazugeben, da gibt es viel zum Kneten und es schmeckt traumhaft gut zu alkoholfreien Rotweinen.
0: Also Naanbrot, nicht Narrenbrot, das man im Fasching in Buindorf isst, es ist Naan mit Doppel-A. Genau. Naanbrot, das ist flach.
1: Genau, das ist flach, wird ohne Hefe hergestellt, das heißt Butter kommt da rein, Joghurt kommt da rein, Mehl kommt da rein, Backpulver ein bisschen, dann muss das rasten gehen, circa für eine halbe Stunde, je länger, desto besser. Und dann wird das in der Pfanne ohne Öl herausgebraten und man merkt dann, ob man es richtig gemacht hat, wenn so leichte Bläschen aufgehen und dann ist es perfekt.
0: Also Bläschen am Brot, nicht am Oberkörper.
1: Genau.
0: Ist das ein bisschen knusprig?
1: Es ist außen ein bisschen knusprig und innen ist es knautschig weich.
0: Schön. Wie lange muss ich Zubereitungszeit anberaumen fürs Dahl?
1: Das geht relativ schnell in der Zubereitung, circa 10 Minuten. Dann ab in den Kühlschrank damit und jetzt ab zum Linsendahl. Mit den Vorbereitungen hier, mit dem ganzen Schnipseln starten und sobald der Dahl gut kocht.
0: Warum in den Kühlschrank, Katja?
1: Weil dann das Naanbrot am besten im Kühlschrank geht.
0: Ah, okay. Genau. Die Gewürze, die wir benutzen, Kurkuma, kriegt man überall, Garam Masala auch, Kreuzkümmel, aber Koriander.
1: Genau.
0: Kann man den weglassen, falls man jemanden hat, der sagt, mag ich nicht?
1: Kann man weglassen. In der Koriander-Saat-Variante kommt es, finde ich, auch nicht so sehr durch, wie wenn es ein frischer Koriander ist. Das ist nochmal ein Unterschied, aber man kann es auch gerne weglassen. Auch die Chili kann man gerne weglassen, wenn man es eher moderater möchte.
0: Sie finden es auf burgenland.orf.at. Lassen Sie es sich schmecken. Ich glaube, wenn es draußen so frisch ist, braucht man ja ein bisschen eine Hitze von innen und ein bisschen schärfer tut er vielleicht ganz gut. Mahlzeit.

0: Mahlzeit, Burgenland, wir schmausen indisch und trinken alkoholfrei. Weinmacherin Katja Bernecker vom Weingut Bayer ist bei uns zu Gast. Alkoholfreier Wein, da haben wir schon drüber gesprochen. Er ist nicht nur im Kommen, er ist schon da. Katja, du selbst stammst aus Baden.
1: Genau.

0: gemacht und haben mich dann 2016 über Tinder in einen Winzer verliebt, der lustigerweise damals zu 70% Rotwein produziert hat.
1: Okay.
0: Und so habe ich mich dann auch ein bisschen in Blaufränkisch verliebt, vor allem in reife Blaufränkisch.
1: Schon auch in ihn.
0: Ja,
1: verliebt.
0: Genau. Ja. Genau. Also ich sage immer zuerst in ihn.
1: Er hat billigen Wein. Ne?
0: Zuerst in ihn, dann in vor allem den reifen Wein. Also das Weingut, unser Weingut ist bekannt für reife Weine. Wir legen ja die Weine bewusst zurück. Das heißt, ein 20 Jahre gereifter Blaufränkisch bei unserem Weingut ist eigentlich Standard. Und und das war für mich unglaublich, dass sich ein irgendetwas in der Welt in 20 Jahren von X nach Y ändern kann und trotzdem noch derselbe Ursprung ist. Das war für mich als jemand, der aus dem Produktmanagement kommt, so faszinierend. Ich sage immer, Blaufränkisch in seiner Jugend wie Limp Bizkit. Und wenn das dann reif wird, ist das der Grand Sir Frank Sinatra. Und das ist unglaublich.
1: Limp Bizkit ist kein Keks, das ist eine Band. Ja,
0: ja, also, genau.
1: Nur für alle, die jetzt gerade sich denken, was ist das? Also von so einer New Metal Band hin zu einem Connoisseur, zu einem richtigen Sir der Kunst.
0: Genau, da hat mich der Wein gehabt. Da bin ich dann richtig reingekippt. Und dann haben wir beschlossen, 2018, dass wir auch ein Working Couple werden und diesen Schritt wagen und als Paar das Weingut gemeinsam führen.
1: Mhm. Tinder macht dann manchmal doch Sinn.
0: Tinder macht Sinn, Tinder funktioniert. Also wir sind schon seit 10 Jahren mittlerweile zusammen.
1: Ja, aber nur mit Alkohol. oder doch noch verliebt.
0: Sehr, sehr.
1: Ihr habt jetzt alkoholfrei, meine Entschuldige. Das ist ein gutes Zeichen. Das ist ein sehr gutes Zeichen. Was hat dich denn an deinem Mann fasziniert? Was war es denn, das dich nach rechts swipen hat lassen oder nach links? Wo wischt man hin, wenn es passt? Nach rechts, oder?
0: Ich glaube, es war rechts. Ich hoffe, die haben das so lassen. Also es ist, glaube ich, noch immer rechts. Tatsächlich seine Ausstrahlung, die positiv war, sehr, sehr positiv war, sehr viel Lebensfreude war, sehr viel Lockerheit war und andererseits der Hund, der mit auf dem Bild oben war.
1: Männer, Singles, herhören, Hund ist wichtig.
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0: Mahlzeit Burgenland, preisgekrönter alkoholfreier Wein. Es ist wirklich Wein und kein Teeersatzgetränk, das Katja Bernecker mit ihrem Mann, dem Patrick Bayer, in Neckenmarkt herstellt. Katja, man ist nicht betrunken, 0,0 Alkohol, der wird wirklich rausgeholt, haben wir schon gehört, wie das passiert. Aber es ist die Frage aufgetaucht, hat man dann eine Fahne, wenn man diesen Wein trinkt, wenn man 3 Gläser alkoholfreien Weines trinkt und ich werde aufgehalten von der Polizei, habe ich dann eine Fahne?
1: Also man riecht auf jeden Fall nach Wein, weil es ist ja Wein. Mhm. In meinem Fall bei der Polizeikontrolle hat mir damals der Polizist nicht geglaubt, dass ich nur alkoholfreien Wein getrunken habe, musste dann auch blasen und er war dann ganz überrascht, 0,0, sage ich so, ja, ich sag's Ihnen ja, wir haben genug alkoholfreien Wein.
0: Es sind die fermentierten Früchte, die quasi den Geruch ausmachen. Es ist nicht nur der scharfe Alkohol.
1: Genau, es ist nicht nur der scharfe Alkohol, sondern es ist auch die fermentierte Traube, die einfach eine gewisse Aromatik mitbringt, die wir mit Wein assoziieren. Und demnach kommt dann natürlich auch diese Assoziation zur Fahne, ja, unter Anführungszeichen.
0: Ja, aber ich kann mir vorstellen, dass es trotzdem nicht so extrem ist als 10 Meter Entfernung. Da kommt dann schon auch der Alkohol mit.
1: Genau,
0: bei diversen Begegnungen. Vielleicht noch ein heikles Thema, alkoholfreie Getränke, die wie alkoholhaltige Getränke schmecken und Kinder. Die Linda ist 4, darf die alkoholfreien Wein trinken?
1: Sagen wir mal so, sie ist aus einer Weinfamilie und sie hat schon einmal auf jeden Fall nippen dürfen dran und auch natürlich das Riechen daran.
0: Ja.
1: Weil okay, wir beschäftigen uns die ganze Zeit mit dem Thema. Also ist es auch klar, dass sie irgendwie einen Bezug dazu hat und sie ist begeistert. Am Ende des Tages müssen wir auch sagen, dass sie eigentlich der Ursprung von Saronimo ist und war, weil ohne die Schwangerschaft weiß ich eigentlich nicht, ob ich die Herren dazu gebracht hätte, dass sie meinem Wunsch folgen.
0: Ja, ich verstehe. Das heißt, sie darf kosten, sie darf dann riechen. Eigentlich könnte sie es trinken, aber auch bei mir merke ich so eine Art Schranken im Kopf. Ich habe das Problem nicht. Meine Kinder finden alkoholfreie Biere zum Beispiel auch urk. Die sind zu klein dafür. Zu herb ist das. Aber ich habe da auch so eine Schranke im Kopf. So Kinder und etwas, das schon Wein heißt, ist schwierig zusammenzubringen.
1: Es ist tatsächlich ein sehr komplexes Thema. Es gibt da die Leute, die sagen, ich habe damit kein Problem. Es gibt da genau die Leute, die sagen, möchte ich nicht. Auch Studien zeigen unterschiedliche Ergebnisse hier. Ich glaube, das muss jeder für sich selber entscheiden, ob er das möchte oder nicht. Bei unseren Weintonics zum Beispiel, da ist nur noch mal 50% Weinanteil dabei. Das ist schon sehr in die, wie soll ich sagen, Getränkerichtung gehend. Da sehe ich ehrlich gesagt zum Beispiel gar keine Sorge.
0: Okay. Bin ich froh, dass ich erwachsen bin. Bei uns zu Gast Katja Bernecker.

0: Auf einer Sonnenterrasse am Eingang zum großen Walsertal liegt die Vorarlberger Gemeinde Thüringer Berg. Ende des 18. Jahrhunderts wurde dort die Pfarrkirche zum heiligen Andreas als einfache Bergkirche erbaut. Die heutige Raumgestaltung ist auf eine Renovierung in den 1980er Jahren zurückzuführen. Das Besondere daran, die Orgel befindet sich im Altarraum und nicht wie in den meisten anderen Kirchen auf der Empore. Das Geläute stammt aus den 1920er Jahren. Teile davon sind auch heute noch erhalten. Seit Mitte des 20. Jahrhunderts erklingen insgesamt 4 Glocken im Turm der Kirche zum heiligen Andreas in Thüringer Berg in Vorarlberg.
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2: Willkommen zum Mittagsjournal, das sind die Schlagzeilen. Beim Pflegegeld wird nicht gekürzt, versichert die Sozialministerin. Hantavirus in Österreich ist viel weniger aggressiv als die Variante auf dem Kreuzfahrtschiff. Und der Arbeitsalltag bei Sommerhitze wird erleichtert. Entsprechende Hitzeschutzpläne machen es möglich. Im Journalstudio begrüßt sie Martina Kofler. Eine gute Nachricht gibt es am heutigen Tag der Pflege für die Bezieherinnen und Bezieher von Pflegegeld. Während Familienleistungen wie die Familienbeihilfe im kommenden Jahr wegen des Spardrucks der Regierung bekanntlich nicht an die Teuerung angepasst werden, wird das beim Pflegegeld nicht passieren. Katja Arthofer berichtet.
3: Mehr Geld trotz des allgemeinen Spardrucks auch im kommenden Jahr. Das gilt jetzt nicht nur für Landwirtschaftsförderungen, etwa wie den Agrardiesel, der ja Budgetnöte hin oder her wieder eingeführt wird, sondern auch für das Pflegegeld. Sozialministerin Corinna Schumann von der SPÖ.
4: Wir sind jetzt in den Verhandlungen, wie wir das Budget aufstellen. Aber gleichzeitig war uns klar, es braucht Offensivmaßnahmen. Und eine der Offensivmaßnahmen ist auch die Valorisierung des Pflegegelds mit 3,3%.
3: Das Pflegegeld wird damit auch 2027 wertgesichert, also um die durchschnittliche Teuerungsrate erhöht.
4: Es ist ein ganz, ganz wichtiger Schritt, weil wir brauchen das in der Pflege. Wir brauchen das für die Menschen, die pflegebedürftig sind, für Menschen mit Behinderungen. Und ich bin sehr froh, dass trotz des Sparbudgets das gelungen ist.
3: 120 Millionen Euro sind dafür im kommenden Budget vorgesehen.
2: Trotz massivem Druck aus den eigenen Reihen denkt Großbritanniens Premier Keir Starmer weiter nicht an Rücktritt. Das Land erwarte, dass die Regierung ihre Arbeit fortsetze, so Starmer heute in einer Kabinettssitzung. Frankreich geht schärfer gegen eine mögliche Verbreitung des Hantavirus vor und verhängt strengere Quarantänemaßnahmen für Kontaktpersonen. Bei einer vom betroffenen Kreuzfahrtschiff

0: Heimgekehrten Französin ist das Virus ausgebrochen. Sie befindet sich in Paris auf der Intensivstation. Hantaviren gibt es ja auch in Österreich. Elke Ziegler aus unserer Wissenschaftsredaktion. Welche Erfahrungen hat man denn hier damit gemacht?
1: Es gibt eine andere Art von Hantavirus in Österreich, vor allem in der Steiermark und im Lavantal in Kärnten. Das ist der sogenannte Pumala-Virus. Es gehört eben auch zur Familie der Hantaviren, unterscheidet sich aber deutlich vom Andes-Virus am Kreuzfahrtschiff. Es hat sich bisher nicht von Mensch zu Mensch übertragen, sondern nur durch Ausscheidungen, vor allem der Rötelmaus. Sie trocknen und wenn Menschen dann zusammenkehren und den Staub aufwirbeln, dann atmen sie das Virus ein und können krank werden. Aber eben das Virus bei uns ist viel weniger aggressiv und es kommt viel seltener zu Komplikationen.
0: Danke, Elke Ziegler. Derzeit machen hierzulande die Eisheiligen ihrem Namen zwar alle Ehre, aber auch in diesem Sommer könnte es bei uns wieder Tropennächte und Rekordhitze geben. Und das belastet laut einer aktuellen Studie den Arbeitsalltag immer mehr. Jeder Zweite fühlt sich demnach im Job deutlich weniger leistungsfähig. Um dem gegenzusteuern, gilt ab heuer in Österreich ein verbindlicher Hitzeschutzplan. Verena Bruer hat die Details.
2: Flexiblere Arbeitszeiten in den kühleren Morgenstunden, zusätzliche Pausen sowie UV-Schutzkleidung sind nur einige der Maßnahmen, mit denen das Arbeiten an Hitzetagen erleichtert werden soll. Sozialministerin Corinna Schumann, SPÖ.
3: Künftig müssen ArbeitgeberInnen verpflichtende Hitzeschutzpläne erstellen. Sobald Hitzewarnung ab Stufe 2 vorliegt, müssen Schutzmaßnahmen gesetzt werden.
2: Denn Hitze sei heute die tödlichste Naturgefahr in Österreich, sagt Andreas Schaffhauser von Geosphere Austria.
4: Österreich zählt zu den Regionen Europas, die sich besonders stark erwärmen. Während die globale Durchschnittstemperatur, also weltweit, seit 1850 um 1,3 Grad gestiegen ist, ist die Erwärmung in Österreich mehr als doppelt so hoch.
2: Ohne konsequenten Klimaschutz würden vielen Regionen Österreichs bis zum Ende des Jahrhunderts bis zu 80 Hitzetage pro Jahr drohen, so der Experte.
0: Verena Bruer hat berichtet, das war das Mittagsjournal mit Martina Kofler. Und jetzt das Wetter.
5: Pünktlich zum Beginn der Eisheiligen haben wir heute im ganzen Land feuchte und sehr kühle Luft. Unterkühlt geht es auch in der nächsten Zeit weiter. Der sonnigste Tag der restlichen Woche wird der morgige Mittwoch. Aktuell ist es in den meisten Landeshauptstädten bewölkt. In Wien und Eisenstadt bei 11 Grad, in St. Pölten und Linz bei 9 und in Salzburg bei 7 Grad. Etwas Sonne gibt es in Innsbruck bei 11 und in Bregenz bei 9 Grad. Regen in Graz bei 7 und in Klagenfurt bei 6 Grad. Nach Südosten hin ist es heute Nachmittag noch länger nass, mitunter auch gewittrig. Ansonsten gibt es neben Wolken und Schauern von Westen her vermehrt Sonnenfenster. In vielen Regionen weht kräftiger Nordwestwind und die Temperaturen liegen in manchen Alpentälern nur knapp über 0 Grad. Bis zu 13 Grad sind es im östlichen Flachland. Morgen Mittwoch wird es mit einem Zwischenhoch überall sonniger und milder, mit immerhin 11 bis 19 Grad. Am Feiertag kommen dann von Westen her wieder Regenwolken. So viel zum Wetter von Gerald Holzinger.
6: Gute Fahrt, der Radio Burgenland Verkehrsservice, 12.06 Uhr, alles frei, Mahlzeit.
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0: Mahlzeit, Burgenland. Wir trinken heute alkoholfreien Wein, essen indisch, es gibt Linsendal mit Naanbrot, also besser kann man nicht durch die Eisheiligen rutschen. Der Wein, der alkoholfrei ist, kommt vom Weingut Bayer, Katja Bernecker, hat dort quasi reingeheiratet und hat 2018 gemeint, sollten wir nicht alkoholfreien Wein machen? Ich bin schwanger, ich möchte auch was davon haben vom Leben. Und Katja, wir erzählen sie gerne noch einmal. Da war ein Nein von Schwiegervater und Mann da, aber das Timing hat dann doch gepasst.
1: Also 2018 war das ein Nein und das war für mich als jemand, ich war da damals eine Woche im Weingut, habe natürlich viele Dinge anders gesehen und das war für mich schon schockierend, wieso da jetzt so ein Widerstand kommt dagegen und wieso da so ein klares Nein kommt und ich da nicht gehört werde. Mhm. Im Nachhinein hat alles Sinn ergeben, weil 2018 wäre der Zeitpunkt noch viel zu früh gewesen. Die Technologie war auch noch nicht so weit. Also das Verfahren, was wir anwenden konkret, hätte es zu dem damaligen Zeitpunkt noch gar nicht gegeben für die Entalkoholisierung. Und am Ende macht alles Sinn. 2023, als wir rausgekommen sind, das war wirklich das perfekte Timing. Und ich weiß nicht, ob wir jemals wieder dieses Timing haben werden, aber das war perfekt.
0: Ich habe gelesen, habe ich jetzt im Kopf, erwartest du auch einen Milliardenmarkt quasi für alkoholfreie Produkte grundsätzlich, klingt groß. Hast du nicht manchmal das Gefühl, um den Hauch zu früh noch immer dran zu sein oder woran merkst du, dass es jetzt passt?
1: Also damals, 2023, hat man es wirklich gemerkt, weil es so ein Ansturm war auf die alkoholfreien Weine, auch von Endkunden, das haben wir gar nicht erwartet, wir waren total überrascht und mittlerweile sind wir in über 25 Ländern der Welt tätig, haben das Weingut rasant entwickelt, in 18 Monaten verdoppelt durch das Thema alkoholfrei. Und ich glaube, das zeigt, dass wir da, ich sage immer, wir surfen auf einer Welle. Wir kriegen sehr viele Chancen. Wenn sie zu uns passen, dann nehmen wir sie wahr, auch wenn wir manchmal nicht wissen, oh mein Gott, wie geht das sich eigentlich alles noch aus?
0: Glaubst du, wird es in Neckenmarkt und Umgebung irgendwann so sein, dass die Hälfte der Weinberge für die Produktion alkoholfreien Weins genutzt werden oder noch mehr oder weniger? Ich weiß es nicht. Wie schätzt du das ein?
1: Es kann gut möglich sein. Es hängt sehr davon ab, wie sich weitere Weinbetriebe hier in dem Gebiet weiterentwickeln. Aber ja, wieso nicht?
0: Bei uns zu Gast Katja Bernecker.

0: Freizeitburgenland. Es kann sein, dass bald, oder was heißt, es wird bald so sein, dass auf einem Schiff in der Karibik alkoholfreier Wein aus dem Burgenland getrunken wird. Katja Bernecker vom Weingut Bayer in Neckenmarkt ist bei uns zu Gast. Wie war das, oder wie surreal war der Moment, als du erfahren hast, da ist eine US-Kreuzfahrt-Reederei, die würden das machen?
1: Ja, es war sehr surreal. Wir haben auf einmal eine E-Mail erhalten, da hat es geheißen, ja, wir sind von Princess Cruise, wir wollen unbedingt eure Weine probieren für unser neues Programm. Purs heißt das. Und ich war so, okay, wo, wie kommen wir jetzt zu dieser Ära? Ja, er wurde jetzt weiterempfohlen von unterschiedlichen Stellen, dass ihr die besten alkoholfreien Weine der Welt produziert. Und wir wollen das beste alkoholfreie Programm haben. Und so kam es dazu, haben dann unsere Weine zur Verkostung hingeschickt und ein paar Wochen später den Anruf bekommen, ja, zwei eurer Weine wurden gewählt. Und jetzt geht's auf 17 Schiffe. Keine Ahnung, was das bedeutet. Ja. Wir lassen es einfach auf uns zukommen.
0: Wie ist denn das? Ihr habt ja die Anbaufläche habt ihr verdoppelt, genau. Hast du erzählt. Wie ist denn das mit den MitarbeiterInnen? Also ihr seid wahrscheinlich nicht ein Team von 75 Marketing-Experten und 100 Weinexpertinnen. Ihr seid klein.
1: Wir sind ein kleiner Familienbetrieb und wir sind jetzt insgesamt 6 Personen mit uns, mit Patrick und mir, die das alles bewältigen. Und an dieser Stelle auch ein großes Hut ab an das gesamte Team, die einfach bisher mit uns auf der Welle gesurft sind und das so mitgemacht haben. Da waren schon einige Challenges dabei und wir haben das alles gemeinsam als starkes Team bewältigt.
0: Was war die größte Challenge?
1: Mit der Nachfrage nachzukommen, weil es sind plötzlich sehr viele Länder auf dem Tisch gelegen. Man hat sich überlegt, können wir das jetzt alles machen oder nicht? Und wir haben dann beschlossen, wir tun es einfach. Also man muss sich das wirklich vorstellen, wir haben mit Österreich begonnen und dann innerhalb von 18 Monaten waren wir in Nordamerika, in ganz Europa, jetzt sind wir auch in England. Das ist schon, man muss sich ja mit dem Export beschäftigen.
0: Okay. Was mich schon auch fasziniert, ihr seid nicht angetreten mit dem Gedanken, wie können wir schnell Geld machen und wie können wir schnell weltweit erfolgreich werden, sondern es war schon das Anliegen da, vor allem bedingt durch deine Schwangerschaft. Es gibt viele, die gern was trinken würden, aber nicht können.
1: Genau, es war wirklich der Ansporn, den besten alkoholfreien Wein der Welt zu produzieren. Das war der Ansporn, vor allem Rotwein. Deswegen haben wir ja auch die Cuvée Signolionis, damals ein 98 Falstaff-Punkte-Wein, entalkoholisiert und waren die ersten in der Welt, die das gemacht haben. Der eine hat gesagt, ihr seid verrückt, der andere hat gesagt, ihr seid grandios. Die Wahrheit wird irgendwo in der Mitte liegen, aber es war für uns immer wichtig zu zeigen, dass alkoholfreie

0: Mahlzeit Burgenland. Weinmacherin Katja Berniger ist bei uns.
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0: Die letzten schnellen Fragen. Ich bin...
2: super verrückt.
0: Ich träume oft von...
2: Das ist eine äußerst gute Frage. Von der Work-Life-Mom-Balance.
0: Als Kind war ich...
2: super motiviert.
0: Ärgern kann man mich mit...
2: wenn man zu langsam ist.
0: Bei Menschen achte ich zuerst auf...
2: die Ehrlichkeit.
0: Ich bin eine ganz gute...
2: Träumerin und Visionärin.
0: Ich bin stolz auf mich, weil...
2: wir den Moment nehmen, wie er ist und das Beste draus machen.
0: Ich freue mich auf...
2: bald Urlaub.
0: Ich wünsche dir einen schönen Urlaub. Danke fürs Kommen und auf ein nächstes Mal. Danke, Katja.
2: Danke vielmals.
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0: Mahlzeit, gute Musik und die neuesten Nachrichten. Hier ist Radio Burgenland, 12.30 Uhr, Radio Burgenland aktuell mit Günter Welz.
1: Viele offene Fragen rund um das Seniorenhaus in Rudersdorf. Nachfrage nach Alarmanlagen zurückgegangen und das Wetter am Nachmittag kühl und durchaus nass.
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1: Nachdem das Land Burgenland die Tagsatzvereinbarung mit dem Seniorenhaus Wagner in Rudersdorf gekündigt hat, gibt es derzeit noch viele offene Fragen. 18 Frauen und Männer wohnen in diesem Pflegeheim. Mit 31. Juli müssen sie in neuen Heimen untergebracht werden, wenn sie weiter die finanzielle Unterstützung des Landes bekommen wollen. Die Suche nach neuen Heimplätzen läuft, berichtet Vera Ulber-Kasanitsch.
3: Im Bezirk Jennersdorf gibt es 3 Pflegeheime, jenes von Petra Wagner in Rudersdorf sowie die beiden Mutter-Theresa-Häuser in Jennersdorf und Neuhaus am Klausenbach. In Jennersdorf wurde bereits wegen freier Heimplätze angefragt. Im Moment sei das Heim aber voll belegt, heißt es von der Heimleitung. Das Land hat mittlerweile mit allen Heimbewohnerinnen und Bewohnern in Rudersdorf Kontakt aufgenommen, um für sie neue Heimplätze zu finden. Zum Beispiel im Seniorenheim in Olbendorf, heißt es aus dem Büro von Soziallandesrat Leonhard Schneemann. Es werde für jeden Bewohner, für jede Bewohnerin nach der besten Lösung gesucht, auch in Absprache mit den Angehörigen. Auch mit den Mitarbeiterinnen und Mitarbeitern des Seniorenhauses Wagner hat das Land Kontakt aufgenommen. Man biete bei der Jobsuche bzw. beim Wechsel zu einem anderen Heim aktive Hilfe und Unterstützung durch die Fachabteilung an, so Soziallandesrat Schneemann. Das Seniorenhaus Wagner in Rudersdorf ist derzeit voll belegt, bestätigt uns heute die Leiterin Petra Wagner. Eine weitere Stellungnahme will sie nicht abgeben. Die Tagsatzvereinbarung mit dem Land Burgenland läuft noch bis 31. Juli. Pro Jahr zahlt das Land 1,4 Millionen Euro für das Seniorenhaus Wagner. Ob Bewohner bereit sind, die Kosten für den Heimplatz auch ohne Unterstützung des Landes zu tragen, ist fraglich. Im Burgenland gibt es derzeit 45 Altenwohn- und Pflegeheime.
1: Die SPÖ zieht heute Bilanz über den bisherigen Verlauf des Untersuchungsausschusses zur Wohnbaugesellschaft Neue Eisenstädter. Dessen Einsetzung sei richtig gewesen, so der Tenor der SPÖ. Die bisherigen Ausschusstage hätten einiges ans Licht gebracht, das zuvor nicht bekannt gewesen sei. Patricia Spieß berichtet.
4: Im U-Ausschuss geht es um die Aufsicht des Landes und um Kreditvergaben und Anlegerwohnungen der Neuen Eisenstädter. SPÖ-Clubchef Roland Fürst, er ist SPÖ-Fraktionsführer im U-Ausschuss, sagt heute, dieser Ausschuss sei dringend notwendig gewesen. Neu sei beispielsweise:
5: Es gibt hier den Verdacht, es gilt natürlich wie immer die Unschuldsvermutung, Verdacht auf vorsätzliche Abgabenhinterziehung. Da ermittelt einmal die Finanzbehörden.
4: In der Gesellschaft habe es außerdem 2023 eine Diversion für einen damaligen Mitarbeiter gegeben, von der die Aufsicht nichts erfahren habe.
5: Und § 27 WGG sagt eindeutig hier, dass hier die Aufsichtsbehörden informiert werden hätten müssen.
4: Der Anwalt der Neuen Eisenstädter hatte nach einem Zeitungsbericht erklärt, die bisher einzige Diversion sei in Zusammenhang mit Ausschreibungen für Dachdeckerarbeiten erfolgt, nicht im Zusammenhang mit Finanzierungskonditionen. Die SPÖ will sich trotzdem weiter mit der Diversion befassen. SPÖ-Ausschussmitglieder sind auch Roman Keinrath und Christian Drobitsch. Ihr bisheriges Resümee:
6: Wir sehen durchaus jetzt schon Maßnahmen und Konsequenzen, die wir setzen müssen. Das sind klare Entscheidungsstrukturen, transparente Vergaben, echte, wirkliche Kontrolle.
7: Und das ist unser Ansinnen, dass wir darauf schauen, dass die Interessen der Mieterinnen und Mieter auch gewahrt sind.
4: Der Untersuchungsausschuss tagt morgen wieder.
1: Im Burgenland ist das Geschäft mit Alarmanlagen zum Teil drastisch eingebrochen. Vor allem im privaten Bereich leisten sich immer weniger Haushalte eine Alarmanlage. Einer von mehreren Gründen ist, dass das Land die Anschaffung seit dem Vorjahr nicht mehr fördert. Und das hat auch Auswirkungen auf die gesamte Branche. Genaueres von Martin Ganster.
8: Errichter von Alarmanlagen haben schon mal bessere Zeiten erlebt. Laut Werner Giefing von der Landesinnung der Alarmtechniker in der Wirtschaftskammer gibt es im Burgenland nur noch eine Handvoll Betriebe, die sich auf Sicherheitstechnik spezialisiert haben.
9: Einige Firmen haben zugesperrt, also vor allem kleine. teilweise mittlere Betriebe, die wirklich nur rein auf Sicherheitstechnik ausgelegt waren.
8: Zurückzuführen ist das auf einen starken Nachfrageeinbruch im privaten Bereich. Das liege unter anderem an der allgemeinen Teuerung, aber auch am Ende der Landesförderung für Alarmanlagen. Diese Förderung gab es ab 2009 und wurde voriges Jahr eingestellt, weil die Zahl der Anträge zurückgegangen sei und man nun den Förderschwerpunkt auf den Ausstieg aus Öl und Gas setze, so das Land. Durch die Förderung haben sich Haushalte beim Kauf einer Alarmanlage bis zu 1.000 Euro gespart. Das Ende dieser Förderung sei ein Mitgrund, dass auch beim Betrieb von Werner Giefingen, Markt St. Martin, die Nachfrage nach Alarmanlagen eingebrochen ist.
9: Also die Nachfrage, also ich sage jetzt, sind sicher 30-40% die Nachfrage vom Privaten zurückgegangen.
8: Wer neu baut, würde sich oft gleich vom Elektriker eine Alarmanlage mit anbieten lassen. Abseits des Nachfrageeinbruchs appelliert Giefing an Haushalte, nicht auf die Wartung von Alarmanlagen zu vergessen. Vor allem alte Akkus können im schlimmsten Fall sogar zu einem Brand führen.
1: Die Pädagogischen Hochschulen Österreichs haben in einer aktuellen Jugendstudie auch die Volksgruppen thematisiert. Mehr dazu in den Nachrichten in kroatischer Sprache mit Anka Schneeweiß.
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10: 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Weiter zum Wetter.
12: Es bleibt noch länger bewölkt, auch noch eine Weile regnerisch im Burgenland. Am meisten Wasser bekommt das Südburgenland, da werden sich die Gärten freuen. Erst später wird sich die Sonne zeigen. Kräftiger Nordwestwind macht die Eisheiligen noch schärfer. 9 bis 14 Grad heute. Ist der Radio Burgenland Verkehrsservice, 12 Uhr und 38 Minuten. Es sind uns keine Störungen gemeldet worden. Kommen Sie gut in den Dienstagnachmittag.
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weit, weit weg, die Volkshilfe hier auf Radio Burgenland. Westwind, John Paul Young und Rod Stewart. Every Beat of My Heart. Radio Burgenland, da spielt die Musik bis zu den Nachrichten um eins. Und das wäre es in einer knappen Viertelstunde. 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
2: Am Mikrofon im Nachrichtenstudio Martina Kofler. Mehr als 7 Jahre nach dem aufsehenerregenden Mafiamord mitten in der Wiener Innenstadt haben Fahnder in Italien jetzt einen Verdächtigen gefasst. Der Mann soll im Dezember 2018 mit Mittätern einen 32-jährigen mutmaßlichen Mafiaboss am helllichten Tag erschossen haben. Mehr von Werner Trinker.
3: Die Schüsse fallen am 21. Dezember 2018 am Logeck in der Mittagszeit. Viele Passanten vermuten einen Terroranschlag und bringen sich in Sicherheit. Trotz des prominenten Ortes direkt in der Innenstadt, Kameraüberwachung und zahlreichen Zeugen kann der Täter vorerst nicht ausgeforscht werden. Im Tumult gelingt es ihm, unerkannt zu fliehen. Bei dem Angriff wird ein 32-jähriger Angehöriger eines montenegrinischen Mafia- und Drogenclans regelrecht hingerichtet. Sein 23-jähriger Begleiter schwer verletzt. Jetzt, nach über 7 Jahren, ist es gelungen, den mutmaßlichen Täter auszuforschen. Er ist in Italien in Rimini von Zielfahndern festgenommen worden. Hintergrund des Mordanschlags in Wien dürfte eine jahrelange blutige Fehde zwischen zwei montenegrinischen Drogenclans sein. Im Zuge dieser Auseinandersetzungen sollen bereits Dutzende Personen ums Leben gekommen sein.
2: Für alle, die im Onlinehandel einkaufen, dürfte das Shoppen künftig teurer werden. Es kommen Paketabgaben sowohl in Österreich als auch EU-weit. Wir haben auch darüber bereits berichtet. Denise Delicat aus unserer Wirtschaftsredaktion. Was heißt das aber jetzt konkret für Konsumentinnen und Konsumenten?
4: Ja, kurz vorweg, grundsätzlich müssen die Versandhändler die Kosten tragen, die werden aber wohl letztlich an die Konsumentinnen weitergegeben werden. Schauen wir uns das an einem Beispiel an. Wenn ich künftig ein Packerl aus China bestelle bei einem großen Händler, dann fallen ab 1. Juli 2 Euro Paketabgabe in Österreich an. Dazu kommt ein EU-Zoll für Pakete unter 150 Euro mit 3 Euro und ab November dann noch eine Bearbeitungsgebühr von etwa 2 Euro. Da geht es darum, den Aufwand wegen der zunehmenden Paketflut abzudecken. Also in Summe, ein Packerl aus einem Nicht-EU-Land wird etwa also um ca. 7 Euro teurer.
2: Und wenn man jetzt nicht aus dem Ausland, sondern in Österreich bestellt, wird es dann auch teurer?
4: Ja, wenn ich bei einem großen Händler, der mehr als 100 Millionen Euro Umsatz macht, im Onlinehandel bestelle, dann werden Pakete 2 Euro teurer. Stichwort Amazon oder Otto. Wer direkt bei kleineren Händlern in Österreich einkauft, zahlt die Abgabe nicht. Übrigens, die Paketabgabe ist ein Teil, um die Mehrwertsteuersenkung auf Grundnahrungsmittel zu finanzieren. Das kostet ca. 400 Millionen Euro. Die Paketabgabe soll jährlich ca. 280 Millionen bringen.
2: Danke, Denise, für diese Informationen. Im japanischen Hiroshima haben internationale Gespräche über den Schutz der Antarktis begonnen. Vertreter aus 50 Staaten beraten unter anderem, wie man mit dem zunehmenden Tourismus am Südpol umgehen soll und welche Auswirkungen der Klimawandel auf die Antarktis und ihre Tierwelt hat. Das waren die Nachrichten mit Martina Kofler. Und jetzt noch zum Wetter.
5: Flächendeckenden Regen bringen die kommenden Stunden noch im Südosten Österreichs, vor allem von Unterkärnten bis ins Südburgenland. Ansonsten gibt es sehr windiges Schauerwetter, von Westen her vermehrt auch mit Sonnenfenstern. Zum Teil schneit es immer noch bis knapp unter 1000 Meter Höhe und die Temperaturen liegen aktuell zwischen 0 Grad in Ariach in Kärnten und etwa 12 Grad im Weinviertel. Morgen Mittwoch wird es mit einem Zwischenhoch überall sonniger und auch wärmer mit immerhin 11 bis 19 Grad. Insgesamt bleibt es aber in der nächsten Zeit unterkühlt und schon am Feiertag kommen von Westen her wieder Regenwolken. So viel zum Wetter von Gerald Holzinger.
6: 13.03 Uhr der Radio Burgenland Verkehrsservice. Da im Burgenland kommen Sie gut voran. In Wien ist die Hütteldorfer Straße zwischen dem Gürtel und Vogelweidplatz für den Song Contest gesperrt. Ausweichen ist über die Märzstraße möglich.
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6: Um kurz nach eins einen schönen Nachmittag am Dienstag. Wir gehen es wieder an mit ganz vielen Lieblingshits und dem besten Austropop. Und mit Wolfgang Ambros. Auch Sascha ist mit dabei im Mix. Und los geht's mal mit Status Quo und What You're Proposing.

0: Liebe Grüße ins Ausseerland, die Ausseer Hartbradler. Und damit wieder zurück ins Burgenland.
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0: Auch veranstaltungstechnisch. Heute Abend präsentiert die burgenländische Autorin Johanna Seebauer ihr neues Buch, Das Gurkel. Wird um 19 Uhr im Literaturhaus Mattersburg vorgestellt. Der SV Heiligenbrunn lädt zum Sportlerheurigen. Morgen geht's los um 16 Uhr. Gefeiert wird bis Samstagabend in der Sportkabine. Lange Nacht der Chöre. Zum dritten Mal präsentieren Chöre aus dem Burgenland ihr Repertoire. Morgen ab 15 Uhr in Eisenstadt. Ein Höhepunkt ist das gemeinsame Singen auf dem Hauptplatz um 17 Uhr. Und die erfolgreichsten Musikerinnen und Musiker des Landeswettbewerbs Prima La Musica morgen die Jenö Takac-Stipendien. Das Konzert beginnt um 18.30 Uhr im Liszt-Zentrum Reiding.
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0: 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Hier, was haben wir heute? Dienstag, so, war ich kurz verwirrt. 13:30 ist es und damit aber zu den Schlagzeilen aus dem Burgenland.
1: Mit Gina Maria Knotzer. In Deutschkreuz wird am 13. September ein neuer Bürgermeister gewählt. ÖVP-Amtsinhaber Andreas Katschisch ist im April zurückgetreten. Derzeit führt SPÖ-Vizebürgermeister Jürgen Hofer die Amtsgeschäfte. Die ÖVP bringt Gemeindeparteiobfrau Eva Heidenreich als Bürgermeisterkandidatin in Stellung. Den heutigen Tag der Pflege nehmen die Grünen zum Anlass, um darauf hinzuweisen, dass Pflege und Betreuung auch schwer chronisch Erkrankte wie MECFS-Patienten betreffen können. Clubobfrau Margit Paul Kinzel betont, dass die neue MECFS-Ambulanz im Burgenland in Kürze ihren Betrieb aufnehmen wird. Ex-SV Mattersburg-Fußballer Thorsten Röcher beendet im Sommer seine Karriere. Der 34-Jährige hat für Mattersburg, Sturm Graz und den WRC mehr als 250 Bundesligaspiele bestritten und spielt seit dieser Saison in der Regionalliga Ost für Glocknitz. Mit den Niederösterreichern liegt Röcher als Tabellenführer auf Meisterkurs. Und jetzt noch der Blick aufs Wetter.
0: Es bleibt unbeständig am Nachmittag. Die Sonne zeigt sich eher gegen Abend. Es dominieren klar die Wolken tagsüber. Dazu regnet es auch immer wieder. Bei kräftigem Wind ist es auch kühler als zuletzt. Die Höchstwerte erreichen maximal 14 Grad. Jetzt messen wir 10 Grad in Hornstein, 9 Grad in Oberpullendorf und 8 Grad in Königsdorf. Morgen am Mittwoch starten wir dafür mit viel Sonne in den Tag. Untertags werden die Wolken dann zwar mehr, aus aktueller Sicht bleibt es aber trocken. Es wird wieder etwas wärmer bei bis zu 18 Grad. 13.31 Uhr, der Radio Burgenland Verkehrsservice. Langsamer voran geht's im Burgenland, in der Eisenstädter Innenstadt. Und in Wien ist die Hütteldorfer Straße zwischen dem Gürtel- und Vogelweidplatz für den Song Contest gesperrt. Ausweichen ist über die Märzstraße möglich.
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0: ist ein Gefühl, das keinem anderen gleicht. Wenn man auf dieser Bühne steht und vor einem Millionenpublikum singt, beim Eurovision Song Contest. Und wie das ist, weiß eine Wahlburgenländerin ganz genau, Anita Wagner. Wahloberdorferin, war 1984 für Österreich beim ESC in Luxemburg.
1: Sprungbrett ist es nicht unbedingt, man muss selber sein Ding machen und man muss auch arbeiten an seiner Karriere, das habe ich auch gemacht. Aber wenn man teilgenommen hat am Song Contest, ist es kein Fehler, weil die Leute mich immer wieder ansprechen, ah, du warst das ja in den 80er Jahren und heute, muss ich ehrlich sagen, bringt es mir etwas. Damals war es eigentlich durch die schlechte Platzierung, die ich dann auch hatte, nicht so ideal.
0: Erinnert sich also doch gern an ihre Song Contest Zeit zurück, obwohl es mit diesem Song leider nur für den letzten Platz gereicht hat. Dafür war sie in den österreichischen Charts auf Platz 1. Mehr zu ihren ESC-Momenten und auch was Anita zu unserem heurigen ESC-Starter Cosmo sagt. Das sehen Sie am Abend in Burgenland heute um 19 Uhr in ORF 2.

0: Mexico, Les Humphries Singers. Und das Erste, was ich mache, wenn ich heimkomme, ist Katze begrüßen. Und den Hund. Und die Jogginghose natürlich. Und ich denke mir immer so, ach, so schön, so schön. Wenn ich dann heimkomme. Was Chris Steger so macht, ist auch interessant. Hören Sie mal hin.
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1: Im Nachrichtenstudio Martina Kofler. Dass das Pflegegeld im kommenden Jahr nicht gekürzt wird, wie heute von Sozialministerin Schumann angekündigt, wird von den Hilfsorganisationen begrüßt. Viele Reformen im Pflegebereich lassen aber weiter auf sich warten. Darauf haben Caritas, Diakonie, Hilfswerk, Rotes Kreuz und Volkshilfe bei einer gemeinsamen Veranstaltung

0: Veranstaltung heute vor dem Parlament in Wien aufmerksam gemacht.
1: Die Vertreter der Hilfsorganisationen haben vor dem Parlament eine große schwarze Box aufgebaut, die Blackbox Pflegepolitik. Sie kritisieren Reform, Stillstand und fehlende Einbindung durch die Politik. Gerade bei der Pflege zu Hause gibt es etwa immense Lücken und fehlende Unterstützung für die Angehörigen, sagt Diakonie-Direktorin Katharina Moser.
2: Brechen pflegende Angehörige zusammen, dann bricht unser Pflegesystem zusammen. Pflegende Angehörige brauchen Entlastung.
1: Volkshilfedirektor Erich Fenninger betont:
3: Pflege darf keine Frage des Einkommens sein und Pflege darf auch keine Frage des Wohnorts sein.
1: Fenninger fordert mehr Investitionen in mobile Hilfsdienste.
0: Petra Bichler hat berichtet. Wenn ein EU-Land angegriffen wird, müssen die anderen helfen. Diese Beistandspflicht ist heute jedenfalls Thema beim Treffen der EU-Verteidigungsministerinnen und Minister. Tim Kupal in Brüssel, warum gerade jetzt wieder?
4: Grund sind die iranischen Raketenangriffe auf Zypern. Das EU-Vorsitzland hat damals zwar militärische Hilfe von Frankreich und Großbritannien bekommen, will aber jetzt sozusagen schwarz auf weiß wissen, was diese EU-Beistandspflicht eigentlich kann, zu der sich alle EU-Mitgliedsländer verpflichtet haben. Deswegen steht das heute in Brüssel auch auf der Tagesordnung der Verteidigungsminister. Neutrale Länder wie Österreich sagen bisher Beistand, ja, aber das muss ja nicht unbedingt militärisch sein, könnte zum Beispiel auch medizinisch oder technische Hilfe sein. Klar ist, angesichts der zunehmenden Schwächung der NATO dürfte in der EU auch der Druck auf Österreich in dieser Frage zunehmen.
0: In Brüssel dürfte es bald offiziellen Besuch aus Afghanistan geben. Geplant ist, erstmals Vertreter der islamistischen Taliban-Regierung einzuladen, auf Wunsch mehrerer EU-Staaten, wie es heißt. Bei dem Treffen will man offenbar über Abschiebungen von afghanischen Migranten nach Afghanistan beraten. Zum Terrormassaker der Hamas in Israel am 7. Oktober 2023 soll jetzt ein militärisches Sondertribunal eingerichtet werden. Das hat das israelische Parlament einstimmig beschlossen. Mutmaßliche Täter sollen dort vor Gericht gestellt werden. Etwa 300 Verdächtige sind in Haft. Das Feuer in der Bibliothek des Bundesgymnasiums in Hallein in Salzburg ist durch Brandstiftung ausgelöst worden. Das hat die Spurenauswertung jetzt ergeben. Ein Spürhund hatte bei der Suche nach Brandbeschleunigern gleich mehrmals angeschlagen. Nach den Tätern wird gefahndet. Der Unterricht wird in dieser Woche überwiegend digital abgehalten. Nur die Maturaprüfungen werden in der Schule abgehalten. Das waren die Nachrichten mit Martina Kofler. Und jetzt noch zum Wetter.
5: Aktuell hat es zwischen 1 Grad bei leichtem Schneefall in Saalbach und 13 Grad mit Sonne in Innsbruck. Der Regen klingt jetzt auch im Südosten Österreichs langsam ab. Mit teils kräftigem Nordwestwind ziehen übers Land verteilt noch Schauer durch. Dazwischen ist von Westen her immer häufig auch schon Sonne dabei. Ein Zwischenhoch wird wetterwirksam. Damit wird der morgige Mittwoch der sonnigste Tag der restlichen Woche. In der Früh bringt Servatius, der zweite der Eisheiligen, in vielen alten Tälern sowie im Mühl- und Waldviertel Frost. Der Nachmittag wird generell wärmer als heute mit immerhin 11 bis 19 Grad. Am Feiertag kommen dann von Westen die nächsten Regenwolken. So viel zum Wetter von Gerald Holzinger.
6: 15.03 Uhr der Radio Burgenland Verkehrsservice. Stau momentan in der Eisenstädter Innenstadt und langsamer voran geht's auch auf der B59 zwischen Groß- und Kleinhöflein. Niederösterreich L311 Kaisersteinbrucher Straße, hier gibt es eine Sperre für Aufräumarbeiten. Zwischen Bruck Neudorf und Winden am See. Ausweichen können Sie über die B50 und die B10.
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6: Um kurz nach drei und wer sich jetzt gern in eine Hängematte hauen würde, das machen wir. Musikalisch gibt's die Hängematte für die Ohren. Entspannte Nummer von José Feliciano. Let's find each other tonight. Einen schönen Dienstag.

0: Was Zackiges von Falco. Vienna Calling auf Radio Burgenland. Und ich habe jetzt den perfekten Duschsong für Sie. Ja, Sie haben richtig gehört. Tatsächlich hatte Billy Joel die Eingebung zu diesem Song, während er unter der Dusche stand. Ja, so zwischen Einseifen und Abwaschen. Küsst einen halt die Muse. Weiter geht's mit dem River of Dreams. Einen schönen Nachmittag wünsche ich.
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0: Wir sind zwar schon im Mai, mitten im Mai, aber Aprilwetter haben wir trotzdem noch. Mit den Eisheiligen, Regen, sogar ein paar Schneeflockerl fallen hier und da runter. Aber die Oma hat immer schon gesagt, ich bin ja nicht aus Zucker, ne? Drum, so ein bisschen Regen ist ja nicht so schlecht, oder?
1: Mir taugt zwar das warme Wetter, aber der Regen ist halt auch notwendig, ne?
2: Ja, es ist eigentlich gut für den Garten draußen, das ist Wetter.
3: Wegen dem Wetter kriege ich keine schlechte Laune.
4: Das ist für die Pflanzen und für die Leute, die was draußen arbeiten, ein bisschen besser. Und für die Bäume auch, weil die brauchen schon auch Wasser.
0: Eben, alles eine Frage der Perspektive. Gut für den Garten und gut für den Teint ist es auch. Drum, auch wenn es grau ist, raus an die frische Luft.

0: Toto am Dienstag. Hold the line. Ja, auf Radio Burgenland. Es ist genau 3:30 und damit zu den Schlagzeilen aus dem Burgenland.
1: Mit Gina Maria Knotzer. In Zeiten des hohen Spardrucks sind gute Nachrichten selten. Heute gibt es aber eine, und zwar für Pflegebedürftige und deren Angehörige. Am Tag der Pflege hat die Bundesregierung bekannt gegeben, dass beim Pflegegeld nicht gekürzt werden soll. Dieses soll im Gegensatz zu anderen Leistungen im kommenden Jahr an die Teuerung angepasst, sprich erhöht werden. Anlässlich der Woche der Familie hat am Vormittag ein Vernetzungstreffen in Oberpullendorf stattgefunden. Seit einem Vierteljahrhundert setzt sich das Netzwerk Allianz für Familien für die Anliegen von Kindern, Eltern und Familien ein und fördert den Austausch zwischen den Institutionen, Fachkräften und der Politik. Die Allianz für Familien setzt sich aus 14 Familien- und Bildungsorganisationen zusammen. In Deutschkreuz wird am 13. September ein neuer Bürgermeister gewählt. ÖVP-Amtsinhaber Andreas Katschitsch ist Ende April zurückgetreten. Derzeit führt SPÖ-Vizebürgermeister Jürgen Hofer die Amtsgeschäfte. Die ÖVP bringt Gemeindeparteiopfer Eva Heidenreich als Bürgermeisterkandidatin in Stellung. Und jetzt noch der Blick aufs Wetter.
0: Es bleibt unbeständig in den nächsten Stunden. Die Sonne zeigt sich am ehesten am Abend. Es dominieren aber klar die Wolken. Dazu kann es immer wieder ein paar Schauer geben. Bei kräftigem Wind ist es auch kühler als zuletzt. Die Höchstwerte erreichen maximal 14 Grad. Jetzt messen wir 12 Grad in Podersdorf, 10 Grad in Groß-Warasdorf und 8 Grad in Welten. Morgen am Mittwoch wird es dann wieder eine Spur wärmer. Die Höchstwerte erreichen bis zu 18 Grad. Es gibt lebhaften Wind, aber auch viel Sonne und untertags zwar ein paar Wolken. Regen ist aus aktueller Sicht aber keiner in Sicht. 15.32 Uhr, der Radio Burgenland. Verkehrsservice Stau momentan in der Eisenstädter Innenstadt und bei den Stadtein- und Ausfahrten. Auf der B59 zwischen Groß- und Kleinhöflein, auf der B50 bei Pandorf und auf der S31 zwischen Markt St. Martin und Stob. Niederösterreich, A21 Wiener Außenring Autobahn Richtung Wien Süd bei Hochstrass. Hier ist ein Unfall passiert, der rechte Fahrstreifen ist gesperrt, Stau gibt es momentan aber keinen. Und die L311 Kaisersteinbrucher Straße ist noch gesperrt für Aufräumarbeiten zwischen Bruckneudorf und Winden am See. Sie können hier ausweichen über die B50 und die B10. Und in Wien ist die Hütteldorfer Straße zwischen dem Gürtel- und Vogelweidplatz für den Song Contest gesperrt. Ausweichen ist über die Märzstraße möglich.
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0: 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Große gemischte Chöre und kleine Ensembles. 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All das, das gibt es bei der Langen Nacht der Chöre. Morgen in Eisenstadt zu hören. Sabine Lentsch im Gespräch mit Gerhard Bauer, dem Präsidenten des Chorverbandes Burgenlands.
1: Dieses Jahr sind wir 25 Chöre, wir haben 5 Schulchöre, wir haben wieder 2 Chöre aus Ungarn zu Besuch bei uns und wir haben viele tolle Sängerinnen und Sänger, die unterwegs sein werden.
2: Warum ist es denn so wichtig, dass die Chöre sich da präsentieren?
1: Jeder Chor braucht ein Ziel und mit 25 Chören ist es auch ein besonderes Erlebnis, wenn man sich gegenseitig zuhören kann, wenn man Gleichgesinnte bei sich hat und wenn man einfach dann auch bei den Gemeinschaftsliedern, beim Festakt 500 Leute gemeinsam singen, dann ist das etwas, was man nicht wieder vergisst.
2: Die Chöre proben, proben, proben in der Freizeit. Da wird oft sehr viel Zeit investiert.
1: Ja, auf der anderen Seite, das ist dann auch die Erholung, die man braucht, neben dem stressigen Alltag vielleicht auch und dann zur Probe gehen darf. Das ist was Angenehmes und gut investierte Zeit.
2: Sie sind ja nicht nur Präsident des Chorverbandes Burgenland, Sie sind ja auch selbst Sänger. Warum?
1: Genau deswegen, weil es mir so viel Spaß macht, weil es Freude bereitet, weil es auch eine schöne gemeinschaftliche Tätigkeit mit meiner Frau, mit meiner Familie ist. Es macht einfach Spaß und es gibt Gänsehaut.
2: Sie sind natürlich selbst live dabei bei der Langen Nacht der Chöre.
1: Ja, im vollen Einsatz und auf einer Seite auch froh, wenn es wieder vorbei ist. Aber das wird so ein schöner Moment, wenn ich mich an die letzten 2 Jahre erinnere. Es ist einfach toll, vor 500 Leuten zu sein und gemeinsam zu singen.
0: Das glaube ich. Morgen um 15 Uhr sind die Schul-, Jugend- und Kinderchöre die ersten, die singen. Um 17 Uhr singen dann alle Chöre gemeinsam auf dem Hauptplatz. Das ist dann der Festakt zur Eröffnung. Und ab 18 Uhr stehen dann unterschiedlichste Platzkonzerte der Erwachsenenchöre auf dem Programm.

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1: Am Mikrofon Martina Kofler. Mit 4 Schuldsprüchen und einem Freispruch ist der Prozess gegen ehemalige Klimaaktivisten der aufgelösten letzten Generation vor kurzem in Wien zu Ende gegangen. Unter ihnen die deutsche Studentin Anja Windel. Sie fasste eine bedingte Haftstrafe von 8 Monaten aus. Aus Wien, Thomas Kickinger.
2: Anja Windel musste sich so wie die anderen Angeklagten wegen schwerer Sachbeschädigung und Sachbeschädigung verantworten. Die Aktivisten hatten sich etwa im November 2023 auf der Südautobahn in Niederösterreich auf die Fahrbahn geklebt. Nach einer ähnlichen Aktion auf der Wiener Ringstraße wurde Windel festgenommen. Es wurde aber letztlich keine Untersuchungshaft verhängt. Ihre Strafe von 8 Monaten bedingt ist ebenso nicht rechtskräftig wie die Urteile von 2 anderen Angeklagten. Ein 38-Jähriger hat dagegen seine Geldstrafe akzeptiert. Er war unter anderem bei einer Aktion in der Akademie der Wissenschaft im Mai 2024 beteiligt und hatte dort rote Farbe verschüttet. Insgesamt sind in den Verfahren gegen die letzte Generation 47 Personen angeklagt worden. In einigen Fällen gab es bereits Geldstrafen oder Diversionen.
1: Österreichs Spitäler müssten mehr Plätze für die Basisausbildung von Ärztinnen und Ärzten bereitstellen. Das fordert heute die Ärztekammer. Derzeit gäbe es nämlich einen hochproblematischen Flaschenhals, so Ärztekammerpräsident Steinhardt. Allein in Wien fehlten über 600 Plätze für Jungärzte. Die Wartezeit betrage teilweise 1,5 Jahre. Nach dem Terrormassaker der Hamas in Israel am 7. Oktober 2023 soll jetzt ein militärisches Sondertribunal eingerichtet werden. Das hat das israelische Parlament einstimmig beschlossen. Mutmaßliche Täter sollen dort vor Gericht gestellt werden. Etwa 300 Verdächtige sind in Haft.
3: Ein Gesetzesbeschluss ohne Gegenstimmen, eine Seltenheit im israelischen Parlament. 93-0 Stimmen für die Einrichtung eines militärischen Sondertribunals für die rund 300 mutmaßlichen Terroristen der Hamas und anderer Terrororganisationen, die die israelischen Streitkräfte am 7. Oktober 2023 lebend festnehmen konnten. Am 7. Oktober 2023 haben palästinensische Terroristen aus Gaza rund 1200 Israelis ermordet und 251 nach Gaza verschleppt. Gegen die mutmaßlichen Täter soll das israelische Sondertribunal künftig alle Anklagen erheben können, inklusive der Anklage des Völkermords, wofür in Israel die Todesstrafe verhängt werden kann. Wann das Tribunal die Arbeit aufnehmen kann, ist noch unklar. Menschenrechtsorganisationen kritisieren, dass öffentlicher Druck auf die Richter gerechte Verfahren erschweren könnte.
1: Aus Tel Aviv hat Nikolaus Wildner berichtet. In Innsbruck ist ein 21-jähriger Tiroler zu 3 Jahren Haft verurteilt worden, weil er in einem Nachtlokal mehrmals den Hitlergruß gezeigt hatte. Der Mann ist einschlägig vorbestraft, sagt aber, er könne sich wegen seines starken Alkoholkonsums nicht erinnern. Das Urteil ist nicht rechtskräftig. Das waren die Nachrichten mit Martina Kofler. Und jetzt das Wetter.
4: Mit teils kräftigem Nordwestwind ziehen in den nächsten Stunden noch einige Schauer übers Land. Der Regen im Südosten klingt aber ab und von Westen her ist immer häufiger auch schon Sonne dabei. Kalt bis kühl ist es überall. Aktuell hat es zwischen 2 Grad in Hochfilzen und 13 Grad etwa in Innsbruck und in Dellach im Trautal. In der kommenden Nacht klart es immer mehr auf und es wird in einigen Regionen frostig, etwa in vielen Alpentälern sowie im Mühl- und Waldviertel. Tagsüber steigen die Temperaturen morgen immerhin auf 11 bis 19 Grad. Dazu wird der Mittwoch der sonnigste Tag der restlichen Woche bei auflebendem Wind aus Süd bis West. Am Feiertag kommen dann von Westen die nächsten Regenwolken. So viel zum Wetter von Gerald Holzinger.
5: 16.03 Uhr, der Radio Burgenland Verkehrsservice. Stau momentan in der Eisenstädter Innenstadt und bei den Stadtein- und Ausfahrten. Auf der B59 zwischen Groß- und Kleinhöflein. Auf der B50 bei Parndorf und auf der S31 zwischen Markt St. Martin und Stob. Niederösterreich A21, Wiener Außenring Autobahn Richtung Wien Süd bei Hochstraß. Nach einem Unfall ist der rechte Fahrstreifen gesperrt. Momentan baut sich erst Stau auf. Und in Wien ist die Hütteldorfer Straße nach wie vor zwischen dem Gürtel und Vogelweid Platz für den Song Contest gesperrt. Ausweichen ist über die Märzstraße möglich.
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5: Und eigentlich galt er ja als der leise Beatle, aber es heißt wohl nicht umsonst: Stille Wasser sind tief. Und so gibt George Harrison richtig Stoff. Viel Spaß jetzt mit What is Life?

0: Nils Sedaka, Love to in the Rain auf Radio Burgenland. Und Sie warten auf Sie, wenn Sie heimkommen von der Arbeit, im Wohnzimmer oder am Esstisch, und machen auch heute große Freude, die Muttertagsblumen. Die schauen heute auch hoffentlich noch genauso frisch aus wie am Sonntag. Gartenprofi Hannes Käfer, das sollten die Schnittblumen auch in den kommenden Tagen.
1: Ich sage mal, im allerbesten Fall 2 Wochen, das ist auch die Anforderung generell an Schnittblumen, 14 bis 16 Tage, das finde ich ein bisschen hochgegriffen, aber so in der Regel sind schon auf jeden Fall 8 bis 10 Tage, wo so eine Straße ansehnlich und frisch bleibt.
0: Und wir können natürlich auch dazu beitragen, dass sich die Muttertagsblumen wohlfühlen und möglichst lange frisch bleiben.
1: In erster Linie ist es wichtig, dass der Blumenstrauß in einem sauberen Wasser drinnen ist. Mit dieser Schnittblumennahrung, die

0: man vom Gärtner oder Floristen mitbekommen hat, hält das Wasser wirklich länger, bleibt länger frisch und somit auch die Blumen. Wenn man das Wasser wechseln muss, würde ich wirklich schauen, vielleicht, dass man so eine Schnittblumennahrung wieder dazu gibt. Nehmen Sie ein bisschen Abstand von Zucker und solchen Hausmitteln. Das beschleunigt oft, wenn schon ein bisschen Bakterien im Wasser sind, das beschleunigt oft noch das Verderben. Das funktioniert wirklich nur, wenn das Wasser sehr, sehr frisch ist oder beim ersten Mal einwässern.
1: Also vielleicht auch geschwind noch Wasser wechseln. Auch die Muttertagsblumen wollen schließlich Abendessen.

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0: One, you two. Auf Radio Burgenland. Es ist genau 16:30.
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2: Mit Gina Maria Knotzer. Die Burgenland Energie hat in Eisenstadt den ersten großen Batteriespeicher in Betrieb genommen. Er hat eine Kapazität von 5 Megawattstunden. Damit

0: Könne man die Stromerzeugung mit dem Strombedarf im Burgenland synchronisieren, sagt Vorstandsvorsitzender Stefan Schamer. Demnächst gehen drei weitere Großspeicher in Siggendorf, Rechnitz und Oberpullendorf ans Netz. In Deutschkreuz ist am 13. September ein neuer Bürgermeister oder eine Bürgermeisterin gewählt. Zur Wahl kommt es, weil Amtsinhaber Andreas Kratschitsch von der ÖVP Ende April überraschend zurückgetreten ist, aus beruflichen sowie privaten Gründen, wie er gesagt hat. Außerdem habe es persönliche Angriffe gegen ihn gegeben. Wer bei der Wahl im September kandidiert, steht noch nicht fest, berichtet Vera Ulber-Kasanitsch.
1: In Deutschkreuz hat es in den vergangenen Monaten mehrfach Turbulenzen auf Gemeindeebene gegeben. Die Amtsleitung musste nach Vorwürfen von Schwarzarbeit neu ausgeschrieben werden. Zuletzt konnte auch eine Gemeinderatssitzung nicht über die Bühne gehen, weil zu wenige Mandatare anwesend waren. Rücktrittsforderungen an Kacic waren die Folge. Ende April hat Bürgermeister Kacic dann sein Amt zurückgelegt. Der neue Bürgermeister oder die neue Bürgermeisterin wird am 13. September gewählt. Das hat die burgenländische Landesregierung in ihrer heutigen Sitzung beschlossen. Der vorgezogene Wahltag findet am Freitag, dem 4. September statt. Sollte im ersten Wahlgang kein Kandidat die absolute Mehrheit erreichen?
2: Natürlich ist es nicht angenehm oder nicht leicht, aber ich kann trotzdem besser damit umgehen als noch vor 4-5 Jahren.
3: Seit dem Ende des SV Mattersburg 2020 war Markus Kuster durchwegs im Ausland engagiert. Für seine Zukunft ist Kuster offen, für Engagements auch in Österreich.
2: Vor 4 Jahren oder so wollte ich noch unbedingt ins Ausland. Jetzt ist es so, wo ich sage, wenn das Angebot halt passt.
3: Aktuell treibt er auch seine Ausbildung ab. Abseits des Fußballs voran.
2: Also ich mache ein Studium mit Fokus Zukunft über die FH Burgenland Kooperation. Bin da jetzt seit über ein Jahr dabei und möchte dann die Torwarttrainer-Ausbildung beginnen.
3: Eine realistische Möglichkeit, bald wieder zu spielen, gibt es wohl ab dem kommenden Sommer.
0: Und jetzt gibt es den Blick aufs Wetter.
4: Der Wind bläst lebhaft bis stark. Dadurch reißt es auch auf und es klart im gesamten Burgenland auf. Die Temperaturen, die sind weiterhin kalt, vereinzelt auch leicht frostig. Die Werte sinken, je nach Wind auf plus 8 bis minus 1 Grad. 12 Grad messen wir jetzt in Rust, 11 Grad in Lutzmannsburg und 9 Grad in Königsdorf. Morgen am Mittwoch gibt es vorübergehend viel Sonne. Erst im Laufe des Tages mischen sich mehr Wolken dazu. Bei lebhaftem Wind bleibt es aus aktueller Sicht trocken. Die Höchstwerte liegen zwischen 14 und 18 Grad. 16.34 Uhr, der Radio Burgenland Verkehrsservice, Stau momentan in der Eisenstädter Innenstadt und bei den Stadtein- und Ausfahrten. Auf der B59 zwischen Groß- und Kleinhöflein, auf der B50 bei Pandorf und auf der S31 zwischen Markt St. Martin und Stob. In Wien dauert es 20 Minuten länger auf der Tangente Richtung Agran, zwischen der Hansungkurve und dem Knoten Kaisermühlen. Die Hütteldorfer Straße ist auch weiterhin gesperrt zwischen dem Gürtel- und Vogelweidplatz für den Song-Contest. Ausweichen ist über die Märzstraße möglich. Und Steiermark, ein Plus von 15 Minuten haben Sie in Graz am Eggenberger Gürtel und Bahnhofgürtel Richtung Andritz und auf der Straßganger Straße stadtauswärts.
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0: Queen auf Radio Burgenland. Es ist jetzt 16.46 Uhr und weniger als 5 Stunden noch. Dann geht's los.
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0: Song Contest Halle, auf die heute Europa und ein Teil der Welt blicken wird. Und ja, es knistert hier schon ganz schön ordentlich. Man spürt so ein bisschen die Anspannung, weil heute Abend wird es ja auch wirklich ernst. Gerade ist noch eine letzte Durchlaufprobe am Laufen und technisch, ja, da läuft alles wie am Schnürchen. Da ist man auch bestens vorbereitet, laut Chefregisseur Michael Kögler.
1: Wir haben 30 Kameras im Einsatz, alles, was es heutzutage gibt, state of the art. Es ist schon alles da, was man braucht. Das ist eben die weltweit meistgesehene Sendung. Und es gibt, glaube ich, auf der ganzen Welt keine besser vorbereitete Sendung als den Eurovision Song Contest.
0: Und der Stresspegel, der hält sich auch bei ESC-Chefproducer Michael Krön in Grenzen.
2: Gestresst bin ich nicht, weil so viele wunderbare Menschen das super im Griff haben. Aufgeregt bin ich schon, weil das schon eine Größenordnung ist, auf der wir nicht gewohnt sind zu agieren. Ich glaube aber, dass wir das so gut es geht wunderbar vorbereitet haben. Und das muss man dann schauen, dass man diese Nervosität wegschaltet, damit man es auch ein bisschen genießen kann.
0: Also alles angerichtet hier in der Wiener Stadthalle. Fehlen nur noch die magischen Worte.
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0: gibt so Nummern, die sind zwar immer gut, aber nur in ganz bestimmten Situationen passen sie einfach perfekt. Und ich finde, das ist eine echt coole Autofahrnummer. Da fahren wir ab. Oder steigen auf die Bremse. Musikalisch geben wir auf jeden Fall Gas mit dem Black Crowes und Hard to Handle. Geht's jetzt weiter im Mix.
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1: Willkommen zum Journal um 5, das sind die Schlagzeilen. Weiter viel Wirbel um die geplante Paketabgabe. EU lädt Taliban nach Brüssel ein, um über Abschiebungen zu verhandeln. Und Spannung vor dem ersten Semifinale heute Abend beim Eurovision Song Contest. Im Journalstudio begrüßt sie Martina Kofler. Die geplante Paketabgabe der Regierung sorgt seit gestern für Diskussionen. Wer online über den Versandhandel einkauft, muss ja ab Sommer in vielen Fällen tiefer in die Tasche greifen. Ab 1. Juli ist die sogenannte Paketabgabe fällig. Christoph Danninger fasst zusammen.
2: Für jedes Paket, das von großen Versandhändlern wie Amazon, Temu oder Shein verschickt wird, müssen künftig 2 Euro an den Staat abgeführt werden. Das gilt für alle großen Versandunternehmen, egal ob sie im In- oder Ausland ihren Sitz haben. Die Paketabgabe müssen zwar die Unternehmen zahlen, sie werden die Kosten aber letztlich auf die Konsumentinnen und Konsumenten abwälzen, sagt Cordula Zerha von der Wirtschaftsuniversität Wien.
3: Ich kann sie explizit als Paketabgabe aufschlagen oder ich kann sie in meiner Kalkulation berücksichtigen.
2: Zudem fällt im Sommer die Zollfreigrenze für Dinge, die außerhalb der EU bestellt werden. Unter einem Warenwert von 150 Euro müssen dann für jedes Paket 3 Euro Zoll gezahlt werden. Dazu kommt noch eine Bearbeitungsgebühr.
1: Kritik an der Maßnahme kommt vom Handelsverband und von der FPÖ. Sie bezeichnen die Abgabe als Inflationstreiber. Eine gute Nachricht gibt es heute am Tag der Pflege für alle, die Pflegegeld bekommen. Anders als Familienleistungen wird das Pflegegeld auch im kommenden Jahr erhöht. Das hat Sozialministerin Schumann heute versichert. Die Hilfsorganisationen fordern dagegen unterdessen, dass die dringend notwendige Pflegereform endlich kommt. Gerade für pflegende Angehörige sei das wichtig. In Brüssel dürfte es bald offiziellen Besuch aus Afghanistan geben. Die EU plant nämlich, erstmals Vertreter der islamistischen Taliban-Regierung einzuladen. Hintergrund sind mögliche Abschiebungen aus Europa nach Afghanistan. Aus Brüssel dazu Tim Kupal.
4: Ein genauer Termin für das Treffen steht noch nicht fest, aber EU-Kommissionssprecher Markus Lammer bestätigt, die EU-Kommission habe sich brieflich nach der Verfügbarkeit von Vertretern der de facto Regierung von Afghanistan erkundigt. Ein Folgetreffen auf technischer Ebene nach einem Treffen im Jänner in Kabul. Es gehe vor allem um Abschiebungen von abgelehnten Asylwerbern, die ein Sicherheitsrisiko darstellen würden. Westliche Länder weigern sich, die Taliban-Regierung islamistischer Kämpfer anzuerkennen.
5: This does not by any means constitute a recognition.
4: Das Treffen bedeutet keinesfalls eine Anerkennung der Taliban-Regierung, betont Kommissionssprecher Lammert nachdrücklich.
1: In Großbritannien wächst der Druck auf Regierungschef Keir Starmer. Wie die BBC berichtet, sollen ihm seine Innenministerin und die Außenministerin den Rücktritt nahegelegt haben. Starmer will aber im Amt bleiben, das hat er am Vormittag bei einer Kabinettssitzung bekräftigt. In 4 Stunden ist es soweit. In der Wiener Stadthalle geht das erste Semifinale des 70. Eurovision Song Contests über die Bühne. Die ersten 15 Länder treten an, 10 von ihnen kommen ins Finale. Die Sicherheitsvorkehrungen in der Stadthalle sind hoch, aber auch am Rathausplatz wird täglich vor Veranstaltungsbeginn alles noch einmal kontrolliert. Das gesamte Gelände wird über Dutzende Bildschirme in der Sicherheitszentrale Video überwacht, wie Werner Trinker berichtet.
6: Wie schaut die Standsicherheit der Aufbauten aus? Sind die Fluchtwege frei? Gibt es Stolperfallen? Der Wind, der ja gestern zu einer Räumung des Geländes am Rathausplatz geführt hat, wird ständig überwacht. 80 km/h Windgeschwindigkeit sind die Grenze, so Verena Wohlmacher von der zuständigen MA36.
7: Also wir warten nicht so, bis das wirklich 80 km/h da sind, sondern würden schon vorher handeln, damit wir einfach von einer Gefährdung nicht ausgehen müssen.
6: Für heute ist nicht damit zu rechnen, dass der Wind noch einmal einen Strich durch die Rechnung machen könnte. Hohe Sicherheitsvorkehrungen gelten natürlich vor allem auch in der Stadthalle. Heute beim ersten Halbfinale ist Israel mit seinem Beitrag am Start und immer wieder versuchen ja Aktivisten mit Aktionen gegen die Teilnahme Israels zu protestieren. Für Samstag etwa wurde eine Großdemonstration gegen Israel angemeldet.
1: Werner Trinker hat informiert und ORF 1 überträgt das Semifinale heute live. Das war das Journal um 5 mit Martina Kofler. Und jetzt noch zum Wetter.
8: Pünktlich zum Beginn der Eisheiligen hat sich heute im ganzen Land sehr kühle Luft breit gemacht. Schneeflocken haben es bis unter 800 Meter Höhe geschafft und in der kommenden Nacht besteht in einigen Regionen Frostgefahr. Vorübergehend wird jetzt ein Zwischenhochwetter wirksam. Damit werden die Schauer am Abend immer weniger. In der Nacht klart es vermehrt auf, der Wind lässt überall nach und es wird kalt, vor allem in vielen Alpentälern sowie im Mühl- und Waldviertel sogar frostig. Der morgige Mittwoch wird der sonnigste Tag der restlichen Woche. Und bei auflebendem Wind aus Süd bis West steigen die Temperaturen immerhin auf 11 bis 19 Grad. Am Feiertag kommen dann von Westen die nächsten Regenwolken. So viel zum Wetter von Gerald Holzinger.
9: 5 nach 5, der Radio Burgenland Verkehrsservice. Stau im Burgenland in der Eisenstädter Innenstadt und bei den Stadtein- und Ausfahrten. Auf der B59 zwischen Groß- und Kleinhöflein. Auf der B50 bei Pandorf. Auf der S31 zwischen Markt St. Martin und Stob und auf der B16 Richtung Schopron vor Siegendorf. Ein Plus von 20 Minuten haben Sie in Wien auf der Tangente Richtung Kagran zwischen Hansungkurve und dem Knoten Kaisermühlen. Die Hütteldorfer Straße ist außerdem zwischen dem Gürtel und Vogelweidplatz für den Song Contest gesperrt. Ausweichen ist über die Märzstraße möglich. Und in der Steiermark verlieren Sie 10 Minuten in Graz auf der Straßganger Straße statt auswärts.
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9: Und jetzt mit Wham!

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0: Edmund. Die Blonde mit dem Mittelscheitel. Es ist genau 5:30.
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2: Mit Gina Maria Knotzer. Im Burgenland ist das Geschäft mit Alarmanlagen zum Teil drastisch eingebrochen und vor allem im privaten Bereich leisten sich immer weniger Haushalte eine Alarmanlage. Einer von mehreren Gründen ist, dass das Land die Anschaffung seit dem Vorjahr nicht mehr fördert. Und das hat auch Auswirkungen auf die gesamte Branche, berichtet Martin Ganzner.
3: Errichter von Alarmanlagen haben schon mal bessere Zeiten erlebt. Laut Werner Giefing von der Landesinnung der Alarmtechniker in der Wirtschaftskammer gibt es im Burgenland nur noch eine Handvoll Betriebe, die sich auf Sicherheitstechnik spezialisiert haben.
4: Einige Firmen haben zugesperrt, also vor allem kleine, teilweise mittlere Betriebe, die wirklich nur rein auf Sicherheitstechnik ausgelegt waren.
3: Zurückzuführen ist das auf einen starken Nachfrageeinbruch im privaten Bereich. Das liege unter anderem an der allgemeinen Teuerung, aber auch am Ende der Landesförderung für Alarmanlagen. Diese Förderung gab es ab 2009 und wurde voriges Jahr eingestellt, weil die Zahl der Anträge zurückgegangen sei und man nun den Förderschwerpunkt auf den Ausstieg aus Öl und Gas setze, so das Land. Durch die Förderung haben sich Haushalte beim Kauf einer Alarmanlage bis zu 1.000 Euro gespart. Das Ende dieser Förderung sei ein Mitgrund, dass auch beim Betrieb von Werner Giefing in Markt St. Martin die Nachfrage nach Alarmanlagen eingestellt

0: in Gebrauchen ist.
1: Also die Nachfrage, also ich sage jetzt, sind sicher 30-40% die Nachfrage vom Privaten zurückgegangen.
0: Wer neu baut, würde sich oft gleich vom Elektriker eine Alarmanlage mit anbieten lassen.
2: Anlässlich der Woche der Familie hat am Vormittag ein Vernetzungstreffen in Oberpullendorf stattgefunden. Seit einem Vierteljahrhundert setzt sich das Netzwerk Allianz für Familien für die Anliegen von Kindern, Eltern und Familien ein und fördert den Austausch zwischen Institutionen, Fachkräften und der Politik. Die Allianz für Familien setzt sich aus 14 Familien- und Bildungsorganisationen zusammen. Durchwachsener Tag für Kitesurf-Olympiasieger Valentin Pontus bei der WM in Portugal. Wegen des schwachen Windes kann heute nur eine Wettfahrt absolviert werden und die läuft für den Olympiasieger nicht nach Wunsch, Fabian Schneider.
3: Der Wind lässt sich heute vor der Küste von Viana do Castelo so gut wie gar nicht blicken und das wird auch Valentin Pontus zum Verhängnis. Beim Start kann sich der Mann vom Yachtclub Podersdorf gerade noch so auf seinem Foil, also quasi auf dem Brett halten, verpasst dadurch den Start und geht als Letzter ins Rennen.
4: Ich habe dann recht gut aufholen können auf den 12. Platz vom letzten mehr oder weniger und bin dementsprechend eigentlich recht zufrieden, wie es dann im Endeffekt verlaufen ist. Aber ja, wäre natürlich viel mehr drin gewesen.
3: Seinen dritten Platz nach dem starken Auftakt gestern behält Pontus aber, weil die heutige Wettfahrt als Streichresultat aus der Wertung fällt. Wir schauen noch zur WM der Nacra 17 Katamarane in Quiberon in Frankreich. Dort ist das Neusiedler-Duo Laura Farese und Matthias Zöchling heute reingestartet. Nach den ersten drei Wettfahrten liegen die beiden auf Platz 11.
2: Und jetzt noch der Blick aufs Wetter.
5: Im gesamten Burgenland klart es auf. Im Nordburgenland bläst fast die ganze Nacht lebhafter bis starker Nordwestwind. Sonst wird er nach Mitternacht deutlich schwächer. Es wird auch kalt, vereinzelt leicht frostig. Die Werte sinken je nach Wind auf plus 8 bis minus 1 Grad. 11 Grad messen wir jetzt noch in Oberwart, 11 Grad auch in Neckenmarkt und 12 Grad in Gols. Morgen am Mittwoch starten wir dann mit viel Sonne in den Tag. Untertags werden die Wolken zwar mehr, aus aktueller Sicht bleibt es aber trocken, bei maximal 18 Grad. 17.33 Uhr, der Radio Burgenland Verkehrsservice. Stau momentan noch in der Eisenstädter Innenstadt und bei den Stadtein- und Ausfahrten. Auf der B59 zwischen Groß- und Kleinhöflein, auf der B50 bei Pahndorf, langsamer voran geht's auch, auf der B16 Richtung Schopron ab Siegendorf und auf der S31 zwischen Markt St. Martin und Stob. In Wien dauert es 20 Minuten länger auf der Tangente Richtung Kagran zwischen Hansung-Kurve und Knoten Kaisermühlen. Außerdem ist die Hütteldorfer Straße zwischen dem Gürtel und Vogelweidplatz für den Song Contest gesperrt. Ausweichen können Sie über die Märzstraße. Und in der Steiermark brauchen Sie 10 Minuten länger in Graz auf der Straßganger Straße statt auswärts.
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0: Das ist wie warten zu Silvester. Der Countdown läuft bis zum ersten Semifinale des ESC. Heute Abend. Die Vorfreude ist auch da auf...
1: Einfach eine gute Show. Wir freuen uns.
2: Die Erwartungen sind jetzt nicht so hoch, aber wir freuen uns, dass wir hier sind. Wetter.
3: Also Finnland, Dänemark, Griechenland, sehr stark dieses Jahr.
2: Wir sind großer Fan von Finnland. Ich glaube, die gewinnen auch dieses Jahr.
4: I'm still rooting for Finland, for Denmark, for Croatia. So there's a lot of really good countries still.
5: Also ich verfolge Eurovision, seit ich klein bin. Und das ist mein Sohn, dem habe ich das beigebracht. Genau, es ist lange Tradition.
0: Also bei der Wiener Stadthalle ist man schon drauf eingestellt, ja, mittlerweile auch schon Tradition. Hat die Einstimmung auf den ESC-Abend im TV mit Mr. Song Contest Andy Knoll. Gemeinsam mit Zoe, Cesar Samson und Cosmo geht es heute um Songs, Chancen und den Weg zum Song Contest in Wien.
6: Viele Städte in Österreich wollten den Song Contest haben. Top-Favoriten waren Wien und Innsbruck. Aber auch der Bürgermeister von Oberwart hat gefunden, warum nicht im Burgenland? Wir haben so eine schöne Messehalle.
7: Oberwart hat ja schon Erfahrung mit Großveranstaltungen. Wir haben 5-mal hier den Musikantenstadel in diesen Hallen gehabt.
8: Finde ich eigentlich geil.
9: Ja, wäre witzig gewesen.
7: Wir haben eine 6000 Quadratmeter Halle und 5 Nebenhallen. Wir haben die Hallen so gut wie möglich revitalisiert.
9: Und Brandschutz war auch alles picobello noch.
10: Ich glaube, das war ein wahnsinnig guter Marketing-Gag vom Oberwarter Bürgermeister. Super, aber nicht wirklich realistisch. Wenn

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Die konnte auch fließend Deutsch, aber auf Englisch klingt es dann doch besser als heißer Feger. Hot Stuff, Donna Summer für ihren Weg Richtung Feierabend. Hier auf Radio Burgenland. Es ist jetzt 17.54 Uhr.

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1: Die Nachrichten mit Matthias Schmelzer. Für mehr als 500.000 Menschen, die in Österreich Pflegegeld beziehen, gibt es heute eine gute Nachricht. Das Pflegegeld wird auch im nächsten Jahr erhöht. Das heißt, es wird an die durchschnittliche Teuerung angepasst. SPÖ-Sozialministerin Corinna Schumann.
2: Es ist ein ganz, ganz wichtiger Schritt, weil wir brauchen das in der Pflege. Wir brauchen das für die Menschen, die pflegebedürftig sind, für Menschen mit Behinderungen. Und ich bin sehr froh, dass trotz des Sparbudgets das gelungen ist.
1: 120 Millionen Euro sind dafür laut Sozialministerin im nächsten Budget vorgesehen. Nach dem Amoklauf in Graz im Vorjahr sind jetzt die Ermittlungen offiziell abgeschlossen. Laut Staatsanwaltschaft hat der Täter allein gehandelt. Man weiß jetzt offenbar auch mehr darüber, was ihn zu seiner Tat angetrieben hat. In Graz ist Birgit Zeisberger.
3: Es gab keine Hinweise auf Mitwisser oder Mittäter, das teilt die Staatsanwaltschaft Graz heute mit. Am 10. Juni des Vorjahres betrat der 21 Jahre alte ehemalige Schüler das Schulgebäude in der Grazer Dreierschützengasse und eröffnete das Feuer. 9 Jugendliche sowie eine Lehrerin wurden getötet, danach richtete sich der Attentäter selbst. Wie bereits bekannt war, hatte der Täter die benutzten Waffen legal besessen. Zum Motiv konnte erhoben werden, dass der Täter sich über längere Zeit intensiv mit sogenannten School-Shootings beschäftigt hatte. Er habe begonnen, sich mit Tätern solcher Attentate zu identifizieren und diese zu glorifizieren. Auf das Attentat in Graz habe er sich detailliert vorbereitet, so die Staatsanwaltschaft.
1: Vor knapp einer Stunde ist in Budapest die neue ungarische Regierung unter Ministerpräsident Péter Magyar angelobt worden. 16 Ministerinnen und Minister gehören dem Kabinett an. Sie sind alle von Magyars Tisza-Partei. 4 Frauen sind darunter. Außenministerin Anita Orban ist auch Vizeregierungschefin. In den USA ist die Inflation auf ein 3-Jahres-Hoch gestiegen. Laut Arbeitsministerium in Washington haben die Verbraucherpreise im April um 3,8% im Vergleich zum April vor einem Jahr zugelegt. Die Inflation ist damit so hoch wie zuletzt im Mai 2023. Hauptgrund sind die durch den Iran-Krieg stark gestiegenen Öl- und Gaspreise. In Wien, da geht heute Abend das erste Semifinale beim Eurovision Song Contest über die Bühne. Die Fans freuen sich.
4: Einfach eine gute Show. Wir freuen uns.
5: Also Finnland, Dänemark, Griechenland, sehr stark dieses Jahr.
6: Wir sind große Fan von Finnland. Ich glaube, die gewinnen auch dieses Jahr.
1: Die Show startet um 21 Uhr, live übertragen auch von ORF1. Und am Donnerstag gibt es das zweite Halbfinale. Wer gewinnt, entscheidet sich dann im Finale am Samstag. Das waren die Nachrichten mit Matthias Schmelzer. Zum Wetter.
7: Es geht in Richtung Wetterberuhigung. Die dichten Wolken in Ostösterreich ziehen in den kommenden Stunden ab. Die Schauer werden immer weniger. Der Wind wird allerdings erst im Lauf der Nacht langsam schwächer. Morgen der Mittwoch beginnt kalt, teilweise sogar frostig. Bis zum Nachmittag klettern die Temperaturen dann aber auf 11 bis 19 Grad. Und damit wird es nicht mehr ganz so frisch wie heute. Zeitweise scheint die Sonne, am längsten in Südösterreich.

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1: Die Nachrichten mit Matthias Schmelzer. Eine im Auftrag der Stadt Wien erstellte Studie zu Jugend und Integration hat auch einige beunruhigende Erkenntnisse gebracht. Unter muslimischen Jugendlichen sind offenbar autoritäre, abwertende und gewaltnahe Einstellungen weit verbreitet.
2: Mehr als die Hälfte der befragten muslimischen Jugendlichen ist dafür, dass jede Muslimin in der Öffentlichkeit ein Kopftuch tragen soll. 43% vertreten ein Weltbild, in dem der Westen an den Problemen der islamischen Welt schuld sei. Und 41% der Befragten stimmen der Aussage, für mich stehen die Vorschriften meiner Religion über den Gesetzen in Österreich voll und ganz zu oder eher zu. Nur 29% lehnen diese Aussage zur Gänze ab. Und über 2/3 sind dafür, dass die islamischen Regeln für alle Bereiche des Alltags gelten und streng einzuhalten sind. Die Studie zeigt aber auch auf, dass es deutliche Zusammenhänge gibt, in welchem sozialen Umfeld die Jugendlichen aufgewachsen sind und vor allem welche Bildungsmöglichkeiten ihnen offen standen. Bei Jugendlichen mit Bildungsnachteilen und einer autoritären Sozialisation wurden abwertende und antidemokratische Tendenzen wesentlich häufiger festgestellt.
1: Informationen waren das von Werner Trinker. Wieder erschütterte ein innenpolitischer Skandal das Umfeld von Ukraines Präsidenten Volodymyr Selenskyj. Der frühere Präsidialamtschef und enge Vertraute Selenskys, Andriy Yermak, steht unter Geldwäscheverdacht. Bereits im November musste er wegen eines Korruptionsskandals zurücktreten. Jetzt wird wieder gegen ihn ermittelt, wie Barbara Tschandl berichtet.
3: Bei dem Fall geht es um ein Luxusbauprojekt nahe der ukrainischen Hauptstadt Kiew, an dem Yermak beteiligt gewesen sein soll. Nach Angaben der Ermittler sollte dort eine exklusive Wohnanlage mit 4 privaten Villen entstehen. Laut Behörden ging es dabei um rund 10 Millionen Dollar, die über mehrere Jahre mit Scheinfirmen, Bartransaktionen und fingierten Dokumenten in das Projekt geflossen sein sollen. Doch was wusste Volodymyr Selenskyj, dessen enger Vertrauter Yermak war, von all dem? Gegen ihn werde jedenfalls derzeit nicht ermittelt, so der Leiter der Antikorruptionsbehörde heute.
4: Der Präsident war nicht Gegenstand der Untersuchung und ist es auch jetzt nicht.
3: Der Korruptionsskandal beschäftigt die Ukraine seit dem vergangenen Jahr. Im November hatten Ermittler zahlreiche Razzien durchgeführt und Mitschnitte von abgehörten Telefonaten veröffentlicht. Yermak und weitere führende Regierungsvertreter mussten daraufhin zurücktreten.
1: Die Ärztekammer Österreich richtet einen dringenden Appell an die Spitalsträger, mehr sogenannte Basisausbildungsplätze für Jungärzte bereitzustellen. Laut Ärztekammerpräsident Johannes Steinhardt fehlen allein in Wien derzeit mehr als 600 solche Plätze. Nach dem Ausbruch des Hantavirus auf dem niederländischen Kreuzfahrtschiff Hondius sind jetzt alle Verdachts- und auch alle bestätigten Fälle isoliert und unter medizinischer Beobachtung. Laut Weltgesundheitsorganisation ist damit das Risiko weiterer Übertragungen auf ein Minimum reduziert. Das waren die Nachrichten mit Matthias Schmelzer. Zum Wetter.
5: Mit einer Mischung von Sonne und Wolken geht der Tag zu Ende. Noch regnet es da und dort ein bisschen. Im Lauf des Abends klingen die Schauer ab. In der Nacht lässt der Wind langsam nach. Die Temperaturen sinken bis morgen früh auf Werte zwischen minus 5 Grad in manchen Alpentälern und plus 8 Grad in der Wiener Innenstadt. Morgen der Mittwoch wird dann etwas wärmer als der heutige Tag mit 11 bis 19 Grad. Sonne und Wolken wechseln. Am längsten sonnig haben wir es morgen in Kärnten und in der südlichen Steiermark. Am Donnerstag, dem Feiertag, gibt es dann deutlich weniger Sonne. Im Tagesverlauf müssen wir überall mit Regenschauern oder Gewittern rechnen. Bis zu 20 Grad erwarten uns in Süd- und Ostösterreich. Kühler mit 8 bis 15 Grad wird es von Vorarlberg bis zum Waldviertel. So viel zum Wetter von Daniel Zeidlinger.
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1: Für mehr als 505.000 Personen in Österreich gibt es im Jahr 2027 trotz Sparmaßnahmen mehr Pflegegeld. Das hat Sozialministerin Corinna Schumann zum heutigen weltweiten Tag der Pflege gesagt. Insgesamt gibt es rund 120 Millionen Euro für Pflegegeld. Pflegegeld bezahlt eine Regierung an pflegende Personen von älteren Angehörigen oder etwa einem kranken Kind. Mehrere Hilfsorganisationen fordern auch Veränderungen in der Pflege. Im Parlament in Wien sind heute wieder im Pilnacek-Untersuchungsausschuss Zeugen befragt worden. Die Politiker haben heute einen damals zuständigen Polizeichefinspektor befragt. Heute arbeitet der Polizeibeamte im Innenministerium. Für ihn war der Tod von Christian Pilnacek am 20. Oktober 2023 ein Unfall. Deshalb hat er Caroline List als Frau von Pilnacek das Handy von ihrem verstorbenen Mann gegeben. Caroline List hat das Handy dann zerstört. Die Politiker haben heute auch eine Staatsanwältin von der Wirtschafts- und Korruptionsstaatsanwaltschaft befragt. Der Premierminister von Großbritannien, Keir Starmer, will weiter nicht zurücktreten. Das betont er heute wieder. Viele fordern aber weiterhin, dass er als Premierminister zurücktritt. Am Wochenende hatte die Labour-Partei von Starmer bei Kommunalwahlen in Großbritannien massiv verloren. Bei einer Kommunalwahl wird die Vertretung von einer Stadt, einer Gemeinde oder von einem Landkreis gewählt. Heute beginnt in der Wiener Stadthalle der 70. Eurovision Song Contest. Bis zum 16. Mai treten Sänger aus mehreren Ländern weltweit mit ihren Liedern an, um den Eurovision Song Contest zu gewinnen. Seit heute 10 Uhr bis morgen 3 Uhr in der Früh gibt es deshalb eine Sperrzone rund um die Stadthalle. Das waren Nachrichten in einfacher Sprache, Redaktion Christine Meyer-Bohusch und Lorenz Lohr.
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1: Die Nachrichten mit Matthias Schmelzer. Politikergehälter in Österreich sollten transparent, logisch und nachvollziehbar sein, so steht es im Gesetz. Die Realität sieht aber anders aus, wie Laura Franz berichtet.
2: In Österreich sollten alle Landeshauptleute so viel verdienen wie ein Minister. In 7 von 9 Bundesländern ist der Bezug aber höher, in 2 niedriger. Der Grund? Regelmäßige Nulllohnrunden. Aber nicht immer für alle Ämter, nicht immer für alle Bundesländer. Auch auf Gemeindeebene gibt es Kuriositäten. Der Innsbrucker Bürgermeister verdient etwa mehr als der Landeshauptmann aus Kärnten. Bürgermeister Johannes Anzengruber selbst sieht darin keine Schieflage.
3: Das ist eine riesengroße Aufgabe. Man hat in Innsbruck als Statutarstadt natürlich auch die Aufgabe des Bezirkshauptmanns noch dazu. Und die ganzen Beteiligungen, ein Budgetvolumen von 650 Millionen oder ein Anlagevermögen von mehreren Milliarden.
2: Doch eigentlich sieht das Politikerbezüge-Gesetz schon seit 1997 vor, Gehälter sollten transparent, logisch und nachvollziehbar sein. Aktuell sind sie aber wieder das, was sie vor der damaligen Reform waren. Ein Flickwerk.
1: Und mehr zum Thema gibt es heute Abend im Report bei Yilmaz Güllüm um 21 Uhr in ORF 2. Das israelische Parlament hat beschlossen, ein militärisches Sondertribunal einzurichten. Vor ihm sollen dann hunderte palästinensische Kämpfer angeklagt werden, die an dem Terrorangriff des 7. Oktober 2023 beteiligt waren. In Wien wurden heute 4 Aktivistinnen und Aktivisten der Klimaschutzbewegung Letzte Generation verurteilt, darunter auch die deutsche Studentin Anja Windl, die eine bedingte Freiheitsstrafe von 8 Monaten erhielt. Die Urteile sind nicht rechtskräftig. Die Klimaschützer hatten sich unter anderem an die Wiener Ringstraße geklebt. Wien ist im Song Contest Fieber, aber einige blicken schon auf das nächste große Ereignis in diesem Jahr, auf die Fußball-Weltmeisterschaft in den USA, Kanada und Mexiko. Die beginnt in 30 Tagen, Österreich ist mit dabei und für Rekordnationalspieler und Rekordtorschütze Marko Arnautovic ist wirklich alles drin, wie dem ORF Sport verrät.
4: Ja, der 37-jährige Legionär bei Roter Stern Belgrad brennt auf seine erste WM-Teilnahme. Theoretisch ist ja alles möglich, auch der Weltmeistertitel.
5: Der Manager von Cristiano Ronaldo, der hat einmal gesagt, my friend, nothing is impossible. Und dann denke ich mir so, er hat recht.
4: Also zumindest träumen ist erlaubt, auch wenn Österreich klarer Außenseiter ist.
5: Du kannst jetzt nicht erwarten, nach 28 Jahren, dass wir direkt zur WM gehen und dass wir das gewinnen. Natürlich, ich traue es uns zu, also wer weiß, man weiß nie. Aber man muss natürlich da am Boden bleiben.
4: Und daher ist das erste Ziel natürlich das Überstehen der Gruppenphase gegen Weltmeister Argentinien, Algerien und Jordanien.
5: Ich weiß, was ich für ein Vertrauen in diese Mannschaft habe oder was der Trainer für ein Vertrauen in unsere Mannschaft hat und wie die Mannschaft drauf ist und wie die Mannschaft sich freut für die WM, sehe ich da nur Gutes.
4: Davor hat Marko Arnautovic noch mit Roter Stern Belgrad ein großes Ziel, nach dem Meistertitel morgen den Cup und damit das Double gewinnen.
1: Wolfgang Eichinger hat berichtet. Das waren die Nachrichten mit Matthias Schmelzer. Zum Wetter.
6: Noch gibt es letzte Regenschauer, die werden aber immer weniger in den kommenden Stunden. Teilweise geht der Tag auch mit Sonne zu Ende. Der Wind wird nur langsam.

0: langsam schwächer, erst im Lauf der Nacht. Morgen Mittwoch wird dann einer der sonnigeren Tage in dieser Woche. Dichtere Wolkenfelder tauchen ab etwa Mittag immer wieder von Oberösterreich bis zum Burgenland auf. In der Früh wird es kalt sein, am Nachmittag dann aber wärmer als heute mit 11 bis 19 Grad. Übermorgen am Feiertag dann weniger Sonne, Regenschauer breiten sich aus. So viel zum Wetter von Daniel Zeindlinger.
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2: Es ist wieder soweit, liebe Blasmusikfreunde. Die ORF Radio Burgenland Blasmusikparaden Wunschsendung steht heute auf dem Programm. Einen schönen Abend. Ich freue mich, dass Sie wieder mit dabei sind. Viele Grüße und Blasmusikwünsche haben uns in den letzten Wochen und Tagen erreicht. Los geht's mit dem ersten Mail von Stefan Hallwachs. Liebe Grüße und die besten Wünsche gehen an Herrn Hallwachs Franz, der seinen 85. Geburtstag am 9. Mai feierte. Noch einmal alles Gute und viel Gesundheit. Liebe Grüße auch an Frau Rosa Hallwachs, nachträglich zum Muttertag. Die Grüße kommen von euren Glücksengel, die Urenkel Marie und Moritz. Schön, dass es euch beide noch so aktiv gibt. Erklingen wird die Stremtal-Polka von einer kleinen Dorfmusik, die heute auch an Gerd Hausensteiner aus Kobersdorf geht. Er feiert morgen am 13. Mai seinen 72. Geburtstag. Wir, Anneliese und Günther Bauer, wünschen von Herzen alles Gute, viel Gesundheit und noch viele Jahre im Kreise seiner Familie und Freunde. Auch die liebe Schwester Christa Gradwohl aus Lindgraben feiert am 15. Mai ihren 63. Geburtstag. Da sie zurzeit ihre Reha in Bad Schallerbach verbringt, wünscht ihr die ganze Familie von Herzen alles Gute, ganz viel Gesundheit und noch viele glückliche Jahre mit ihren Lieben.

kommt von Hubert Zach aus Neckenmarkt. Ich danke dir für deine spontane Bereitschaft, unserem langjährigen Freund und allseits geschätzten und verehrten Kapellmeister der Original-Burgenland-Kapelle Robert Bayer zu seinem 93. Geburtstag, der am 25.04. gefeiert wurde, mit einer von ihm komponierten Polka zu gratulieren. Es gratulieren dem trotz seines hohen Alters immer noch sehr rüstigen und geistig hochaktiven Jubilar neben der ganzen Gemeinde Neckenmarkt in ganz besonderer Weise die noch lebenden Musikantenfreunde der zu ihrer aktiven Zeit fast legendären Fidelen Weinhauer aus Neckenmarkt. Sie alle wünschen dem Robert alles erdenklich Gute, weiterhin viel Kraft und Zuversicht durch die liebevolle Betreuung seiner Familie, noch weitere gute Jahre in Zufriedenheit sowie Gottes reichen Segen. Besten Dank. Auch von uns, lieber Robert Bayer, nachträglich alles Gute, viel Gesundheit. Danke für die vielen wunderbaren Kompositionen, die du geschrieben hast. Eine davon hören wir jetzt. Ein Leben voll Musik. Es spielt Robert Bayer mit seiner Original-Burgenland-Kapelle.

Liebe Redaktion der Blasmusik-Sendung am Dienstag auf ORF Radio Burgenland. Meine Eltern, 92 und 88 Jahre, sind treue Hörer ihrer Sendung jeden Dienstagabend. Meine Mutter feiert ihren 89. Geburtstag am 16. Mai. Sie war lange im Spital und Sendungen von Radio Burgenland sind scheinbar.

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Ich möchte meiner Mutter Helene Schreivogel einen Hörerwunsch erfüllen. Wenn Sie so lieb sind, in der Sendung am 12. Mai das Musikstück auf der Vogelwiese zu spielen. Alles Gute zum Geburtstag und noch viele Jahre im Garten, wünscht der Sohn Werner. Spielen wird Ernst Hutter mit seinen Egerländer Musikanten.

Hallo Reini, ich habe zwei Geburtstagskinder, die den 70er feiern, geschrieben hat mir Gottfried Putz. Am Mittwoch, den 27. Mai, feiert Johann Stifter, du bist bei der Hier und Do-Muse und beim Musikverein Dörfel seinen Geburtstag. Er ist auch Gründungsmitglied des Vereins. Als musikalisches Geschenk, wen geht bitte ein Stück von der Hier und Do-Muse? Ich habe, lieber Gottfried, die Liebchenpolka ausgesucht. Am Samstag, den 30. Mai, heißt es hier weiter, feiert Walter Ochs seinen 70er, ein langjähriger, lieber Freund, Kollege bei den Hoch- und Deutschmeistern und ein Fan von den Egerländern. Wenn möglich ein Stück von Ernst Mosch und seinen Egerländer-Musikanten. Sag nicht adieu. Lieber Reini, danke dir von Herzen, bleib gesund und weiterhin so tolle Sendungen. Liebe Grüße, Gottfried. Danke Gottfried, Grüße zurück. Jetzt hören wir zuerst die Liebchenpolka und im Anschluss sag nicht adieu.

Jetzt wird's modern. Rise Like a Phoenix wurde gewünscht. Passt auch ganz gut zum Song Contest, zur Song Contest Woche. Frau Sabine Hoffmann wünscht sich den Jugendmusikverein Hulker-Brodersdorf eine Aufnahme im Zuge 60 Jahre Blasmusik Burgenland. Mit dem Hinweis auf das Frühlingskonzert des Vereins am 19.04.2026, wo dieser Titel mit Sängerin Ranti präsentiert wird.

Eyes Like a Phoenix, wunderbar interpretiert vom Jugendmusikverein Vulkan Brodersdorf. Frau Ingeborg Reidl schreibt: Sehr geehrtes Team von Radio Burgenland, unsere Freunde Ingrid und Hansi Buchleitner feiern am 20. Mai ihre steinerne Hochzeit, also 65 Jahre verheiratet. Bitte spielen Sie nach Möglichkeit von Wendys böhmischer Blasmusik das Lied Denk nicht an morgen. Wir sind alle Stammhörer Ihrer Sendung am Dienstag und freuen uns darauf. Alles Gute weiterhin für das Jubelpaar von den vier Reidels aus dem Machfeld. Danke. Dem ist nichts mehr hinzuzufügen.

Jetzt geht nachträglich zum 80. Geburtstag ganz liebe Grüße zu Frau Eva Gonter. Am 12. April feierte sie ihren runden Geburtstag. Die Söhne Kali und Wolfgang mit Familie gratulieren noch einmal ganz herzlich. Sie ist ein Fan deiner Sendung, lieber Reini, schreibt Wolfgang Gonter. Der Liedwunsch wäre die BBC-Polka von der Burgenland-Blech-Cuvée. Liebe Frau Gonter, auch wir gratulieren recht herzlich. Alles Gute und weiterhin viel Spaß mit der ORF-Radio Burgenland-Blasmusikparade.

Sehr geehrter Reinhold Bieber, mein Mann und ich hören jeden Dienstag die Blasmusikparade. Er feiert am Dienstag, den 12. Mai, also heute, seinen 70. Geburtstag. Dazu wünsche ich mir für ihn von der Blaskapelle Hans Markuch

Ein wunderbarer Walzer, der Lindenbaum gespielt hat, die Blaskapelle Hans Makosch. Jetzt hören wir den Marsch Mein Heimatland von der Militärmusik Salzburg mit lieben Grüßen an Herrn Valentin Höber.

Liebe Geburtstagsgrüße gehen jetzt nach Güttenbach zu Frau Renate Radakovic. Zum Geburtstag gratulieren Hans, Sophie, Daniel, Mitzelina, Raphael, mit Hanna und die ganze Familie. Geschrieben hat mir Frau Iris Radakovic, auch eine treue Hörerin der ORF Radio Burgenland Blasmusikparade. Mit dem Titel Daimi Dai grüßen wir auch Frau Maria Stangl in Franzensdorf. Sie feierte ihren 89. Geburtstag. Wir würden uns riesig freuen, schreibt Frau Christine Löffler, die Mama. Wenn du, lieber Reini, sie in deinem Programm grüßen könntest, wenn möglich, spiel dazu doch bitte Daimi Dai. Liebe Grüße, Christine Löffler und Rudolf Stangl. Mach ich gerne, liebe Christine. Und jetzt heißt's mitsingen.

Liebes Radio Burgenland Team, ich habe einen Musikwunsch für den nächsten ersten Dienstag im Monat. Bitte spielen Sie eine flotte Polka mit folgenden Grüßen. Ich sende herzliche, etwas verfrühte Geburtstagswünsche zum 77. Ehrentag an die Stammhörerin Anni Sambo aus Kulm. Alles Liebe und Gute und vor allem Gesundheit wünscht dir deine Freundin Helga. Vielen herzlichen Dank aus dem Südburgenland, sendet Helga Spitzer. Danke, Frau Spitzer. Ich habe die Feinschmecker-Polka von Wilfried Rösch und seinen böhmischen Freunden ausgesucht.

Auch in Pilgersdorf wird heute gefeiert. Da sitzen im Moment wahrscheinlich ganz viele Freunde im Hause Heschel und lauschen wie jeden Dienstagabend den Klängen der Blasmusikparade. Heute ist ein ganz besonderer Tag, der Geburtstag von Silvia Heschel. Liebe Silvia, alles, alles Gute zu deinem Geburtstag. Lass dich gescheit feiern. Danke auch für deinen unermüdlichen Einsatz, was die Arbeit für die BBC, die Burgenland Blechküwe, betrifft. Mit der Stückauswahl zum heutigen Geburtstag war es nicht ganz so einfach. Ziehsohn Christoph Hauser hat mir Titel geschickt, die leider bei uns im System nicht zu finden waren. Ich habe die kleine Maus ausgesucht. Spielen wird Tirolblech, ein Titel, den wir im September in Baschka auf Brass Palmers wahrscheinlich öfter hören werden. Mit der kleinen Maus gratulieren die Kinder für

Lieber Reini Bieber, zum 78. Geburtstag meiner Mutter, Frau Leopoldine Bruckner, den sie am Sonntag, 17. Mai feiert, wünsche ich mir für Sie ein flottes Stück der Innviertler Wadelbeißer. Wir haben unvergessliche Konzerterinnerungen an diese legendäre Musikgruppe. Von Herzen alles Gute der Jubilarin und vor allem Gesundheit wünscht die Tochter Karin. Wir hören ein Trompetensolo, die Trompetenpolka von Adam Hudetz. Solist ist Peter Flicher.

Nach diesem wilden Ritt der Innviertler Wadelbeißer wird es jetzt wieder ein bisschen gemütlicher. Erinnerungen an Brennberg oder die Wiesa Krombolgau steht auf dem Programm. Heute ganz speziell für Frau Eveline Lehner aus Neckenmarkt, nachträglich zum 35. Geburtstag am 1. Mai. Und für Frau Angela Hahn aus Reiding. Sie feiert am 17. Mai ihren 93. Geburtstag. Die Glückwünsche kommen von Frau Grete Hölzl. Spielen werden die Fidelen Weinhauer.

Ein Wunsch in der heutigen Sendung geht sich noch aus. Ich habe einen sehr netten Brief von Frau Rosemarie und Herrn Adolf Halper vor mir liegen, den ich gerne vorlese. Sehr geehrter Herr Bieber, wir würden uns sehr freuen, wenn Sie für uns einen schönen Walzer spielen könnten, gespielt von der Mischendorfer Bauernmusik oder von der Trachtenmusikkapelle Mischendorf. Wir dürfen am 20.05.2026 unser einjähriges Hochzeitsjubiläum feiern. Wir sind beide 80 plus. Wir bedanken uns herzlich für Ihre Bemühungen, Adolf und Rosemarie Halper aus Oberwart. Dazu gratulieren auch wir ganz herzlich. Musikalisch macht das der Musikverein Trachtenkapelle Mischendorf mit dem wunderschönen Walzer ein schönes Fleckchen Erde. An dieser Stelle dürfen auch wir uns von Ihnen, liebe Blasmusikfreunde, für heute verabschieden. Tonmeister war heute Tom Gröss, mein Name ist Rainer Bieber. Machen Sie es gut, bis zum nächsten Mal. Einen schönen Abend, noch viel Spaß mit dem weiteren Programm auf Radio Burgenland.

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1: Die Nachrichten mit Matthias Schmelzer. Die EU und damit auch Österreich sind wirtschaftlich enorm abhängig von sogenannten kritischen Rohstoffen, die häufig aus China kommen. Und diese Abhängigkeit stellt ein akutes Sicherheitsrisiko dar, wie eine neue Studie ergeben hat. Claudia Beintner-Schmidt mit den Einzelheiten.
2: Bei 8 von 17 strategischen Rohstoffen gilt die Versorgung in der EU als stark gefährdet. Dazu zählen etwa Lithium, seltene Erden, Nickel oder Magnesium. Am meisten abhängig ist das Industrieland Österreich von China. Die am stärksten betroffenen Sektoren seien die Automobilindustrie, der Maschinenbau und alle metallverarbeitenden Unternehmen, sagt Peter Klimek, Direktor des Lieferketteninstituts, der die Daten erhoben hat.
3: Wenn wir diese Abhängigkeiten nicht auflösen, dann heißt das einerseits, dass wir hier einen Innovationshemmschuh für die österreichische Industrie haben. Es fehlen dann mitunter einfach die Rohstoffe, um jetzt in neue innovative Produkte reingehen zu können.
2: Die Studienautoren fordern in Europa einen Paradigmenwechsel. Es gehe darum, den Verbrauch von Rohstoffen rasch zu reduzieren, alternative Bezugsquellen zu finden und das Recycling der Rohstoffe auszubauen.
1: Der britische Premierminister Keir Starmer will nicht zurücktreten. Der Druck auf den Labour-Politiker wächst aber massiv. Nach der schweren Niederlage seiner Partei bei den Kommunal- und Regionalwahlen sind inzwischen bereits 4 Minister zurückgetreten und haben ihn offen zum Rückzug aufgefordert. In Italien ist erstmals ein Kind rechtlich als Sohn von 3 Elternteilen anerkannt worden, einer Mutter und 2 Vätern. Ein Berufungsgericht in der Stadt Bari hat laut Medienberichten rechtskräftig entschieden, die deutsche Geburtsurkunde des Kindes auch in Italien anzuerkennen. Der leibliche Vater des Buben lebt in einer Partnerschaft mit einem Mann, der in Deutschland rechtlich auch als Vater eingetragen ist. Einer der beiden stammt aus Süditalien. Nach Vorarlberg jetzt. Nach Kontrollen der Finanzpolizei kommt es ziemlich dick für eine unternehmerisch tätige Mutter und ihren Sohn. Die beiden haben sich diverse Verstöße gegen Zollbestimmungen und Beschäftigungsregeln zu Schulden kommen lassen. Über 100.000 Euro an Strafen und Nachzahlungen sind fällig. Emanuel Broger.
4: Die Vorarlberger Einzelunternehmerin hat 11 Mitarbeiter erst nach einer sogenannten Probephase bei der österreichischen Gesundheitskasse angemeldet. Ein Verstoß gegen das allgemeine Sozialversicherungsgesetz. Außerdem hat die Frau, die in der Zustellbranche tätig ist, mindestens 8 Fahrzeuge nicht richtig verzollt. Die Polizei hat die Ermittlungen dann auch auf das Umfeld der Frau ausgeweitet. So ist dann auch der Sohn, der ebenfalls Unternehmer ist, ins Visier der Behörden geraten. Bei ihm wurde dann dasselbe Muster festgestellt, also Zollvergehen und Verstöße gegen Beschäftigungsregeln. Die vorläufige Gesamtsumme der verhängten Strafen und Nachforderungen beläuft sich auf rund 118.000 Euro.
1: Das war die Nachricht mit Matthias Schmelzer. Zum Wetter.
5: Leicht frostig wird es heute Nacht in manchen Alpentälern, im oberen Mühlviertel und im oberen Waldviertel. Sonst bleiben die Temperaturen im Plus. Die letzten Schauer hören in den nächsten Stunden auf. Morgen der Mittwoch wird dann etwas wärmer als der heutige Tag mit 11 bis 19 Grad. Sonne und Wolken wechseln. Am längsten sonnig haben wir es morgen in Kärnten und in der südlichen Steiermark. Am Donnerstag, dem Feiertag, gibt es dann deutlich weniger Sonne, stattdessen viele Wolken und im Tagesverlauf immer mehr Regenschauer. So viel zum Wetter von Daniel Zeinlinger.

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1: Beim Pflegegeld wird auch im nächsten Jahr die Teuerung abgegolten. Weitere Details zur geplanten Paketabgabe. Und erstmals darf das Taliban-Regime in Afghanistan mit einer offiziellen Einladung zur EU in Brüssel rechnen. Zum Nachtjournal begrüßt sie Matthias Schmelzer. Etwa 500.000 Menschen in Österreich beziehen Pflegegeld und für sie gab es heute eine gute Nachricht. Während Familienleistungen wie die Familienbeihilfe im kommenden Jahr wegen des Spardrucks nicht an die Teuerung angepasst werden, wird das Pflegegeld auch 2027 erhöht. Katja Atthofer informiert.
2: Mehr Geld trotz des allgemeinen Spardrucks auch im kommenden Jahr. Das gilt jetzt nicht nur für Landwirtschaftsförderungen, etwa wie den Agrardiesel, der ja Budgetnöte hin oder her wieder eingeführt wird, sondern auch für das Pflegegeld. Sozialministerin Corinna Schumann von der SPÖ.
3: Wir sind jetzt in den Verhandlungen, wie wir das Budget aufstellen, aber gleichzeitig war uns klar, es braucht Offensivmaßnahmen und eine der Offensivmaßnahmen ist auch die Valorisierung des Pflegegelds mit 3,3%.
2: Das Pflegegeld wird damit auch 2027 wertgesichert, also um die durchschnittliche Teuerungsrate erhöht.
3: Es ist ein ganz, ganz wichtiger Schritt, weil wir brauchen das in der Pflege. Wir brauchen das für die Menschen, die pflegebedürftig sind, für Menschen mit Behinderungen. Und ich bin sehr froh, dass trotz des Sparbudgets das gelungen ist.
2: 120 Millionen Euro sind dafür im kommenden Budget vorgesehen.
1: Die geplante Paketabgabe der Regierung sorgt seit gestern für Diskussionen. Wer online über den Versandhandel einkauft, muss ab Sommer in vielen Fällen tiefer in die Tasche greifen. Ab 1. Juli wird die sogenannte Paketabgabe fällig. Christoph Danninger fasst zusammen.
4: Für jedes Paket, das von großen Versandhändlern wie Amazon, Temu oder Shein verschickt wird, müssen künftig 2 Euro an den Staat abgeführt werden. Das gilt für alle großen Versandunternehmen, egal ob sie im In- oder Ausland ihren Sitz haben. Die Paketabgabe müssen zwar die Unternehmen zahlen, sie werden die Kosten aber letztlich auf die Konsumentinnen und Konsumenten abwälzen, sagt Cordula Zerha von der Wirtschaftsuniversität Wien.
5: Ich kann sie explizit als Paketabgabe aufschlagen oder ich kann sie in meiner Kalkulation berücksichtigen.
4: Zudem fällt im Sommer die Zollfreigrenze für Dinge, die außerhalb der EU bestellt werden. Unter einem Warenwert von 150 Euro müssen dann für jedes Paket 3 Euro Zoll gezahlt werden. Dazu kommt noch eine Bearbeitungsgebühr.
1: Damit nach Brüssel, die inoffizielle Hauptstadt der Europäischen Union. Hier dürfte es bald offiziellen Besuch aus Afghanistan geben. Die EU plant nämlich, erstmals Vertreter der islamistischen Taliban-Regierung einzuladen. Hintergrund sind mögliche Abschiebungen aus Europa nach Afghanistan. Aus Brüssel, Tim Kupal.
6: Ein genauer Termin für das Treffen steht noch nicht fest, aber EU-Kommissionssprecher Markus Lammer bestätigt, die EU-Kommission habe sich brieflich nach der Verfügbarkeit von Vertretern der de facto Regierung von Afghanistan erkundigt. Ein Folgetreffen auf technischer Ebene nach einem Treffen im Jänner in Kabul. Es gehe vor allem um Abschiebungen von abgelehnten Asylwerbern, die ein Sicherheitsrisiko darstellen würden. Westliche Länder weigern sich, die Taliban-Regierung islamistischer Kämpfer anzuerkennen.
7: This does not by any means constitute a recognition.
6: Das Treffen bedeutet keinesfalls eine Anerkennung der Taliban-Regierung, betont Kommissionssprecher Lammert nachdrücklich.
1: Der britische Premierminister Keir Starmer will im Amt bleiben. Der Druck auf den Labour-Politiker wächst aber massiv. Nach der schweren Niederlage seiner Partei bei den Kommunal- und Regionalwahlen sind inzwischen bereits 4 Staatssekretäre zurückgetreten und haben ihn offen zum Rückzug aufgefordert. Zu 2 Justizfällen jetzt im Nachtjournal. In Wien wurden heute 4 Aktivistinnen und Aktivisten der Klimaschutzbewegung Letzte Generation verurteilt. Darunter auch die deutsche Studentin Anja Windl, die eine bedingte Freiheitsstrafe von 8 Monaten erhielt. Die Urteile sind nicht rechtskräftig. Die Klimaschützer hatten sich unter anderem auf die Wiener Ringstraße geklebt. In Graz hat die Staatsanwaltschaft die Ermittlungen rund um den Amoklauf an einer Grazer Schule abgeschlossen. Der 21-Jährige hatte offenbar allein gehandelt und keine Mitwisser gehabt. Als Motiv nennt die Staatsanwaltschaft die Verherrlichung von anderen sogenannten School-Shootings, also wenn an Schulen geschossen wird. Bei dem Amoklauf in Graz im Juni des Vorjahres starben 9 Schülerinnen und

0: und Schüler sowie eine Lehrerin. Weitere Burschen und Mädchen wurden teils schwer verletzt. Der Täter, ein ehemaliger Schüler dieser Schule, tötete sich dann selbst. Harter Schnitt jetzt. Noch einmal nach London, diesmal nicht Politik, sondern Musik. In London soll im kommenden Jahr das erste offizielle Beatles-Museum eröffnen. Das dafür vorgesehene Gebäude im Stadtviertel Mayfair spielte in der Spätphase der Bandgeschichte eine wichtige Rolle, Markus Lange berichtet.
1: Das Haus Nummer 3 in der Londoner Savile Row war ab 1968 die Zentrale der Beatles-Firma Applecore Limited. Auf 7 Etagen soll in dem Museum bisher unveröffentlichtes Archivmaterial gezeigt werden. Zudem wird das Kellerstudio nachgebaut, in dem die Band das 1970 erschienene Album Let It Be aufnahm. Besucher sollen auch auf das Dach des Hauses gelangen können, auf dem die Beatles am 30. Jänner 1969 ihren legendären letzten Live-Auftritt hatten. Die beiden noch lebenden Ex-Beatles Paul McCartney und Ringo Starr begrüßen das Museumsprojekt. In Liverpool, der Heimatstadt der Band, befinden sich bereits 2 Beatles-Museen. Offiziell von Applecore lizenziert ist jedoch keines davon.
0: In Cannes wurden heute Abend die Filmfestspiele eröffnet. Im Wettbewerb um die Goldene Palme hat auch der neue Film der österreichischen Regisseurin Marie Kreuzer, Gentle Monster, Weltpremiere. Und in Wien läuft gerade das erste Semifinale des Eurovision Song Contest. Wie es ausgegangen ist, darüber berichten wir spätestens um Mitternacht. Einige richten ihren Blick schon auf das nächste große Ereignis, die Fußball-WM im Juni. Wolfgang Eichinger.
2: Marko Arnautović lässt in einem Interview mit dem ORF Sport aufhorchen. Der Rekordinternationale sagt, wir Österreicher können auch Weltmeister werden.
3: Der Manager von Cristiano Ronaldo, der hat einmal gesagt, my friend, nothing is impossible. Und dann denke ich mir so, er hat recht. Du kannst jetzt nicht erwarten, nach 28 Jahren, dass wir direkt zu WM gehen und dass wir das gewinnen. Natürlich, ich traue es uns zu. Also, wer weiß, man weiß nie. Aber man muss natürlich da am Boden bleiben.
2: Davor will Marko Arnautović aber morgen nach dem Meistertitel auch den serbischen Cup, also das Double gewinnen, Final gegen das Vojvodina Novi Sad. Salzburg verliert Innenverteidiger Gadou an Borussia Dortmund. Auch Yannick Schuster soll wechseln, und zwar in die Premier League zu Brentford. Radsport: beim Giro d'Italia gewinnt in Kalabrien Jonathan Narváez aus Ecuador die 4. Etappe. Mit der Spitzengruppe erreichen die Österreicher Felix Gall und Gregor Mühlberger das Ziel. Und bei der Kitesurf-Weltmeisterschaft vor Portugal liegt Olympiasieger Valentin Pontos nach 5 Wettfahrten weiterhin auf Medaillenkurs, und zwar auf dem 3. Platz.
0: Das war alles Wichtige vom Sport, zusammengefasst von Wolfgang Eichinger. Und jetzt zur Wetterprognose mit Daniel Zeilinger.
4: Letzte Regenschauer etwa im Salzburger Land hören in den nächsten 1 bis 2 Stunden auf. Die zweite Nachthälfte wird durchwegs trocken. Der Wind lässt nach und die Temperaturen sinken auf Werte zwischen minus 5 Grad in manchen Alpentälern und plus 8 Grad in der Wiener Innenstadt. Morgen, der Mittwoch, wird dann einer der sonnigeren Tage in dieser Woche. Dichtere Wolkenfelder tauchen ab etwa Mittag immer wieder von Oberösterreich bis zum Burgenland auf. In der Früh wird es wie gesagt kalt sein, am Nachmittag dann aber wärmer als heute mit 11 bis 19 Grad.
0: Das war das Nachtjournal mit Matthias Schmelzer. Verbringen Sie noch einen schönen Abend.

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1: Die Nachrichten mit Matthias Schmelzer. Eine im Auftrag der Stadt Wien erstellte Studie zu Jugend und Integration hat auch einige beunruhigende Erkenntnisse gebracht. Unter muslimischen Jugendlichen sind offenbar autoritäre, abwertende und gewaltnahe Einstellungen weit verbreitet.
2: Mehr als die Hälfte der befragten muslimischen Jugendlichen ist dafür, dass jede Muslimin in der Öffentlichkeit ein Kopftuch tragen soll. 43% vertreten ein Weltbild, in dem der Westen an den Problemen der islamischen Welt schuld sei. Und 41% der Befragten stimmen der Aussage, für mich stehen die Vorschriften meiner Religion über den Gesetzen in Österreich voll und ganz zu oder eher zu. Nur 29% lehnen diese Aussage zur Gänze ab. Und über 2/3 sind dafür, dass die islamischen Regeln für alle Bereiche des Alltags gelten und streng einzuhalten sind. Die Studie zeigt aber auch auf, dass es deutliche Zusammenhänge gibt, in welchem sozialen Umfeld die Jugendlichen aufgewachsen sind und vor allem welche Bildungsmöglichkeiten ihnen offen standen. Bei Jugendlichen mit Bildungsnachteilen und einer autoritären Sozialisation wurden abwertende und antidemokratische Tendenzen wesentlich häufiger festgestellt.
1: Informationen waren das von Werner Trinker. Am späten Nachmittag ist in Budapest die neue ungarische Regierung unter Ministerpräsident Péter Magyar angelobt worden. 16 Ministerinnen und Minister gehören dem Kabinett an. Sie sind alle von Magyars Tisza-Partei. 4 Frauen sind darunter. Außenministerin Anita Orban ist auch Vize-Regierungschefin. In den USA ist die Inflation auf ein 3-Jahres-Hoch gestiegen und das bringt Präsident Donald Trump innenpolitisch unter Druck. Laut Arbeitsministerium in Washington haben die Verbraucherpreise im April um 3,8% im Vergleich zum April vor einem Jahr zugelegt. Die Inflation ist damit so hoch wie zuletzt im Mai 2023. Hauptgrund sind die durch den Iran-Krieg stark gestiegenen Öl- und Gaspreise. Für Monate ist die Brandkatastrophe von Grand-Montana in der Schweiz mittlerweile her, aber viele Opfer liegen immer noch im Spital. Silvia Mises.
3: Fast 40 Überlebende der Brandkatastrophe sind noch immer im Spital, können nicht nach Hause zu ihren Familien. Viele mussten ja nach dem Brand ins Ausland verlegt werden, um spezielle Hilfe zu bekommen. Inzwischen sind aber alle, die in der Schweiz leben, zurückverlegt worden. Durch den Brand in der Bar Le Constellation waren in der Silvesternacht 41 Menschen ums Leben gekommen, unter ihnen viele Jugendliche. Die Justiz ermittelt unter anderem wegen fahrlässiger Tötung gegen das Paar, das die Bar betrieben hat, sowie gegen Sicherheitsverantwortliche von Grand Montana.
1: Im Pinacek-U-Ausschuss wurde heute der ehemalige Chefermittler befragt. Im Mittelpunkt stand das Handy des früheren Sektionschefs im Justizministerium, das nach seinem Tod nicht als Beweismittel sichergestellt worden war. Der Ermittler verteidigte das Vorgehen. Das Handy sei nicht beweisrelevant gewesen. Das waren die Nachrichten mit Matthias Schmelzer. Zum Wetter.
4: Sehr frisch sind die nächsten Stunden. Frostig wird es in manchen Alpentälern, im oberen Waldviertel und auch im oberen Mühlviertel bis zu minus 5 Grad bringen hier die Nachtstunden. Morgen am Mittwoch steigen die Temperaturen dann um ein paar Grad höher als heute auf 11 bis 19 Grad. Zeitweise wird es morgen im ganzen Land sonnig, etwaige Nebelfelder in der Früh sind bald weg. Allerdings mischen sich tagsüber Quellwolken zur Sonne. Die dichtesten entstehen von Oberösterreich bis zum Burgenland. Regnen wird es morgen aber nirgends. So viel zum Wetter von Daniel Zeinlinger.
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1: Die Nachrichten mit Matthias Schmelzer. Heute ist Mittwoch, der 13. Mai. Die Europäische Union will ihrer Beistandsklausel Leben einhauchen. Diese besagt, dass die anderen EU-Länder zu Hilfe eilen, wenn ein EU-Land angegriffen wird. Beim Treffen der EU-Verteidigungsminister in Brüssel hat die EU-Außenbeauftragte Kaja Kallas einen Wunsch formuliert.
2: Die EU-Beistandsklausel muss konkretisiert werden. Wir müssen festlegen, wer was macht, welche Rolle die Kommission und die Mitgliedsländer in so einem Fall haben. Der Paragraph ist sehr vage formuliert, deshalb braucht er mehr Fleisch auf den Knochen.
1: Keine rasche Klarheit ist da vom neutralen Österreich zu erwarten. Während Außenministerin Beate Meinl-Reisinger von den NEOS zuletzt gefordert hat, schon jetzt und nicht erst im Ernstfall festzulegen, wie die Hilfe des neutralen Österreichs für ein angegriffenes EU-Land aussehen würde, sagt Verteidigungsminister Claudia Tanner von der ÖVP beim Rat in Brüssel, es soll je nach Einzelfall entschieden werden.
3: Die einzelnen Szenarien kann man erst dann, wenn man in der Lage ist, beurteilen, was das jeweilige Land dann auch an Unterstützung braucht. Dass wir in Österreich hier auf sehr vieles vorbereitet sind, das haben wir ja schon unter Beweis gestellt. Da gibt es ja verschiedene Möglichkeiten.
1: US-Präsident Donald Trump, dessen demonstrative Abkehr von Europa die ganze Diskussion über die EU-Beistandspflicht ausgelöst hat, reist heute nach China. Trump will mit dem chinesischen Präsidenten Xi Jinping über einige Handelsabkommen, aber natürlich auch über einige Streitthemen beraten. China wird unter anderem Einfluss auf das iranische Regime zugeschrieben, mit dem sich der US-Präsident auf kein formelles Ende des Krieges einigen kann. Nach Österreich jetzt. Für mehr als 500.000 Menschen, die in Österreich Pflegegeld beziehen, gab es gestern eine gute Nachricht. Das Pflegegeld wird auch im nächsten Jahr erhöht. Das heißt, es wird an die durchschnittliche Teuerung angepasst. SPÖ-Sozialministerin Corinna Schumann.
4: Das ist ein ganz, ganz wichtiger Schritt, weil wir brauchen das in der Pflege. Wir brauchen das für die Menschen, die pflegebedürftig sind, für Menschen mit Behinderungen. Und ich bin sehr froh, dass trotz des Sparbudgets das gelungen ist.
1: Diese Valorisierung des Pflegegeldes begrüßen auch die Hilfsorganisationen, die im Bereich Pflege tätig sind. Caritas, Diakonie, Hilfswerk, Rotes Kreuz und Volkshilfe fordern aber von Bund und Ländern dringend einen notwendigen Reformprozess ein. Der Rahmen dafür war eine Protestaktion vor dem Parlament.
5: Die Vertreter der Hilfsorganisationen haben vor dem Parlament eine große schwarze Box aufgebaut, die Blackbox Pflegepolitik. Sie kritisieren Reform, Stillstand und fehlende Einbindung durch die Politik. Gerade bei der Pflege zu Hause gibt es etwa immense Lücken und fehlende Unterstützung für die Angehörigen, sagt Diakoniedirektorin Katharina Moser.
6: Brechen pflegende Angehörige zusammen, dann bricht unser Pflegesystem zusammen. Pflegende Angehörige brauchen Entlastung.
5: Volkshilfedirektor Erich Fenninger betont,
7: Pflege darf keine Frage des Einkommens sein und Pflege darf auch keine Frage des Wohnorts sein.
5: Fenninger fordert mehr Investitionen in mobile Hilfsdienste.
1: Petra Picher hat berichtet. Am Abend ist in der Wiener Stadthalle das erste Semifinale des Eurovision Song Contest über die Bühne gegangen. 15 Nationen sind angetreten, 10 sind weitergekommen. Clemens Stadelbauer, darunter erwartungsgemäß auch die großen Favoriten.
8: Ja, Finnland und Griechenland sind erwartungsgemäß weiter. Beide Acts wurden auch von den 10.500 ESC-Fans frenetisch bejubelt. Israel ist auch im Finale. Beim Auftritt von Noam Bettan hat es in der Stadthalle kaum Buhrufe gegeben, dafür umso mehr Jubel. Die ESC-Großmacht Schweden ist natürlich auch dabei im Finale, sowie weiters Moldawien, Serbien, Kroatien und Litauen. Und durchaus überraschend qualifizieren konnten sich schließlich noch Belgien und Polen. Nicht gereicht hat es somit unter anderem für San Marino. Superstar Boy George als Gastsänger an der Seite von Sandit ist ausgeschieden. Das zweite Semifinale geht dann am Donnerstag in der Wiener Stadthalle über die Bühne.
1: Und am Samstag ist dann das große Finale. Das waren die Nachrichten mit Matthias Schmelzer. Zum Wetter.
9: Kalt starten wir in diesem Mittwoch, teilweise sogar leicht frostig. Tagsüber klettern die Temperaturen dann auf 11 bis 19 Grad. Zeitweise scheint heute in ganz Österreich die Sonne, am längsten in Kärnten und im Süden der Steiermark. In der Früh können sich da und dort noch kurz Nebelfelder halten, im Tagesverlauf mischen sich dann Quellwolken zur Sonne. Besonders von Oberösterreich bis zum Burgenland können diese Wolkenfelder immer wieder dicht werden. Morgen am Feiertag dann deutlich weniger Sonnenschein. Regenschauer breiten sich aus im Laufe des Tages. So viel zum Wetter von Daniel Zeinlinger.
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1: Am Mikrofon Sebastian Rosenauer. Es ist 2 Uhr. Beim ersten Eurovision Song Contest Halbfinale haben sich die ersten 10 Länder fürs Finale qualifiziert, darunter die großen Favoriten Finnland und Griechenland. Auch Israel schafft am Abend in der Wiener Stadthalle den Sprung ins Finale. Österreich ist als Gastgeber schon fix qualifiziert, trotzdem wird Cosmo mit seinem Song Tanzschein beim